0: auf die Auswertung, die ihr vorliegt. Offiziell wird die neue PISA-Studie heute vorgestellt. Zum Sport. Mit dem Start der Ligaphase beginnt heute die neue Champions-League-Saison. Aus der Bundesliga sind der FC Bayern München, Borussia Dortmund, RB Leipzig und der VfB Stuttgart dabei. Bis Ende Januar sind 8 Spieltage angesetzt. Dann geht es in die K.O.-Phase. Als erster Bundesliga-Verein startet am Abend Dortmund.
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2: Auf der A2 Richtung Hannover ist die Fahrbahn zwischen Veltheim und Bad Alsen wegen einer ungesicherten Unfallstelle gesperrt. Es gibt dort 1 Kilometer Stau. Gute Fahrt.
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2: Bei euch in Aurich sind es aktuell 17 Grad, in Wilhelmshaven ebenfalls 17. Leer meldet 18 Grad. In der Nacht sinkt das Thermometer auf milde 12 Grad. Morgen wird es wechselhaft mit Wolken und Regen bei anfangs 12 Grad. Im Laufe des Tages steigt das Thermometer auf bis zu 19 Grad an.
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1: Und eigentlich stehen Social Distortion für Punk pur. Egal was, sie sind dagegen und hauen's dir um die Ohren, aber

0: Mit ihrer neuesten Single kommen sie nämlich so ganz zart daher. Tonight ist eine Ballade und eine Liebeserklärung von Frontmann Mike Ness an seine Frau Christine, mit der er übrigens seit über 30 Jahren verheiratet ist.
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0: Hier ist die neue von Social Distortion. Hier ist Tonight.
1: Jetzt

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1: Ich bin Katrin Müller. Bundeskanzler Friedrich Merz will trotz der schweren CDU-Niederlage in Sachsen-Anhalt an seinem Amt und am Reformkurs der Bundesregierung festhalten. Aufgeben sei für ihn keine Option, so Merz. Zugleich räumte er eigene Defizite ein und kündigte Gespräche mit der SPD über Rente, Haushalt und Steuerreform an. Neuer CDU-Landesvorsitzender in Sachsen-Anhalt will der Bundestagsabgeordnete Sepp Müller werden. Ministerpräsident Sven Schulze will dagegen nicht erneut für den Parteivorsitz kandidieren. Das Landgericht Mannheim hat ein Strafverfahren gegen Sänger Xavier Naidoo eröffnet. Es hat die Anklage der Staatsanwaltschaft von vor 3 Jahren zugelassen. Sie wirft Naidoo unter anderem Volksverhetzung vor.
2: Der Anklage zufolge soll der Sänger einen Mitarbeiter der Amadeo-Antonio-Stiftung beleidigt haben. Die Stiftung kämpft gegen Rassismus und Antisemitismus. Naidoo soll in dem Zusammenhang auch Texte veröffentlicht haben mit antisemitischem Inhalt. Darauf wurde er mehrfach angezeigt. Die Anwälte Naidoos sagen, ihr Mandant lehne antisemitisches, rassistisches und fremdenfeindliches Gedankengut entschieden ab. Weitere Anklagepunkte gegen ihn wurden fallen gelassen. Thomas Bremser, Redaktion.
1: Finanzminister Lars Klingbeil bringt heute den Entwurf des Bundeshaushalts für das kommende Jahr in den Bundestag ein. Der SPD-Politiker plant mit Ausgaben von über 550 Milliarden Euro, etwas mehr als in diesem Jahr. Insgesamt soll die Neuverschuldung 2027 bei gut 200 Milliarden Euro liegen. Klingbeils Rede läutet die Haushaltswoche im Bundestag ein. Zum Sport. Mit dem Start der Ligaphase beginnt heute die neue Champions-League-Saison. Aus der Bundesliga sind der FC Bayern München, Borussia Dortmund, RB Leipzig und der VfB Stuttgart dabei. Bis Ende Januar sind 8 Spieltage angesetzt. Als erster Bundesliga-Verein startet heute Abend Dortmund.
3: Es könnte ein ganz dankbares Auftaktspiel sein für den BVB. Die Dortmunder empfangen zu Hause den spanischen Vertreter FC Villarreal. Diese Partie gab es bereits in der vergangenen Saison in der Champions League Ligaphase und da gewann der BVB klar und deutlich mit 4:0. Gegen einen ähnlichen Spielverlauf hätten die Schwarz-Gelben heute sicher nichts einzuwenden. Moritz Einzel, Sportredaktion.
1: Anstoß ist am Abend um 21 Uhr.
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4: Auf der A7 Richtung Hannover zwischen Dreieck Dramital und Göttingen gibt es einen Unfall. Die Unfallstelle ist nicht gesichert. Außerdem liegen Fahrzeugteile auf der Fahrbahn. Habt eine gute und sichere Fahrt.
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4: In Leer sind es aktuell 18 Grad, in Wittmund ebenfalls 18 und auch in Wilhelmshaven messen wir 18 Grad. In der Nacht sinkt das Thermometer auf milde 12 Grad. Morgen wird es wechselhaft mit Wolken und Regen bei anfangs 12 Grad. Im Laufe des Tages steigt das Thermometer auf bis zu 19 Grad an.
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Marketing-Experten sagen, die nächsten 3 Sekunden entscheiden, ob du dranbleibst oder nicht. Und, hat's funktioniert? Dann gleich weiter so. Metallica.

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1: Nickelback kündigen ihr inzwischen schon 11. Album an mit der ersten Single Rattle the Cage.

0: Everything Under the Sun wird das neue Album heißen, kommt am 30. Oktober raus und soll alle Nuancen der Band abdecken, von ganz leise bis ganz laut.
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2: Und für die erste Single haben sie sich gleich mal Motley Crue-Gitarrist John Five dazu geholt. Hier sind Nickelback mit Rattle the Cage.
1: Jetzt

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1: Ich bin Katrin Müller. Im Bundestag wird ab heute in erster Lesung über die Haushaltspläne der Bundesregierung für 2027 beraten. Insgesamt sind Ausgaben von gut 550 Milliarden Euro geplant.
2: Umstrittene Reformpläne, ob zu Steuern oder Rente, die an die AfD verlorene Landtagswahl in Sachsen-Anhalt und alles in allem im kommenden Jahr geplante neue Schulden von 200 Milliarden Euro. Alles Ansatzpunkte für die Opposition, die Arbeit der Regierung für gescheitert zu erklären. Die Haushaltswoche wird aber auch wieder mal eine Bewährungsprobe für die Koalition aus Union und SPD. Schaukelt sich interner Streit weiter hoch oder werden teilweise mühsam gefundene Kompromisse gemeinsam verteidigt? Jan-Henner Reitze, Berlin.
1: Die AfD in Sachsen-Anhalt will Gesprächseinladungen an die anderen Parteien verschicken. Ziel sei es, eine Zusammenarbeit auszuloten, sagte AfD-Parteichef Tino Chrupalla im ZDF. Die meisten anderen Parteien haben eine Kooperation mit der AfD allerdings schon ausgeschlossen. BSW-Gründerin Sarah Wagenknecht zeigte sich im ZDF dagegen offen.
3: Wir machen mit jedem gemeinsame Politik, der bereit ist, Veränderungen durchzusetzen, die sich die Menschen in unserem Land wünschen. Und die große Mehrheit möchte nicht, dass alles so weitergeht.
1: Gleichzeitig kündigte Wagenknecht Widerstand gegen Positionen im AfD-Programm an, die das BSW nicht teilt. Die CDU in Sachsen-Anhalt will sich nach dem Wahldebakel neu aufstellen. Noch Landeschef Sven Schulze will bei der Neuwahl des Landesvorstands im Herbst aber nicht nochmal antreten. In den Startlöchern steht Unionsfraktionsvize Sepp Müller. Er will Schulze als CDU-Landeschef ablösen. Schülerinnen und Schüler haben bei den jüngsten Auflagen des internationalen Bildungsvergleichs PISA schlechter abgeschnitten als bei der Erhebung im Jahr 2022. Deutschlands 15-Jährige könnten immer schlechter lesen und rechnen. Auch in Naturwissenschaften gehe es abwärts, schreibt die Bild unter Berufung auf die Auswertung, die ihr vorliegt. Offiziell wird die neue PISA-Studie heute vorgestellt. Zum Sport. Mit dem Start der Ligaphase beginnt heute die neue Champions-League-Saison. Aus der Bundesliga sind der FC Bayern München, Borussia Dortmund, RB Leipzig und der VfB Stuttgart dabei. Bis Ende Januar sind 8 Spieltage angesetzt. Dann geht es in die K.O.-Phase. Als erster Bundesliga-Verein startet am Abend Dortmund.
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4: Auf der A7 Richtung Hannover zwischen Dreieck Drammetal und Göttingen ist die Polizei im Einsatz. Dort läuft die Unfallaufnahme. Gute Fahrt.
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4: In Buxtehude haben wir aktuell 17 Grad. In Emden sind es 18 Grad, ebenso in Nordholz. In der Nacht sinkt das Thermometer auf milde 12 Grad. Morgen wird es wechselhaft mit Wolken und Regen bei anfangs 12 Grad. Im Laufe des Tages steigt das Thermometer auf bis zu 19 Grad an.
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1: Frankreich hat nicht nur eine brandgefährliche Fußballnationalmannschaft, sondern neuerdings sind sie auch in Sachen Hardrock ganz weit vorne. Aus Paris bringen uns die 80er mit vollem Körpereinsatz auf die Bühne zurück und auch was die Frisuren angeht, also ich sag nur Haarspray 5000.
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1: Hier sind Harsh mit ihrer neuen Scheibe All I Ever Wanted.

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1: Ich bin Katrin Müller. Bundeskanzler Friedrich Merz will trotz der schweren CDU-Niederlage in Sachsen-Anhalt an seinem Amt und am Reformkurs der Bundesregierung festhalten. Aufgeben sei für ihn keine Option, so Merz. Zugleich räumte er eigene Defizite ein und kündigte Gespräche mit der SPD über Rente, Haushalt und Steuerreform an. Neuer CDU-Landesvorsitzender in Sachsen-Anhalt will der Bundestagsabgeordnete Sepp Müller werden. Ministerpräsident Sven Schulze will dagegen nicht erneut für den Parteivorsitz kandidieren. Das Landgericht Mannheim hat ein Strafverfahren gegen Sänger Xavier Naidu eröffnet. Es hat die Anklage der Staatsanwaltschaft von vor 3 Jahren zugelassen. Sie wirft Naidu unter anderem Volksverhetzung vor.
2: Der Anklage zufolge soll der Sänger einen Mitarbeiter der Amadeo-Antonio-Stiftung beleidigt haben. Die Stiftung kämpft gegen Rassismus und Antisemitismus. Naidu soll in dem Zusammenhang auch Texte veröffentlicht haben mit antisemitischem Inhalt. Darauf wurde er mehrfach angezeigt. Die Anwälte Naidus sagen, ihr Mandant lehne antisemitisches, rassistisches und fremdenfeindliches Gedankengut entschieden ab. Weitere Anklagepunkte gegen ihn wurden fallen gelassen. Thomas Bremser, Redaktion.
1: Finanzminister Lars Klingbeil bringt heute den Entwurf des Bundeshaushalts für das kommende Jahr in den Bundestag ein. Der SPD-Politiker plant mit Ausgaben von über 550 Milliarden Euro, etwas mehr als in diesem Jahr. Insgesamt soll die Neuverschuldung 2027 bei gut 200 Milliarden Euro liegen. Klingbeils Rede läutet die Haushaltswoche im Bundestag ein. Zum Sport. Mit dem Start der Ligaphase beginnt heute die neue Champions-League-Saison. Aus der Bundesliga sind der FC Bayern München, Borussia Dortmund, RB Leipzig und der VfB Stuttgart dabei. Bis Ende Januar sind 8 Spieltage angesetzt. Als erster Bundesliga-Verein startet heute Abend Dortmund.
3: Es könnte ein ganz dankbares Auftaktspiel sein für den BVB. Die Dortmunder empfangen zu Hause den spanischen Vertreter FC Villarreal. Diese Partie gab es bereits in der vergangenen Saison in der Champions League Ligaphase und da gewann der BVB klar und deutlich mit 4:0. Gegen einen ähnlichen Spielverlauf hätten die Schwarz-Gelben heute sicher nichts einzuwenden. Moritz Einzel, Sportredaktion.
1: Anstoß ist am Abend um 21 Uhr.
4: Das Niedersachsen-Update mit Vincent Schulze. Am Sonntag wählen rund 6,3 Millionen Menschen in Niedersachsen neue Kommunalvertretungen und vielerorts auch Bürgermeister und Landräte. Die Wahllokale sind von 8 bis 18 Uhr geöffnet. In Wilhelmshaven haben Unbekannte 3 Scheiben an einem von der AfD genutzten Veranstaltungsort eingeworfen. Jetzt ermittelt der Staatsschutz. Und nach dem Diebstahl von 2 Linienbussen in Hameln hat die Polizei 2 jugendliche Tatverdächtige ermittelt. Die Busse waren Anfang August verschwunden und später unbeschädigt wieder aufgetaucht. Mehr dazu in den Nachrichten um.
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6: Moin auf die Straßen, Vorsicht bitte auf der A2 Richtung Berlin. Zwischen Helmstedt West und Helmstedt Zentrum ist ein Auto liegen geblieben. Und nochmal die A2 Richtung Berlin zwischen Kreuz Hannover Ost und Lehrte. Da hat's gekracht, die Unfallstelle ist ungesichert. Gute Fahrt.
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7: Aktuell Messe bei euch in Helmstedt 17 Grad, in Osnabrück 18 und Engelhardt in Westerstede auch 18 Grad.
6: Genau, und bis 23 Grad gibt's heute auch noch aufs Thermometer. Dazu ist es im Norden eher trüb und auch schon regnerisch. Im Süden lockert's aber auf und in den nächsten Tagen bleibt's dann wechselhaft. Und es wird weiterhin kühler.
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8: Morgen.
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8: Moin. Und Engelhardt, ich wollte fragen, wann wir denn heute Abend gehen?
6: Wohin?
8: Achso, das kannst du gar nicht wissen. Ich habe geträumt, dass wir beide die letzten Dienstagabende jeweils italienisch essen waren und ab jetzt gesagt haben, wir machen das jeden Dienstag.
6: Wir machen
8: Dienstag.
6: Das immer, finde ich super. Wann geht's los?
8: Das war so lustig, weil wir waren irgendwie in der Redaktion, das war ganz andere als hier und hatten dann abends irgendwie Hunger. Warum machen wir abends da waren, weil wir sind ja eigentlich nur morgens da. Mm-hmm. Also ja, lass mal jetzt was essen gehen. Und dann sind wir natürlich was Italienisches essen gegangen. Mm-hmm. Und die Woche danach war es wieder so, dass ich mal Hunger, ja, lass mal los, war letztes Mal lecker. Und dann haben wir gesagt, wir machen das aber jetzt jeden Dienstag. Und ich finde, das ist eine super Idee, die mein Traum da vorgeschlagen hat.
6: Ja, sollten wir direkt so machen.
8: Gut.
6: Ich finde es so wieder krass, dass du mittlerweile auch schon träumst von mir in Kombination mit Essen.
8: Ja.
6: Das ist ja, es gibt ja nichts anderes mehr.
8: Ich wollte gerade sagen, aber es ist doch nachvollziehbar eigentlich, oder?
6: Wir beide sollten vielleicht eine Koch- oder eine Ess-Sendung, so Restaurantkritiker-Sendung machen.
8: Wir machen im Morning Rock schon nur noch zum Thema Essen und Trinken ab sofort.
6: Die Morning Ess-Show.
8: Ja. Klingt komisch.
6: Lecker.
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0: Die Foo Fighters mit Walk um 12 nach 5.
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0: Und jetzt geht's weiter mit einer Nummer, die mir 1999 sowas von aus dem Herzen gesprochen hat. Weil ihr müsst euch vorstellen, ich war da gerade so 15, 16, also mitten in der Pubertät. Das Mädchen, das ich wollte, wollte mich nicht. Das Backup-Girl hatte auch was anderes im Sinn. Und ich saß da mit all diesen neuen Hormonen und mit all dem, was man damals mit 56k so anstellen konnte. Und ich fand Mädchen echt blöd. Und dann kam Bitch, Why Don't You... You get a job genau richtig. Ich meine, auch wenn es um ein Grundthema ging, was mit mir erstmal nichts zu tun hatte. Aber in dem Song werden Mädels angepumpt und das fand ich gut. Und deshalb lief das Ding in meinem Discman 1999 rauf und runter. Und dieser halb böse, halb feixende Blick, den ich auf meinem Trekkingrad allen links und rechts so zugeworfen habe, der hat zwar einige irritiert, aber es hat mir gut getan. Und deshalb jetzt nochmal in Erinnerung an, als ich 15 und 16 war. 1999, hier sind The Offspring und Why Don't You Get a Job?
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8: Heute Morgen mit mir, Vincent Schulze. Vor der Nordseeinsel Jüst sind 2 Kajakfahrer aus Seenot gerettet worden. Die Männer waren am Sonntagmittag vor dem Ostende der Insel unterwegs und gerieten in der Brandung in Schwierigkeiten. Einer der beiden wurde so stark seekrank, dass sie es nicht mehr aus eigener Kraft zurück an den Strand geschafft haben. Ein Rettungshubschrauber nahm beide schließlich per Seilwinde aus der Nordsee auf. Ein Seenotrettungskreuzer barg anschließend die zurückgelassenen Kajak. Insgesamt waren zu diesem Zeitpunkt etwa 1 Dutzend Menschen mit Seekajaks vor Jüst unterwegs. Weitere Notrufe wurden aber nicht gemeldet. Nach Angaben der Seenotretter konnten die beiden Männer sicher aus ihrer schwierigen Lage gerettet werden. Am Sonntag entscheidet Niedersachsen über die Zusammensetzung seiner Kommunalvertretungen und vielerorts auch über Bürgermeister und Landräte. Rund 6,3 Millionen Menschen dürfen wählen. Für Kreis-, Stadt- und Gemeinderäte können die Wähler jeweils bis zu 3 Stimmen verteilen. Die Wahllokale sind von 8 bis 18 Uhr geöffnet. In Wilhelmshaven ermittelt der Staatsschutz nach einer Sachbeschädigung an einem von der AfD genutzten Veranstaltungsort. Unbekannte hatten dort 3 Scheiben eingeworfen. Die Schäden wurden am Sonntagabend entdeckt. Wie hoch der Sachschaden ist, steht noch nicht fest. Und nach dem Diebstahl von 2 Linienbussen in Hameln hat die Polizei 2 jugendliche Tatverdächtige ermittelt. Sie kommen aus der Region Hannover und aus Oldenburg und fallen beide unter das Jugendstrafrecht. Die Busse waren im August von einem Betriebshof verschwunden und am Morgen wieder aufgetaucht.
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9: Moin auf die Straßen, Vorsicht bitte auf der A2 Richtung Berlin. Zwischen Helmstedt West und Helmstedt Zentrum ist ein Auto liegen geblieben. Und nochmal die A2 Richtung Berlin zwischen Kreuz Hannover Ost und Lehrte. Da hat's gekracht, die Unfallstelle ist ungesichert. Gute Fahrt.
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10: Aktuell Messebräuch in Helmstedt 17 Grad, in Osnabrück 18 und Engelhardt in Westerstede auch 18 Grad.
9: Genau, und bis 23 Grad gibt's heute auch noch aufs Thermometer. Dazu ist es im Norden eher trüb und auch schon regnerisch. Im Süden lockert's aber auf und in den nächsten Tagen bleibt's dann wechselhaft. Und es wird weiterhin kühler.
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10: Es ist ganz genau 5:30 und weiter geht's rein in den Dienstagmorgen mit Queen, Radio Gaga, die Red Hot Chili Peppers haben wir mit Danny California. Und das ist im Pearl Jam und Alive. Euch einen schönen guten Morgen.
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0: Um 5.42 Uhr.
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0: Wir haben einen wunderschönen Bandshirt-Freitag mit euch zusammen gefeiert. Und auch in den Wochen davor haben wir so viel über euch und eure Bandshirts gelernt, dass wir gesagt haben, wir wollen unsere Rockbuddies noch besser kennenlernen. Und deshalb haben wir eine neue Aktion jetzt, die heißt, wie ticken unsere Rockbuddies? Wir stellen immer eine Frage und ihr habt diese Frage dann schon beantwortet. Wir haben die ganz vielen Rockbuddies gestellt. Und jetzt heißt es, wer von euch weiß die richtige Antwort? Und unsere Frage ist natürlich in dieser Woche logischerweise, wer hat mehr als 10 Bandshirts im Schrank? Hat sich natürlich so ergeben, nach dem Bandshirt-Freitag, ist ja klar. Also, was glaubt ihr, wie viel Prozent der Rockbuddies haben mehr als 10 Bandshirts im Schrank? Sind es 20, 33, eher 75 oder sogar über 80%? 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
6: Ich bin Tanja Wagner. Im Bundestag wird ab heute über die Haushaltspläne der Bundesregierung für 2027 beraten. Insgesamt sind Ausgaben von gut 550 Milliarden Euro geplant. Bis Freitag werden die Etats aller Ressorts debattiert. Die Regierung wird sich Kritik anhören müssen.
7: Umstrittene Reformpläne, ob zu Steuern oder Rente, die an die AfD verlorene Landtagswahl in Sachsen-Anhalt und alles in allem im kommenden Jahr geplante neue Schulden von 200 Milliarden Euro. Alles Ansatzpunkte für die Opposition, die Arbeit der Regierung für gescheitert zu erklären. Die Haushaltswoche wird aber auch wieder mal eine Bewährungsprobe für die Koalition aus Union und SPD. Schaukelt sich interner Streit weiter hoch oder werden teilweise mühsam gefundene Kompromisse gemeinsam verteidigt? Jan-Henner Reitze, Berlin.
6: Die AfD in Sachsen-Anhalt will die anderen Parteien zu Gesprächen über eine Zusammenarbeit einladen. Das sagte AfD-Parteichef Schrupalla im ZDF. Zumindest BSW-Gründerin Wagenknecht zeigte sich im Heute-Journal offen. Katrin Müller.
8: Das BSW mache mit jedem gemeinsame Politik, der bereit sei, Veränderungen durchzusetzen, die sich die Menschen wünschen, so Wagenknecht. Gleichzeitig kündigte sie Widerstand gegen Positionen im AfD-Programm an, die das BSW nicht teilt. Die CDU in Sachsen-Anhalt will sich nach dem Wahldebakel neu aufstellen. Ministerpräsident und noch Landeschef Sven Schulze will bei der Neuwahl des Landesvorstands im Herbst nicht kandidieren. In den Startlöchern steht Unionsfraktionsvize Sepp Müller. Er will Schulze als CDU-Landeschef ablösen. Katrin Müller, Nachrichtenredaktion.
6: Schülerinnen und Schüler haben bei der jüngsten Auflage des internationalen Bildungsvergleichs PISA schlechter abgeschnitten als bei der vorherigen Erhebung im Jahr 2022. Deutschlands 15-Jährige könnten immer schlechter lesen und rechnen. Auch in Naturwissenschaften gehe es abwärts, schreibt die Bild unter Berufung auf die Auswertungen, die ihr bereits vorliegen. Offiziell wird die neue PISA-Studie heute vorgestellt. Mit einem Heimspiel gegen den FC Villarreal startet Borussia Dortmund in die neue Saison in der Champions League. Die Westfalen, die die Bundesligaspielzeit mit 2 Siegen begonnen haben, sind gegen die Spanier favorisiert. Ein Sieg heute Abend wäre ein erster Schritt in eine erfolgreiche Saison in der Königsklasse.
9: Das Niedersachsen-Update mit Vincent Schulze. Am Sonntag wählen rund 6,3 Millionen Menschen in Niedersachsen neue Kommunalvertretungen und vielerorts auch Bürgermeister und Landräte. Die Wahllokale sind von 8 bis 18 Uhr geöffnet. In Wilhelmshaven haben Unbekannte 3 Scheiben an einem von der AfD genutzten Veranstaltungsort eingeworfen. Jetzt ermittelt der Staatsschutz. Und nach dem Diebstahl von 2 Linienbussen in Hameln hat die Polizei 2 jugendliche Tatverdächtige ermittelt. Die Busse waren Anfang August verschwunden und später unbeschädigt wieder aufgetaucht. Mehr dazu in den Nachrichten um.
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11: Moin auf die Straßen. Eine Meldung gibt's aktuell für die A2 Richtung Braunschweig. Vorsicht, da haben wir eine Unfallstelle zwischen Kreuz Hannover Ost und Lehrte. Das war's. Gute Fahrt.
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1: Aktuell Messe bei euch in Helmstedt 17 Grad, in Osnabrück 18 und Engelhardt in Westerstede auch 18 Grad.
11: Genau, und bis 23 Grad gibt's heute auch noch aufs Thermometer. Dazu ist es im Norden eher trüb und auch schon regnerisch. Im Süden lockert's aber auf und in den nächsten Tagen bleibt's dann wechselhaft und es wird weiterhin kühler.
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1: Gute. Wenn ihr in den Urlaub fliegt, dann müsst ihr ja immer erst durch den Security-Check am Flughafen.
11: Ja.
1: Was ist das Erste, das euch einfällt, was man da nicht im Gepäck haben sollte? Das Allererste.
11: Eine Waffe.
1: Ja. Sehr gut. War jetzt nicht so schwer, oder?
11: Nö.
1: Für Ex-Formel-1-Boss Bernie Ecclestone anscheinend schon. Der wurde nämlich am Flughafen in Cascais in Portugal festgenommen, weil er eine, Achtung, eine Schrotflinte im Koffer hatte. Warum auch immer.
11: Bin ich eigentlich der Einzige, der dachte, dass Bernie Ecclestone schon längst tot ist?
1: Nein, hab ich auch sofort gedacht.
11: So, ne?
1: 95 ist der, aber anscheinend wow. Immer noch nur Blödsinn im Kopf. Nee, eine Schrotflinte.
11: Oder Bernie ist einfach schon voll im GTA 6 Modus.
2: Boah, die beiden haben sie doch echt nicht mehr alle. Aber wir mögen sie trotzdem. Hier ist die Morning Rock Show mit Eggers und dem Engelhardt. 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Hey.

0: Das war Disturbed mit Land of Confusion um gleich 12 Minuten nach 6.
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0: Unser großer Bandshirt-Tag hat so großen Spaß gemacht mit euch.
2: Yes.
0: Ihr habt so geile Stories erzählt, dass wir euch noch besser kennenlernen wollen jetzt.
2: Und deshalb gibt's jetzt unsere neue Aktion, die heißt So ticken die Rock Buddies.
0: Sehr schön.
2: Also so ticken die Rock Buddies. 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
0: Ein bisschen wie Familienduell damals, oder? 100 Leute haben wir gefragt. Bei uns waren es allerdings ein bisschen mehr. Und wir starten nach den letzten Wochen logischerweise mit der Frage, was glaubt ihr, wie viel Prozent unserer Rock Buddies haben mehr als 10 Bandshirts im Schrank?
2: Schickt uns euren Tipp per WhatsApp und den Button findet ihr wie immer in unserer App.
0: Und nach allem, was wir die letzten Wochen jetzt so gehört haben, würde ich schon sagen, locker über 50%, oder?
2: Geil.
0: Unsere Rockbuddies, mehr als 10 Bandshirts im Schrank, oder?
2: Safe. Aber was meint ihr? Jeden Tag sucht unser Zufallsgenerator 3 Rockbuddies aus, die ihren Tipp dann öffentlich bei uns im Radio abgeben können. Immer um 8, 13 und 16 Uhr.
0: Wer richtig liegt, bekommt wie gesagt eine limitierte Teufel Rock Bluetooth Box. Also was glaubt ihr, wie viel Prozent unserer Rockbuddies haben mehr als 10 Bandshirts im Schrank? 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
2: Mit Zoe von Schönebeck und heute haben wir eine Serie im Fokus, die mit einer einzigartigen Hauptfigur, einer fesselnden Geschichte und jeder Menge prominenter Gaststars punktet. Und die Rede ist vom Pokerface, einer Mystery-Komödie, die man sich auf keinen Fall entgehen lassen sollte. In der Serie geht es um Charlie Cale. Sie ist eine ehemalige Pokerspielerin mit einer außergewöhnlichen Fähigkeit. Sie erkennt sofort, wenn jemand lügt.
3: Wie ist das so? Immer die Wahrheit zu kennen.
4: Ich weiß es halt.
3: Egal, wer sie anlügt.
4: Ja, das war auch kein Unfall. Ich glaube, es war Mord.
2: Mit ihrer rauchigen Stimme und ihrer lockeren, humorvollen Art unterhält und fesselt sie jeden Zuschauer sofort. Ihre Reise beginnt als Cocktailkennerin in Las Vegas, wo sie aufgrund ihrer Begabung ins Visier eines zwielichtigen Casino-Bosses gerät. Nach einem Vorfall muss Charlie fliehen und tourt nun quer durch die USA.
4: Ich weiß, was Sie getan haben, Sie Scheißkerl.
3: Ist das weibliche Intuition?
4: Das ist hier keine Tamponwerbung, okay? Das ist bitterer Ernst.
2: Folge für Folge nutzt sie ihre Fähigkeit geschickt, um spannende Kriminalfälle zu lösen und dabei selbst nicht auf ihrer Flucht erwischt zu werden.
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13: Heute Morgen mit mir, Vincent Schulze. Vor der Nordseeinsel Jüst sind 2 Kajakfahrer aus Seenot gerettet worden. Die Männer waren am Sonntagmittag vor dem Ostende der Insel unterwegs und gerieten in der Brandung in Schwierigkeiten. Einer der beiden wurde so stark seekrank, dass sie es nicht mehr aus eigener Kraft zurück an den Strand geschafft haben. Ein Rettungshubschrauber nahm beide schließlich per Seilwinde aus der Nordsee auf. Ein Seenotrettungskreuzer barg anschließend die zurückgelassenen Kajak. Insgesamt waren zu diesem Zeitpunkt etwa 12 Menschen mit Seekajaks vor Jüst unterwegs. Weitere Notrufe wurden aber nicht gemeldet. Nach Angaben der Seenotretter konnten die beiden Männer sicher aus ihrer schwierigen Lage gerettet werden. Am Sonntag entscheidet Niedersachsen über die Zusammensetzung seiner Kommunalvertretungen und vielerorts auch über Bürgermeister und Landräte. Rund 6,3 Millionen Menschen dürfen wählen. Für Kreis-, Stadt- und Gemeinderäte können die Wähler jeweils bis zu 3 Stimmen verteilen. Die Wahllokale sind von 8 bis 18 Uhr geöffnet. In Wilhelmshaven ermittelt der Staatsschutz nach einer Sachbeschädigung an einem von der AfD genutzten Veranstaltungsort. Unbekannte hatten dort 3 Scheiben eingeworfen. Die Schäden wurden am Sonntagabend entdeckt. Wie hoch der Sachschaden ist, steht noch nicht fest. Und nach dem Diebstahl von 2 Linienbussen in Hameln hat die Polizei 2 jugendliche Tatverdächtige ermittelt. Sie kommen aus der Region Hannover und aus Oldenburg und fallen beide unter das Jugendstrafrecht. Die Busse waren im August von einem Betriebshof verschwunden und am Morgen wieder aufgetaucht.
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14: Moin, kurzer Blick auf die Straßen. Vorsicht, wir haben immer noch die Unfallstelle bei euch auf der A2 Richtung Braunschweig zwischen Kreuz Hannover Ost und Lehrte. Und Pferde sind unterwegs auf der B214 Diepholz-Lingen. Vorsicht in beiden Richtungen zwischen Bersenbrück und Ankung. Gute Fahrt.
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15: Aktuell messen wir bei euch in Helmstedt 17 Grad, in Osnabrück 18 und Engelhardt in Westerstede auch 18 Grad.
14: Genau, und bis 23 Grad gibt's heute auch noch aufs Thermometer. Dazu ist es im Norden eher trüb und auch schon regnerisch. Im Süden lockert's aber auf und in den nächsten Tagen bleibt's dann wechselhaft und es wird weiterhin kühler.
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15: Wir haben es ganz genau 6:30.
14: Und man sagt ja, dass zum Ende des Sommers, da werden die Wespen immer so ein bisschen kirre, ne?
15: Ist das so?
14: Ja, da werden die noch nerviger und stechen noch öfter, weil die halt, ne, die sind jetzt im Überlebensmodus. Ich habe aber das Gefühl, dass Menschen auch so werden. Also, weil gestern war ja nochmal ein super guter Tag und die waren alle verrückt. Plötzlich waren wieder alle Bars voll. Die Leute saßen noch super lang. Dann auf den ganzen Wasserwegen hier alle wieder nochmal mit Stand-Up-Paddling-Board unterwegs. Aber es war eigentlich schon so ein bisschen zu kalt, das Wasser. Also es war verrückt.
15: Und ich bin richtig traurig.
14: Weil du zu Hause sitzt.
15: Ich musste den ganzen Tag zu Hause drehen. Ich war die ganze Zeit schon, boah, die Sonne ballert. Ich hab so Bock rauszugehen ins Schwimmbad. Weil ich hatte die Handwerker da! Und ich konnte nicht raus.
14: Den ganzen Tag.
15: Und hast du den über die Schulter einmal geguckt? Hast du mal so
14: Nee, ich bin sogar oben geblieben, als es unten geisteskrank geklärt hat, weil 1000 Sachen runtergefallen sind, weil die irgendein Regal verschieben mussten. Und ich dachte schon so, wird nicht schlimm sein.
15: Hast du nicht mal so, alle gut da unten?
14: Nee, so 10 Minuten später so, und ist es schlimm?
15: Nee, waren nur ein paar Einmachgläser. Ich so, ja, okay, die brauche ich eh nicht.
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0: mit Heroes um 6.38 Uhr.
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0: Und heute geht's um die erfolgreichste Single von Placebo, Every You, Every Me. Worum es in dem Song genau geht, das ist nicht ganz klar. Eine toxische Liebe, eine Liebe nur zum Zweck, eine Liebe, die keine ist, nur um nicht nochmal verletzt zu werden. Aber auch das sind Placebo. Frontmann Brian Molko und seine Band sind dafür bekannt, ihre Songtexte nie ganz zu erklären. Die Interpretation liegt bei euch. Und so spielen Placebo mit dem Fakt, dass Songs für jeden von uns halt immer auch eine eigene Bedeutung haben. Und Fakt ist auch, Every You, Every Me und Placebo bekam 1999 einen großen Push dadurch, dass der Song im Kinohit Eiskalte Engel verwendet wurde.
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0: Als Regisseur Roger Campbell bei Placebo einen Song für seinen Film anfragte, wollte Frontmann Brian Molko erst den gesamten Film sehen, um dann zu entscheiden, ob der Streifen zu seiner Band passt. Das ist eigentlich sehr untypisch. Normalerweise bekommen Musiker nur eine kurze Inhaltsangabe oder einen Trailer vorab. Aber Brian soll gesagt haben, wenn der Film ein Happy Ending hat, dann gibt es keinen Song von uns, denn das sind einfach nicht wir. Und ohne zu viel spoilern zu wollen, am Ende gab es ja den Song von Placebo und den Rest könnt ihr euch ja denken. Falls ihr also Eiskalte Engel noch nicht gesehen habt, schaut ihn euch gerne mal an und den Song dazu gibt's jetzt schon mal hier bei uns. Placebo, Every You, Every Me.

0: Placebo mit Every You, Every Me. Und ich habe mal eine Frage. Also, ich habe jetzt eine E-Mail bekommen vom Lehrer meines Sohnes. Mhm. Und die fangen jetzt an mit Tablet-Stunden. Ja, der ist jetzt in die 7. Klasse gekommen und jetzt haben die ein Tablet bekommen. Mhm. Vom Land. Immerhin musste ich es nicht selber bezahlen.
1: Super.
0: Schon mal gut. So, jetzt schickt er mir eine Mail, da steht drin, für die Tablet-Stunde brauchen ihre Kinder bitte eine Mappe. Das erklärst du mir jetzt mal bitte. Also, bin ich bescheuert oder ist das völliger Humbug? Ist das absoluter Quatsch? Und kann man das wirklich auch überhaupt gar nicht mehr nachvollziehen? Wozu denn eine Mappe für eine Tabletstunde? Was? Hä? Müssen die dann Arbeitsblätter ausfüllen, wie man mit einem Tablet umgeht?
1: Typisch, und das? Typisch deutsch. Sie lernen vielleicht was, was sie auf dem Tablet machen, müssen das aber dann abfotografieren und wieder abheften in der Mappe, um das nachzugucken.
0: Und das Schlimme ist, das wird wirklich genauso sein, oder?
1: Wahrscheinlich.
0: Ich muss auch 10 Euro Kopiergeld weiterhin.
1: Oh, das heißt, die müssen das Tablet auch noch auf den Kopierer legen und das abkopieren.
0: Was das kann doch nicht sein! Bitte!
1: 10 Euro, da hast du, also kannst du ein paar Seiten rauslassen, oder?
0: Das ist voll viel, oder? Und wofür? Und dann haben die Tablets und eine Mappe für eine Tabletstunde. Ich bitte euch, 2026 hat angerufen, ey.
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0: um 6.47 Uhr. Jetzt gibt's POD mit Don't Let Me Down. Wir haben Meredith Brooks mit Bitch. Und hier sind die Ärzte mit Zu spät.
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4: Ich bin Tanja Wagner. Der Wahlsieg der AfD beschäftigt nicht nur die Menschen in Sachsen-Anhalt. In ganz Deutschland sind Menschen gegen die Partei auf die Straße gegangen, darunter Tausende in Berlin.
5: Zu der Demo am Brandenburger Tor hatten die Organisation Campact und die Klimaschutzbewegung Fridays for Future aufgerufen. Von ihnen hieß es, Verfassungsfeinde dürften nicht regieren und das BSW nicht deren Steigbügelhalter werden. Unter den Teilnehmern waren auch die Spitzenkandidaten von Grünen und Linken für die Berlin-Wahl in knapp 2 Wochen. Auch in Mecklenburg-Vorpommern, wo am 20. September ebenfalls ein neuer Landtag gewählt wird, gab es Proteste. Auch dort liegt die AfD in Umfragen vorn. Diana Kramer, Redaktion.
4: Finanzminister Klingbeil bringt heute den Entwurf des Bundeshaushalts für das kommende Jahr in den Bundestag ein. Der SPD-Politiker plant mit Ausgaben von 555 Milliarden Euro, etwas mehr als in diesem Jahr. Allein in den Kernhaushalt sollen dafür Schulden von 118,7 Milliarden Euro gemacht werden. Dazu kommen neue Kredite aus den Sondervermögen für Infrastruktur und Klimaneutralität sowie für die Bundeswehr. In der neuen Bildungsstudie PISA schneiden Schülerinnen und Schüler in Deutschland so schlecht ab wie nie zuvor. Das berichtet die Bild unter Berufung auf die Studie, die ihr schon vorliegt. Offiziell vorgestellt wird sie am Vormittag.
6: Im Lesen und Rechnen geht es besonders bergab bei den deutschen Jugendlichen. Laut Bild fehlt jedem Dritten hier das Grundverständnis. In den Naturwissenschaften fehlt es bei jedem Vierten. Deutschland landet demnach nur im internationalen Mittelfeld. Es ist nicht der erste PISA-Schock. Schon bei der Premiere im Jahr 2000 schnitt das deutsche Schulsystem überraschend schlecht ab. Es folgten einige Reformen und die Ergebnisse wurden zunächst besser. Die Studie vergleicht alle 3 Jahre die Bildung von 15-Jährigen in rund 90 Ländern. Dann. Thomas Bremser, Redaktion.
4: Der Sommer 2026 hat in Sachen Hitze Rekorde gebrochen. Mehrfach kletterten die Temperaturen laut DWD deutlich über die 40-Grad-Marke mit tödlichen Folgen. Dem RKI zufolge starben hitzebedingt zwischen Anfang April bis Mitte August insgesamt 16.300 Menschen. Allein 9.600 davon in der besonders heißen Woche vom 22. bis 28. Juni.
7: Das Niedersachsen-Update mit Vincent Schulze. Am Sonntag wählen rund 6,3 Millionen Menschen in Niedersachsen neue Kommunalvertretungen und vielerorts auch Bürgermeister und Landräte. Die Wahllokale sind von 8 bis 18 Uhr geöffnet. In Wilhelmshaven haben Unbekannte 3 Scheiben an einem von der AfD genutzten Veranstaltungsort eingeworfen. Jetzt ermittelt der Staatsschutz. Und nach dem Diebstahl von 2 Linienbussen in Hameln hat die Polizei 2 jugendliche Tatverdächtige ermittelt. Die Busse waren Anfang August verschwunden und später unbeschädigt wieder aufgetaucht. Mehr dazu in den Nachrichten um.
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9: Moin, das hier sind die wichtigsten Meldungen. Vorsicht, mehrere Plastikteile liegen bei euch auf der A2 Richtung Hannover zwischen Hämmelerwald und Lehrte Ost. Und wir haben eine Unfallstelle Richtung Braunschweig auf der A2 zwischen Kreuz Hannover Ost und Lehrte. Das war's, gute Fahrt euch.
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10: Aktuell Messe bei euch in Helmstedt 17 Grad, in Osnabrück 18 und Engelhardt in Westerstede auch 18 Grad.
9: Genau, und bis 23 Grad gibt's heute auch noch aufs Thermometer. Dazu ist es im Norden eher trüb und auch schon regnerisch. Im Süden lockert's aber auf und in den nächsten Tagen bleibt's dann wechselhaft und es wird weiterhin kühler.
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9: Und jetzt wird wieder gespielt bei 60 Seconds Spezial. 60 Sekunden habt ihr Zeit, so viele Fragen wie möglich richtig zu beantworten. Ihr könnt jetzt anrufen 01806 86 85, kostet 20 Cent pro Anruf aus dem Festnetz, mobil mehr. Und warum, Eggers, habe ich so wunderschön Französisch gesprochen?
12: Du hast es sehr schön gemacht, Philippe Engelhardt. Zwei Flüge gibt's nämlich in dieser Woche zu gewinnen mit Air France nach Paris.
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12: Jawohl.
9: Ist das nicht geil?
12: Oh, und dann habt ihr schon mal die Flüge, das ist ja meist das teuerste. Und dann könnt ihr da schön durch Paris noch so ein langes Wochenende oder so.
9: Mm.
12: Oh, richtig schön.
9: Ich würde was essen.
12: Überraschung. Also macht jetzt mit bei 60 Seconds Spezial 01806 86 86 85. 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

0: Matchbox 20, how far we've come, um 13 Minuten nach 7.
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0: Und heute zum ersten Mal bei uns dabei ist Anna aus Lüneburg. Guten Morgen!
3: Moin!
0: Hallo Anne, wir sind ja heute Morgen gestartet mit unserer neuen Aktion Wie ticken die Rock Buddies? Da stellen wir uns verschiedene Fragen, zum Beispiel in diesem, also heute war damit gestartet, wie viel Prozent unserer Rock Buddy Community hat wohl mehr als 10 Bandshirts im Schrank? Was glaubst du denn wohl?
3: Boah, ich denke schon, dass das einige sind. Also ich gehöre auf jeden Fall dazu.
0: Sehr ja. Gut. Dann sag mal eine Zahl.
3: Boah.
0: Wie viel Prozent?
3: Also ich denke, wie viel Prozent? Ich denke, es sind so 40% bestimmt.
4: Minimum, oder? Ich habe vorhin schon gesagt, es könnten, also ich glaube, es sind
0: über 50. Ich kann das gar nicht einschätzen.
4: Mehr als 10. 10 sind schon noch viel.
0: Finde ich auch.
3: Ja.
0: Okay, also
4: na gut.
0: 10 Punkte wären übrigens auch viel, Anne. Weil Sebastian, Rock Buddy Sebastian führt aktuell mit 8 Punkten, da müsstest du drüber.
3: Ich versuche mein Bestes.
0: Genau, und wir gucken, in welcher Kategorie. Du sagst bitte Stopp.
3: Stopp.
1: Wissensgebiet Sport.
0: Was siehst du? Sport am frühen Morgen. Ja. Top.
3: Schauen wir mal.
0: Auf geht's, erste Frage. Wer war 2014 Kapitän der deutschen Fußballnationalmannschaft, als sie Weltmeister geworden ist?
3: Oh Gott. Keine Ahnung.
0: Wäre witzig gewesen. Philipp Lahm. In welcher Sportart gibt es einen Slam-Dunk?
3: Baseball?
0: Basketball. Welches Land gilt als Geburtsort des modernen Skifahrens?
3: Österreich.
0: Norwegen. Wie nennt man einen Unentschieden im Schach?
4: Französisch.
3: Weiß ich nicht.
0: Remi. Wie viele Punkte bringt ein Touchdown ohne Extrapunkt?
3: 3.
0: 6. Bei welcher Sportart kommen Besen auf dem Eis zum Einsatz? Komm schon.
3: So ein Hockey-Ding.
0: Richtig. Wie heißt das denn? Curling. Wie hoch ist die maximale Punktzahl beim Darts?
3: 60.
0: 180. Wie viele Runden hat ein olympischer Boxkampf? 3 oder 5?
3: 5.
0: 3. In welcher Sportart wird ein Bully zum Start oder nach Unterbrechung ausgeführt? Komm schon.
3: Ist nicht Start.
0: Eishockey. Wow. Okay, Anne.
3: Naja, also morgen Frühsport ist nicht so meins.
0: Hat man gar nicht gemerkt. Wir hüllen, wie nennt man das nochmal?
4: Wir hüllen diese Spielrunde in den Mantel des Schweigens.
0: Mantel des Schweigens, genau. Wir reden nicht darüber, wie viele Punkte du hast.
4: Du bist aber die Siegerin der Herzen, das können wir noch sagen vielleicht. Das sagt man doch dann immer, oder?
0: Ja, ich denke auch. Aber Anne, schön, dass wir mit dir quatschen durften. Schön, dass du deinen Tipp abgegeben hast bei unserer Frage des Tages. Wie ticken unsere Rock Buddies? Und dir noch einen schönen Dienstag.
3: Ja, danke schön. Euch auch.
0: Mach's gut. Tschüss.
3: Tschüss.
0: Okay, was wir aber mit Sicherheit sagen können, 8 Punkte ist immer noch der Highscore von Sebastian. Da könnt ihr ran, schon heute Mittag gibt's die nächste Spielrunde 60 Seconds Spezial. Heute Nachmittag haben wir auch nochmal eine, wie immer um 17 Uhr.
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0: Scheibe von Green Day, oder? Good Riddance, Time of Your Life. Um 18 Minuten nach 7 und jetzt geben wir wieder mehr Gas. So muss es doch sein zum Wachwerden morgens im Radio, oder nicht? Jetzt bei AC/DC ist der Rock'n'Roll Train.
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2: Die Beatles wollten mal einen Herr-der-Ringe-Film drehen mit John Lennon als Gollum. Die Beatles wollten Tolkien verfilmen mit George als Gandalf und McCartney als Frodo. Tolkien selbst fand die Idee gar nicht lustig. Schade eigentlich.
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17: Heute Morgen mit mir, Vincent Schulze. Vor der Nordseeinsel Jüst sind 2 Kajakfahrer aus Seenot gerettet worden. Die Männer waren am Sonntagmittag vor dem Ostende der Insel unterwegs und gerieten in der Brandung in Schwierigkeiten. Einer der beiden wurde so stark seekrank, dass sie es nicht mehr aus eigener Kraft zurück an den Strand geschafft haben. Ein Rettungshubschrauber nahm beide schließlich per Seilwinde aus der Nordsee auf. Ein Seenotrettungskreuzer barg anschließend die zurückgelassenen Kajak. Insgesamt waren zu diesem Zeitpunkt etwa 1 Dutzend Menschen mit Seekajaks vor Jüst unterwegs. Weitere Notrufe wurden aber nicht gemeldet. Nach Angaben der Seenotretter konnten die beiden Männer sicher aus ihrer schwierigen Lage gerettet werden. Am Sonntag entscheidet Niedersachsen über die Zusammensetzung seiner Kommunalvertretungen und vielerorts auch über Bürgermeister und Landräte. Rund 6,3 Millionen Menschen dürfen wählen. Für Kreis, Stadt und Gemeinderäte können die Wähler jeweils bis zu 3 Stimmen verteilen. Die Wahllokale sind von 8 bis 18 Uhr geöffnet. In Wilhelmshaven ermittelt der Staatsschutz nach einer Sachbeschädigung an einem von der AfD genutzten Veranstaltungsort. Unbekannte hatten dort 3 Scheiben eingeworfen. Die Schäden wurden am Sonntagabend entdeckt. Wie hoch der Sachschaden ist, steht noch nicht fest. Und nach dem Diebstahl von 2 Linienbussen in Hameln hat die Polizei 2 jugendliche Tatverdächtige ermittelt. Sie kommen aus der Region Hannover und aus Oldenburg und fallen beide unter das Jugendstrafrecht. Die Busse waren im August von einem Betriebshof verschwunden und am Morgen wieder aufgetaucht.
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18: Moin, das hier sind die wichtigsten Meldungen. Vorsicht, mehrere Plastikteile liegen bei euch auf der A2 Richtung Hannover zwischen Hermeler Wald und Lehrte Ost. Und wir haben eine Unfallstelle Richtung Braunschweig auf der A2 zwischen Kreuz Hannover Ost und Lehrte. Das war's, gute Fahrt euch.
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15: Aktuell Messe bei euch in Helmstedt 17 Grad, in Osnabrück 18 und Engelhardt in Westerstede auch 18 Grad.
18: Genau, und bis 23 Grad gibt's heute auch noch aufs Thermometer. Dazu ist es im Norden eher trüb und auch schon regnerisch. Im Süden lockert's aber auf und in den nächsten Tagen bleibt's dann wechselhaft und es wird weiterhin kühler.
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15: Eine Minute nach halb acht. Gleich gibt's einen neuen Binge-Watcher für euch. Wir stellen euch wieder eine Serie vor und zwar City of Blood. Wo es die gibt und ob die gut ist oder schlecht, hört ihr gleich nach Volbeat, K-Before Hero und nach Gun. Hier ist Word Up. Schönen guten Morgen.
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0: Orbit, Cape of Our Hero, 7:38 Uhr.
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2: Jetzt stellt euch mal eine neue Serie vor mit folgendem Inhalt: Berlin in der Zukunft, Klimakatastrophe,
3: okay.
2: Vampire.
3: Jo. Was für ein Fiebertraum ist das denn?
2: Das ist die neue deutsche Disney Plus Serie City of Blood.
4: In Berlin werden heute wieder bis zu 41 Grad erwartet.
5: Aber der Untergang Berlins muss aufgehalten werden.
6: Auf den Straßen herrscht Krieg.
3: Okay, also bis jetzt muss ich sagen, wieder eine Serie, die ich unbedingt verpassen muss.
2: Warte doch mal. Also, wir klären das ja jetzt. Immer Dienstag sagen wir euch im Binge-Watcher, welche neue Serie hot und welche Schrott ist.
3: Gut. Also dann gebe ich dem Ganzen noch eine Chance. Worum geht's? Erzähl.
2: Berlin ist in der Zukunft ziemlich im Eimer. Der Klimawandel hat zum Beispiel auch schon die Spree ausgetrocknet. Es gibt extreme Hitze und eine riesige Schere zwischen Arm und Reich.
3: Gut, da sind wir auf einem guten Weg hin. Berlin wie heute fast.
2: Ja, fast.
7: Pivi, du dealst mit Blut?
8: Oder sie mit dir auf Tour?
7: Sie ist okay, ist meine Schwester. Bitte geht, es ist zu gefährlich.
8: Die sind alle im letzten halben Jahr verschwunden.
9: Du meinst, die Vermissten hängen mit dem Bluthandel zusammen?
3: Okay. Soweit, so gut. Wo kommen jetzt die Vampire?
2: Ja, wir haben es ja gerade schon gehört. Es gibt dann diesen Bluthandel auf den Straßen, weil die Eliten, die leben wohlklimatisiert unter einer Kuppel in Berlin und die trinken Blut, weil sie halt Vampire sind.
3: Natürlich. Bist du dir sicher, dass es nicht so eine typische Canon-Verschwörung ist?
2: ja, QAnon meinst du, ne?
3: Ja.
2: Ja, also da sind auf jeden Fall Ähnlichkeiten da.
3: Und ist er jetzt cool oder eher wie ein Tatort mit angeklebten Vampirzähnen? Wie muss ich mir das vorstellen?
2: Also, was man schon mal sagen kann, die Vampire, da sind jetzt nicht diese Twilight-Vampire, da glitzert niemand, aber Lars Eidinger spielt mit und der ist der Obervampir.
3: Natürlich.
2: Und der ist schon so eine sehr eigene Erscheinung für sich, oder?
3: War so klar. Aber dann ist die Besetzung ja schon mal nicht schlecht, oder?
2: Also, ich finde die Besetzung sogar sehr gut, ne? Also, dann sind auch noch Lea Drin da mit dabei, Jöris Triebel, die spielen wirklich gut und der Look der Serie ist auch nicht schlecht, obwohl man halt sagen muss, das Ganze basiert auf einer Graphic Novel, die heißt Berlin Noir und ich finde, da hätte man noch so ein bisschen dicker auftragen können.
9: Die Menschen müssen erfahren, was los ist.
10: Was ist jetzt mit den Schwestern?
11: Ihr werdet sie töten.
12: Lasst uns jagen.
3: Scheiß Lade, einiger versteht man auch überhaupt nicht, der ist die ganze Zeit am Nuscheln. Aber lass mal Fazit ziehen. Fantasy, Endzeit, Weltuntergang auf Deutsch bei City of Blood. Klappt's oder nein?
2: Also du hast gerade eben was Wichtiges angesprochen. Ich finde mal, deutscher Film oder auch halt so Hollywood in Deutschland, da ist manchmal der Sound echt schlecht. Hat man schlecht verstanden wieder
3: ja.
2: Hier, ne? Also deswegen, ich würde so ganz klar sagen, eher nein. Weil das große Minus ist, ich finde, die Serie, ne, mal typisch deutsch, mal wieder zu sehr dann am Ende so auf Politik und Klimawandel, so, ne? Da ist dann der Ton plötzlich so bierernst und man will wieder alles besprechen, anstatt dass man einfach mal ein Gemetzel zeigt oder sowas. Ja, und da will, also die wollen dann einfach zu viel. Gleichzeitig gibt's zu wenig visuelle Highlights und auch die Vampire, ja, eher so ein bisschen blass, obwohl Lars Eidinger natürlich top ist. Und die Story ist meiner Meinung nach mehr und mehr vorhersehbar. Also irgendwann wird's so, ja, hat man kommen sehen.
3: Also lieber lassen.
2: Ja, man kann es mal antesten, nicht täuschen lassen, besonders die ersten Folgen sind eigentlich gar nicht schlecht, aber dann geht's rapide bergab.
3: Also wer sich City of Blood trotzdem geben will, der kann nächste Woche Mittwoch auf Disney Plus loslegen.
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0: Queen, Bohemian Rhapsody um 7.48 Uhr.
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0: Wir behaupten ja hier immer, dass wir euch Rockbuddies eigentlich sehr gut kennen, aber ist das wirklich auch so? Wir finden es raus, gemeinsam mit euch und unserer neuen Aktion, wie ticken unsere Rockbuddies? Und die finde ich mega, weil da lernen wir uns mal richtig und wirklich kennen. Wir werfen immer wieder eine Frage in den Raum. Und diese Fragen, die sind manchmal ganz easy business, manchmal aber auch sehr persönlich. Und ihr müsst dann immer schätzen, auf wie viel Prozent unserer gesamten Rockbuddy-Community das zutrifft.
2: Und das ist dann auch schon alles. Also, ich kann ja schon mal spoilern. Es wird irgendwann zum Beispiel die Frage kommen, was glaubt ihr, wie viele Rockbuddies hatten schon mal Sex auf einem Festival?
0: Und das ist ja jetzt schon auch sehr privat.
2: Aber auch schon sehr spannend, oder?
0: Voll. So, und ihr müsst dann schätzen, also ich würde jetzt mal denken, 27% hatten schon mal Sex auf dem Festival.
2: Okay. Mehr nicht? Sex mag doch jeder auf einem Festival.
0: Ja, eigentlich schon. Aber ganz ehrlich, Festival ist auch immer mal wieder weniger Körperhygiene. Man ist kaputt von Konzerten.
2: Verstehe.
0: Dann im Zelt ist es viel zu eng. Jeder kann es hören. Das spricht alles dagegen.
2: Also, ja, aber der Alkohol?
0: Ja, hast du auch wieder. Also ihr merkt schon, das ist gar nicht mal so einfach.
2: Voll. Und jetzt zum Start unserer Aktion. Da wollen wir erstmal euch nicht überfordern. Wir schlagen nämlich die Brücke zu unserem geilen Bandshirt Friday und fragen, was glaubt ihr? Wie viele Rockbuddies haben wohl mehr als 10 Bandshirts im Schrank?
0: Jo, das ist wirklich einfacher. Schreibt uns, was ihr denkt über WhatsApp. Und jeden Tag sucht dann unser Zufallsgenerator Rockbuddies aus, die live bei uns hier on air lösen können. Das ist immer um 8, um 13 und um 17 Uhr.
2: Nee, war 16 falsch. Uhr.
0: Ah, verdammt. Ich lerne das noch. Ihr lernt mit mir mit. Um 8, um 13, um 16 Uhr.
2: Genau.
0: Also gleich haben wir jemanden on air hier.
2: Gebt euren Tipp ab per WhatsApp und dann könnt ihr eine Bluetooth-Box von Teufel gewinnen, wenn ihr richtig liegt. Also was glaubt ihr? Wie viel Prozent der Rockbuddies haben mehr als 10 Bandshirts im Schrank? Jetzt tippen per WhatsApp und gleich live im Radio.
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11: Ich bin Tanja Wagner. Im Bundestag wird ab heute über die Haushaltspläne der Bundesregierung für 2027 beraten. Insgesamt sind Ausgaben von gut 550 Milliarden Euro geplant. Bis Freitag werden die Etats aller Ressorts debattiert. Die Regierung wird sich Kritik anhören müssen.
12: Umstrittene Reformpläne, ob zu Steuern oder Rente, die an die AfD verlorene Landtagswahl in Sachsen-Anhalt und alles in allem im kommenden Jahr geplante neue Schulden von 200 Milliarden Euro. Alles Ansatzpunkte für die Opposition, die Arbeit der Regierung für gescheitert zu erklären. Die Haushaltswoche wird aber auch wieder mal eine Bewährungsprobe für die Koalition aus Union und SPD. Schaukelt sich interner Streit weiter hoch oder werden teilweise mühsam gefundene Kompromisse gemeinsam verteidigt? Jan-Henner Reitze, Berlin.
11: Die AfD in Sachsen-Anhalt will die anderen Parteien zu Gesprächen über eine Zusammenarbeit einladen. Das sagte AfD-Parteichef Krupalla im ZDF. Zumindest BSW-Gründerin Wagenknecht zeigte sich im Heute-Journal offen dafür.
13: Das BSW mache mit jedem gemeinsame Politik, der bereit sei, Veränderungen durchzusetzen, die sich die Menschen wünschen, so Wagenknecht. Gleichzeitig kündigte sie Widerstand gegen Positionen im AfD-Programm an, die das BSW nicht teilt. Die CDU in Sachsen-Anhalt will sich nach dem Wahldebakel neu aufstellen. Ministerpräsident und noch Landeschef Sven Schulze will bei der Neuwahl des Landesvorstands im Herbst nicht kandidieren. In den Startlöchern steht Unionsfraktionsvize Sepp Müller. Er will Schulze als CDU-Landeschef ablösen. Katrin Müller, Nachrichtenredaktion.
11: Schülerinnen und Schüler haben bei der jüngsten Auflage des internationalen Bildungsvergleichs PISA schlechter abgeschnitten als bei der vorherigen Erhebung im Jahr 2022. Deutschlands 15-Jährige könnten immer schlechter lesen und rechnen. Auch in Naturwissenschaften gehe es abwärts, schreibt die Bild unter Berufung auf die Auswertungen, die ihr bereits vorliegen. Offiziell wird die neue PISA-Studie heute vorgestellt. Mit einem Heimspiel gegen den FC Villarreal startet Borussia Dortmund in die neue Saison in der Champions League. Die Westfalen, die die Bundesligaspielzeit mit 2 Siegen begonnen haben, sind gegen die Spanier favorisiert. Ein Sieg heute Abend wäre ein erster Schritt in eine erfolgreiche Saison in der Königsklasse.
14: Das Niedersachsen-Update mit Vincent Schulze. Am Sonntag wählen rund 6,3 Millionen Menschen in Niedersachsen neue Kommunalvertretungen und vielerorts auch Bürgermeister und Landräte. Die Wahllokale sind von 8 bis 18 Uhr geöffnet. In Wilhelmshaven haben Unbekannte 3 Scheiben an einem von der AfD genutzten Veranstaltungsort eingeworfen. Jetzt ermittelt der Staatsschutz. Und nach dem Diebstahl von 2 Linienbussen in Hameln hat die Polizei 2 jugendliche Tatverdächtige ermittelt. Die Busse waren Anfang August verschwunden und später unbeschädigt wieder aufgetaucht. Mehr dazu in den Nachrichten um.
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16: Moin auf die Straßen. Auf der A1 Richtung Hamburg haben wir zwischen Bremen-Brinkum und Hemeling 3 Kilometer Stau wegen der Baustelle da. Dann Vorsicht, eine Unfallstelle gibt's auf der A7 Richtung Hannover zwischen Westenholz und Schwarmstedt. Und ein LKW ist liegen geblieben. A7 Richtung Kassel, Vorsicht in der Ausfahrt Hildesheim. A27 Richtung Bremerhaven, Vorsicht, hier haben wir nochmal eine Unfallstelle, das Ganze zwischen Stotel und Bremerhaven Süd. Und auf der B75 Richtung Bremen haben wir zwischen Stickgras und der Pottstadt aktuell 5 Kilometer Stau wegen eines Unfalls. Gute Fahrt.
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17: Aktuell Messe bei euch in Helmstedt 17 Grad, in Osnabrück 18 und Engelhardt in Westerstede auch 18 Grad.
16: Ja, und dazu wird es heute wechselhaft bei bis 26 Grad. Im Süden bleibt es noch freundlich, im Norden ziehen aber auch schon mehr Wolken durch, teilweise mit Regen und an den Küsten gibt es mehr Windböen. Und morgen wird es dann kühler und auch noch nasser.
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18: Guten Morgen.
17: Und gleich könnt ihr euren Tipp zu unserer aktuellen Frage bei Wie ticken unsere Rockbuddies abgeben?
16: Und die Frage lautet, wir sagen es gerne nochmal, wie viel Prozent unserer Rockbuddies haben mehr als 10 Bandshirts im Schrank?
17: Gebt eure Tipps per WhatsApp ab und täglich sucht der Zufallsgenerator 3-mal einen oder eine von euch aus, die ihren Tipp dann öffentlich bei uns im Radio auch abgeben können und eine Teufel-Bluetooth-Box gewinnen.
16: Und jetzt habe ich es gelernt, immer um 8 um 13 und um 16 Uhr. Hey. Da haben wir also unsere Rockbuddies hier dann live on air. Also gleich der erste öffentliche Tipp. Wie viel Prozent unserer Rockbuddies haben mehr als 10 Bandshirts im Schrank? Und vor allem, warum glaubt ihr, dass es so ist? Gebt eure Tipps weiterhin ab bei uns auf WhatsApp.
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0: Wir wollen unsere Rockbuddies besser kennenlernen und deshalb unsere Frage aktuell bei Wie ticken unsere Rockbuddies? Wie viel Prozent unserer Rockbuddies haben mehr als 10 Bandshirts im Schrank? Und bei uns ist jetzt Christine aus Egelfingen. Schönen guten Morgen.
1: Guten Morgen, Jungs.
0: Christine, du darfst dich vorwagen. Du bist die Erste, die jetzt einen Tipp abgeben darf.
1: Ja,
0: wir brauchen jetzt also eine Prozentzahl von dir. Was glaubst du denn? Wie viel Prozent unserer Rockbuddy-Community haben mehr als 10 Bandshirts im Schrank?
1: Ich glaube, das sind gar nicht so viele, weil ich finde, 10 Shirts sind schon viel.
0: Mhm.
1: Und also meint ihr, könnten das auch 10 Shirts von Iron Maiden sein? Oder
0: müssen ja, absolut. Bandshirts? Einfach nur 10 Bandshirts.
1: Okay. Trotzdem glaube ich, dass das gar nicht so viele sind auf die absoluten Zahlen. Ich glaube, es sind so 18%.
0: Das ist aber sehr niedrig.
1: Mhm. Ja.
0: Und gehst du da auch von dir aus? Also hast du auch keine 10 Bandshirts im Schrank?
1: Ich habe mehr, aber es muss ja nicht jeder so verrückt sein wie ich.
0: Und sind das verschiedene oder 10-mal die gleiche Band?
1: Nee, es sind schon verschiedene.
0: Okay.
1: Aber, also keine Ahnung, ich glaube, 14 fallen mir jetzt so spontan ein. Das sind auch gar nicht so viele. Und ich sammle gar nicht unbedingt Bandshirts zuerst. Also ich kaufe mir lieber ein Patch.
0: Okay. Das könnte auch eine gute Frage sein. Schreiben wir direkt mal auf. Aber Christine, du hast jetzt gesagt 18%, ne?
1: Das war genau.
0: Das ist schon noch relativ weit weg. Das können wir, glaube ich, schon mal sagen an dieser Stelle.
1: Okay.
0: Genau.
1: Na gut.
0: Aber du hast den Anfang gemacht. Du hattest es natürlich auch am schwersten. Und dann würde ich sagen, nehmen wir mal deine 18% mit und nehmen auch mit, das war noch sehr weit weg, und sagen schon mal Dankeschön.
1: Ich danke euch.
0: Und du kannst gerne natürlich auch noch weiter tippen bei uns bei WhatsApp und alle anderen auch. Was glaubt ihr, wie viel Prozent unserer Rockbuddies haben mehr als 10 Bandshirts im Schrank? Wer richtig liegt, bekommt eine exklusive Bluetooth-Box von Teufel.
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2: Es gibt ja wirklich etliche Songs, die nach ganz beliebten Orten oder bestimmten Sehenswürdigkeiten benannt sind. Aber nicht nur bei den Songs, auch bei manchen Bandnamen ist das der Fall. So zum Beispiel auch bei Linkin Park damals. Let you cut me off! Der kommt nämlich vom Lincoln Park, also einem Park in Santa Monica in Los Angeles. Doch die Webdomain für den Namen, die war leider schon weg. Also wurde aus dem C dann ein K und das L in Lincoln, das wurde einfach komplett gestrichen. Praktisch gedacht und doch irgendwie so ein bisschen modern. Ursprünglich wollte sich die Band übrigens auch mal Hybrid Theory nennen. So hieß dann aber einfach das erste Album.
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16: Heute Morgen mit mir, Vincent Schulze. Vor der Nordseeinsel Jüst sind zwei Kajakfahrer aus Seenot gerettet worden. Die Männer waren am Sonntagmittag vor dem Ostende der Insel unterwegs und gerieten in der Brandung in Schwierigkeiten. Einer der beiden wurde so stark seekrank, dass sie es nicht mehr aus eigener Kraft zurück an den Strand geschafft haben. Ein Rettungshubschrauber nahm beide schließlich per Seilwinde aus der Nordsee auf. Ein Seenotrettungskreuzer barg anschließend die zurückgelassenen Kajaks. Insgesamt waren zu diesem Zeitpunkt etwa ein Dutzend Menschen mit Seekajaks vor Jüst unterwegs. Weitere Notrufe wurden aber nicht gemeldet. Nach Angaben der Seenotretter konnten die beiden Männer sicher aus ihrer schwierigen Lage gerettet werden. Am Sonntag entscheidet Niedersachsen über die Zusammensetzung seiner Kommunalvertretungen und vielerorts auch über Bürgermeister und Landräte. Rund 6,3 Millionen Menschen dürfen wählen. Für Kreis, Stadt und Gemeinderäte können die Wähler jeweils bis zu 3 Stimmen verteilen. Die Wahllokale sind von 8 bis 18 Uhr geöffnet. In Wilhelmshaven ermittelt der Staatsschutz nach einer Sachbeschädigung an einem von der AfD genutzten Veranstaltungsort. Unbekannte hatten dort drei Scheiben eingeworfen. Die Schäden wurden am Sonntagabend entdeckt. Wie hoch der Sachschaden ist, steht noch nicht fest. Und nach dem Diebstahl von zwei Linienbussen in Hameln hat die Polizei zwei jugendliche Tatverdächtige ermittelt. Sie kommen aus der Region Hannover und aus Oldenburg und fallen beide unter das Jugendstrafrecht. Die Busse waren im August von einem Betriebshof verschwunden und am Morgen wieder aufgetaucht.
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17: Moin auf die Straßen. Auf der A1 Richtung Hamburg haben wir zwischen Bremen-Brinkum und Hemeling 3 Kilometer Stau wegen der Baustelle da. Dann Vorsicht, eine Unfallstelle gibt's auf der A7 Richtung Hannover zwischen Westenholz und Schwarmstedt. Und ein LKW ist liegen geblieben, A7 Richtung Kassel, Vorsicht in der Ausfahrt Hildesheim. A27 Richtung Bremerhaven, Vorsicht, hier haben wir nochmal eine Unfallstelle, das Ganze zwischen Stotel und Bremerhaven Süd. Und auf der B75 Richtung Bremen haben wir zwischen Stickgras und der Portstadt aktuell 5 Kilometer Stau wegen eines Unfalls. Gute Fahrt.
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18: Aktuell haben wir bei euch in Meppen 16 Grad, in Stade 16 und Englert in Hildesheim 18 Grad.
17: Ja, und dazu wird es heute wechselhaft bei bis 26 Grad. Im Süden bleibt es noch freundlich, im Norden ziehen aber auch schon mehr Wolken durch, teilweise mit Regen und an den Küsten gibt es mehr Windböen. Und morgen wird es dann kühler und auch noch nasser.
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18: 1:09.
17: Wir versuchen hier immer Stories zu erzählen aus unserem Leben, ja auch, in denen sich möglichst viele Rockbuddies wiederfinden. Aber diese Story versteht man nur, wenn man genauso verpeilt ist und so unorganisiert wie ich. Und zwar, ich habe mir was im Internet bestellt aus den USA. Und die Firma hat das mir geschickt und irgendwie...
18: Entschuldigung, Zwischenfrage. Betrunken oder nicht betrunken?
17: Nicht betrunken.
18: Gut, nach deiner letzten Geschichte musste ich das kurz fragen. Erzähl weiter.
17: So, die Firma hat geliefert, aber irgendwie hat der Postbote... Keine Ahnung, es ist wieder zurückgegangen, aber es ist nie bei mir angekommen. Mhm. Ne? Und dann habe ich denen irgendwann geschrieben, hier Leute, also wo ist denn das Ding? Dann gab es einen mega langen Prozess und am Anfang hat es niemand gefunden. Und dann haben sie gesagt, das war wohl Fehler vom Zusteller, das kommt jetzt zurück zu uns, wir schicken es dir wieder. So, und nach Amerika. Das heißt, da ist ein bisschen Zeit vergangen und eventuell habe ich es jetzt wieder vergessen. Auf jeden Fall ist es immer noch nicht wieder da.
18: Nein!
17: Und jetzt ist der Moment gekommen, wo es mir zu peinlich ist, den nochmal zu schreiben. Leute, es ist wieder nicht angekommen und dann werden die erstmal schreiben, sag mal, bist du blöd? Das war vor 3 Monaten. Warum meldest du dich? Also ich habe jetzt Angst, mich da zu melden, obwohl es nicht mein Fehler ist.
18: Du hast also wieder jetzt Geld abgeschrieben.
17: Und ich würde mal fragen, ob du das vielleicht für mich erledigt hast.
18: Um wie viel Geld geht es?
17: 100 Euro. So 100 Euro ungefähr.
18: Ja. Kann man das aufteilen, was da drin ist? Kann ich davon einen Anteil bekommen?
17: Gar nicht.
18: Oh, blöd. Ich meine, das Laien auch nicht?
17: Auch nicht.
18: Ja, dann leider nicht. Tut mir leid.
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0: The Subways mit Rock'n'Roll Queen um genau 20 vor 9.
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0: Heute ist der offizielle Pardon-Tag.
2: Mhm.
0: Also der Tag, wo man andere Leute um Pardon, also um Entschuldigung, bitten kann oder sollte. Oder, tatsächlich ist er so entstanden, eine Entschuldigung einfordern soll von jemandem, wo man meint, du müsstest dich dafür mal entschuldigen. Und zwar erfunden hat das Gerald Ford, der US-Präsident, und hat gesagt, er möchte den offiziellen Pardon-Tag, weil er will, dass sein Vorgänger Richard Nixon sich für die scheiß Watergate-Affäre entschuldigt.
2: So ist das entstanden?
0: Nein. Aber ich habe gedacht, ey, vielleicht habt ihr ja auch was, wo ihr sagt, oh, da müsste ich mich nochmal bei jemandem entschuldigen. Oder da würde ich jetzt heute mal, weil es der Pardon-Tag ist, eine Entschuldigung einfordern, weil ich finde, der oder die müsste sich echt mal bei mir entschuldigen.
2: Mir fällt sofort was ein.
0: Na dann. Wetten, ich muss?
2: Nein.
0: Okay, gut.
2: Du kommst nochmal davon.
0: Gott sei Dank.
2: Ich finde, meine Familie muss sich bei mir entschuldigen.
0: Deine ganze?
2: Meine ganze Familie.
0: Warum?
2: Ich hoffe, das hört jetzt auch einer von denen, damit die mal wirklich... Also, weil meine Cousine, die zieht jetzt bald nach Italien.
0: Ja.
2: Die ist dann für länger weg und man sieht sie nicht mehr so oft. Und deswegen jedes Mal, wenn die jetzt gerade irgendwie da ist, dann ist das was Besonderes. Und da wollen gerne alle sie nochmal sehen. Und jetzt habe ich letztens... Jeder hat ja von uns so eine Familien-WhatsApp-Gruppe.
0: Ja.
2: Da schicken die so Fotos. Mensch, es war ein toller Tag. Und alle stehen an einer groß gedeckten Tafel.
0: Nein.
2: Und prosten sind, haben
0: und
2: Wein
0: und
2: so.
0: Und keiner hat dir Bescheid gesagt.
2: Und ich war nicht dabei. Und
0: bin
2: so... Ah, also, ich war voller Wut und wollte zuerst schreiben, na, hat wohl geschmeckt der Wein und wo war ich? Und ja, aber jetzt weiß nicht, ich will die mal kommen lassen. Wenn sie es eigentlich erzählen oder sie haben es jetzt gehört, dann fordere ich ein Pardon dafür.
0: Ja, nachvollziehbar. Bin ich voll bei dir, wäre ich auch richtig sauer.
2: Weil soll ich, wenn
0: da fühlt man sich was? Ausgestoßen. Man fühlt sich nicht dazugehörig.
2: Ja.
0: Du bist jetzt kein offizieller Engelhardt mehr.
2: Mann. Oder ja, weil ich, ach Mensch, ja, ich weiß ja selber, dass ich manchmal so trottelig bin, aber man darf mich gerne noch zu Familienfesten einladen, dankeschön. Und bei dir?
0: Ich finde immer noch, meine Lehrer von früher müssen sich bei mir entschuldigen, weil die haben mich ja immer angekackt, richtig doll, und gesagt, du bist die ganze Zeit nur am Labern und immer störst du, weil du so viel redest im Unterricht, mit Reden kannst du kein Geld verdienen.
2: Oh, shit. Schlecht gealtert, würde man sagen, dieser Spruch.
0: Kann ich Geld verdienen mit Reden? Und wie? Und ich würde sagen, aus mir ist was geworden. Nur mit Reden, von daher bitte Entschuldigung, Herr. Sofort.
2: Wenn du das Pardon jetzt nicht bekommst von denen, dann kannst du aber immer noch das aus dir selbst ziehen, oder? Dass du sagst, ey, aus mir ist was geworden.
0: Ich feiere das immer so ein bisschen heimlich. Und ansonsten waren meine Lehrer damals eigentlich auch schon ganz cool. Grüße gehen raus an Frau Mein und Herrn Tim.
3: So, reicht dann auch mal. Ihr zwei Laberköppe. Mikro aus, Mucke an. Hier ist die Morning Rock Show mit Eggers und dem Engelhardt.

0: Die Counting Crows und Mr. Jones um 8.46 Uhr.
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0: Wir wollen euch besser kennenlernen und deshalb haben wir unsere neue Aktion rund um euch auch gedreht. Nämlich, wie ticken unsere Rockbuddies? Und wir starten mit der offensichtlichen Frage nach letztem Freitag.
2: Nämlich, wie viel Prozent unserer Rockbuddies haben mehr als 10 Bandshirts im Schrank? Und ich muss ganz ehrlich sagen, das macht mir jetzt schon richtig viel Spaß.
0: Weil man kann dann die ganze Zeit auch hin und her überlegen, ne?
2: Ja.
0: Und gehe ich von mir auf andere und ist 10 viel oder ist 10 wenig? Ist es jetzt 10-mal Volbeat, 10-mal AC/DC oder sind es verschiedene?
2: Und wir müssen dazu ja auch noch sagen, diese Frage ist ja auch noch sehr harmlos. Es werden später auch noch andere Fragen kommen, ne?
0: Genau. Aber gebt jetzt erstmal eure Tipps ab per WhatsApp und täglich sucht der Zufallsgenerator 3 Rockbuddies raus, die im Radio offiziell ihren Tipp abgeben können bei uns, nämlich immer um 8, 13 und um 16 Uhr.
2: So, und 8 Uhr war ja schon, das bedeutet, wir hatten schon unseren ersten Rockbuddy on Air, das war Rockbuddy Chrissy und die hat ihren Tipp abgegeben.
3: Ich glaube, das sind gar nicht so viele, weil ich finde, 10 Shirts sind schon viel.
2: Mhm.
3: Und also, meint ihr, könnten das auch 10 Shirts von Iron Maiden sein? Oder
2: müssen ja, absolut.
0: Einfach nur 10 Bandshirts.
3: Okay. Trotzdem glaube ich, dass das gar nicht so viele sind auf die absoluten Zahlen. Ich glaube, es sind so 18%.
0: So, und da haben wir jetzt schon mal gesagt.
2: Absolute Zahlen?
0: Mhm. Da, Chrissy ist Lehrerin, die arbeitet mit sowas. Also wir können schon mal sagen, 18% ist falsch. Das ist deutlich daneben. Soweit, glaube ich, können wir sagen.
2: Ja, das können wir sagen. Und jetzt wollen wir natürlich wissen, was glaubt ihr? Gebt euren Tipp gerne per WhatsApp ab. Den WhatsApp-Button findet ihr in unserer App. Und sagt uns natürlich auch gerne, warum ihr glaubt, dass es so und so viel Prozent sind. Und ja, ihr könnt was gewinnen. 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Und die nächste Chance, dann den Tipp on Air abzugeben, ist bei Annette um 13 Uhr.
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12: Ich bin Tanja Wagner. Der Wahlsieg der AfD beschäftigt nicht nur die Menschen in Sachsen-Anhalt. In ganz Deutschland sind Menschen gegen die Partei auf die Straße gegangen, darunter Tausende in Berlin.
13: Zu der Demo am Brandenburger Tor hatten die Organisation Campact und die Klimaschutzbewegung Fridays for Future aufgerufen. Von ihnen hieß es, Verfassungsfeinde dürften nicht regieren und das BSW nicht deren Steigbügelhalter werden. Unter den Teilnehmern waren auch die Spitzenkandidaten von Grünen und Linken für die Berlin-Wahl in knapp zwei Wochen. Auch in Mecklenburg-Vorpommern, wo am 20. September ebenfalls ein neuer Landtag gewählt wird, gab es Proteste. Auch dort liegt die AfD in Umfragen vorn. Diana Kramer, Redaktion.
12: Finanzminister Klingbeil bringt heute den Entwurf des Bundeshaushalts für das kommende Jahr in den Bundestag ein. Der SPD-Politiker plant mit Ausgaben von 555 Milliarden Euro, etwas mehr als in diesem Jahr. Allein in den Kernhaushalt sollen dafür Schulden von 118,7 Milliarden Euro gemacht werden. Dazu kommen neue Kredite aus den Sondervermögen für Infrastruktur und Klimaneutralität sowie für die Bundeswehr. In der neuen Bildungsstudie PISA schneiden Schülerinnen und Schüler in Deutschland so schlecht ab wie nie zuvor. Das berichtet die Bild unter Berufung auf die Studie, die ihr schon vorliegt. Offiziell vorgestellt wird sie am Vormittag.
14: Im Lesen und Rechnen geht es besonders bergab bei den deutschen Jugendlichen. Laut Bild fehlt jedem Dritten hier das Grundverständnis. In den Naturwissenschaften fehle es bei jedem Vierten. Deutschland landet demnach nur im internationalen Mittelfeld. Es ist nicht der erste PISA-Schock. Schon bei der Premiere im Jahr 2000 schnitt das deutsche Schulsystem überraschend schlecht ab. Es folgten einige Reformen und die Ergebnisse wurden zunächst besser. Die Studie vergleicht alle drei Jahre die Bildung von 15-Jährigen in rund 90 Ländern. Thomas Bremser, Redaktion.
12: Der Sommer 2026 hat in Sachen Hitze Rekorde gebrochen. Mehrfach kletterten die Temperaturen laut DWD deutlich über die 40-Grad-Marke mit tödlichen Folgen. Dem RKI zufolge starben hitzebedingt zwischen Anfang April bis Mitte August insgesamt 16.300 Menschen. Allein 9.600 davon in der besonders heißen Woche vom 22. bis 28. Juni.
15: Das Niedersachsen-Update mit Vincent Schulze. Am Sonntag wählen rund 6,3 Millionen Menschen in Niedersachsen neue Kommunalvertretungen und vielerorts auch Bürgermeister und Landräte. Die Wahllokale sind von 8 bis 18 Uhr geöffnet. In Wilhelmshaven haben Unbekannte drei Scheiben an einem von der AfD genutzten Veranstaltungsort eingeworfen. Jetzt ermittelt der Staatsschutz. Und nach dem Diebstahl von zwei Linienbussen in Hameln hat die Polizei zwei jugendliche Tatverdächtige ermittelt. Die Busse waren Anfang August verschwunden und später unbeschädigt wieder aufgetaucht. Mehr dazu in den Nachrichten um.
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5: Moin auf die Straßen, vier Meldungen gibt's. Einmal für die A1 Richtung Hamburg zwischen Bremen-Brinkum und Hemeling 3 Kilometer Stau wegen einer Baustelle. A7 Richtung Hannover zwischen Westenholz und Schwarmstedt 4 Kilometer steht ihr hier nach einem Unfall auf der linken Spur. Vorsicht, ein LKW ist liegen geblieben auf der A7 Richtung Kassel in der Ausfahrt Hildesheim und auf der A27 Richtung Bremerhaven haben wir zwischen Stotel und Bremerhaven Süd 4 Kilometer Stop and Go nach mehreren Unfällen. Gute Fahrt.
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5: Aktuell haben wir bei euch in Meppen 16 Grad, in Stade 16 und Engelhardt in Hildesheim 18 Grad.
11: Ja, und dazu wird es heute wechselhaft bei bis 26 Grad. Im Süden bleibt es noch freundlich, im Norden ziehen aber auch schon mehr Wolken durch, teilweise mit Regen und an den Küsten gibt es mehr Windböen. Und morgen wird es dann kühler und auch noch nasser.
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5: Hi.
0: Und dem Engelhardt.
5: Gute. So, und ich bin ja normalerweise ein Typ, der sagt, jeder soll seine eigene Meinung haben. Aber es gibt doch Sachen, da gibt es nur eine richtige Antwort.
11: Jetzt bin ich gespannt.
5: Und wenn die nicht kommt, dann denkt man auch sofort, du spinnst doch.
11: Erzähl.
5: Ich habe ein Reel in ein paar Gruppen geschickt und dann wurde auch in einigen Gruppen auf Reels geantwortet. Sowas kennst du nicht, das machst du nämlich nie. So, und das Reel war, pass auf, es ging darum, welcher Sender ist auf welcher Nummer gespeichert bei euch auf der Fernbedienung. Und ich habe jetzt die eine Frage, auf welchem
11: TV?
5: Sender? Ja, auf welchem Sender?
11: Oh, da gibt's Stress jetzt.
5: Nein, wer?
11: Nein, es da kann ich nicht mitmachen.
5: Auf
11: nein.
5: Welcher?
11: Nein.
5: Engelhardt?
11: Nein, Engelhardt? Halt
5: auf. Stopp!
11: Nein!
5: Das geht nicht.
11: Nein, also, es gibt Ausnahmen und zwar wird das...
5: Es gibt Ausnahmen, ja, aber nicht bei einer Sache.
11: Nein.
5: Auf welcher?
11: Sag nicht, wo ProSieben ist.
5: Doch! Sag es nicht. Engelhardt, wo ist ProSieben?
11: Also es gibt, das wird manchmal das wird immer weitergegeben.
5: Ich brauche einen neuen Kompagnon für die Morning Show.
11: Wie meine Eltern das eingespeichert haben, so habe ich das auch.
5: Wenn ihr euch
11: ProSieben auf der 3.
5: Nein! Nein!

0: Okay, ich habe mich wieder ein bisschen beruhigt. Du darfst dich erklären.
1: Aber du schwitzt.
0: Ja, ich bin auch eigentlich sauer. Also wie zum Teufel kommt man darauf, ProSieben nicht auf die 7 zu tun? Erklär dich.
1: Ich weiß es nicht. Wir waren die letzte Familie in meinem scheiß Pissort, die überhaupt eine Satellitenschüssel bekommen hat. Und
0: dann kam doch ganz viele gleichzeitig.
1: Dann hat so ein Mensch uns das eingespeichert.
0: So ein Mensch Papa?
1: Nein, der konnte das nicht. Das hat irgend so ein Kollege hat das gemacht und der hat dann ProSieben auf die 3 gemacht. Okay, also, es ist wie es ist. Ich werde das auch so an meine Kinder weitergeben.
0: Nein!
1: Doch.
0: Deine Kinder kriegen ja kein lineares Fernsehen.
1: Aber was sind denn die anderen? Was ist die 4?
0: Es gibt, also Moment, die 1 ist ARD, die 2 ist ZDF, sind wir uns einig?
1: Ja.
0: Die 3 sind die dritten Programme, je nachdem, wo man lebt. So,
1: ja.
0: Die 4 ist Sat.1.
1: Ja, geh ich
0: die
1: mit.
0: Die 5 ist RTL.
1: RTL, ja.
0: 6 ist RTL 2.
1: Krass.
0: Die 7 ist ProSieben.
1: Nein.
0: Mein Gott.
1: Nein, das ist Super RTL. Hallo, das ist RTL, RTL 2, Super RTL. Das ist wie so ein Pokémon, was sich entwickelt. Das wird zuerst 2 und dann wird super.
0: Okay, verstehe ich.
1: Was
0: aber
1: ist
0: nicht
1: auf der 8?
0: Vox.
1: Ja.
0: Und auf der 9?
1: Kabel 1.
0: Oh, sehr gut.
1: Sind wir uns doch einig.
0: Ja, okay, nee, ja, aber nur... Das macht's ein bisschen wieder heile. Leute, also wenn ihr ProSieben nicht auf der 7 habt, ne, dann stimmt bei euch wirklich ganz doll was nicht.
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1: Und heute geht's um die erfolgreichste Single von Placebo, Every You, Every Me. Worum es in dem Song genau geht, das ist nicht ganz klar. Eine toxische Liebe, eine Liebe nur zum Zweck, eine Liebe, die keine ist, nur um nicht nochmal verletzt zu werden. Aber auch das sind Placebo. Frontmann Brian Molko und seine Band sind dafür bekannt, ihre Songtexte nie ganz zu erklären. Die Interpretation liegt bei euch. Und so spielen Placebo mit dem Fakt, dass Songs für jeden von uns halt immer auch eine eigene Bedeutung haben. Und Fakt ist auch, Every You, Every Me und Placebo bekamen 1999 einen großen Push dadurch, dass der Song im Kinohit Eiskalte Engel verwendet wurde.
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1: Als Regisseur Roger Campbell bei Placebo einen Song für seinen Film anfragte, wollte Frontmann Brian Molko erst den gesamten Film sehen, um dann zu entscheiden, ob der Streifen zu seiner Band passt. Das ist eigentlich sehr untypisch. Normalerweise bekommen Musiker nur eine kurze Inhaltsangabe oder einen Trailer vorab. Aber Brian soll gesagt haben, wenn der Film ein Happy Ending hat, dann gibt's keinen Song von uns, denn das sind einfach nicht wir. Und ohne zu viel spoilern zu wollen, am Ende gab's ja den Song von Placebo und den Rest könnt ihr euch ja denken. Falls ihr also Eiskalte Engel noch nicht gesehen habt, schaut ihn euch gerne mal an und den Song dazu gibt's jetzt schon mal hier bei uns. Placebo, Every You, Every Me.

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1: Und jetzt habe ich hier für euch die drei größten Rockalben aus dem Jahr 1975.
2: Platz 3.
1: Mit Sicherheit nicht nur ein Top 3 Album in diesem Jahr, sondern auch für Aerosmith. Dabei sind nämlich Songs wie Sweet Emotion oder auch Walk This Way. Die Rede ist von Toys.

0: Platz 2.
1: Auf Platz 2 haben wir auf jeden Fall meine Platte, die verschiedene Rockstile verbindet. Von hartem Rock über Folk bis hin zu Blues. Mit Physical Graffiti haben Led Zeppelin mal wieder gezeigt, dass sie Alleskönner sind.
0: Platz 1.
1: Platz 1 im Jahr 1975 ist eben aber nicht nur ein Album. Es ist nicht nur einfach irgendwie eine normale Scheibe, sondern ich muss sagen, es ist ein Meisterwerk. Für mich bis heute eins der größten Alben aller Zeiten. A Night at the Opera, Queen.

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15: Heute Morgen mit mir, Vincent Schulze. Vor der Nordseeinsel Jüst sind zwei Kajakfahrer aus Seenot gerettet worden. Die Männer waren am Sonntagmittag vor dem Ostende der Insel unterwegs und gerieten in der Brandung in Schwierigkeiten. Einer der beiden wurde so stark seekrank, dass sie es nicht mehr aus eigener Kraft zurück an den Strand geschafft haben. Ein Rettungshubschrauber nahm beide schließlich per Seilwinde aus der Nordsee auf. Ein Seenotrettungskreuzer barg anschließend die zurückgelassenen Kajaks. Insgesamt waren zu diesem Zeitpunkt etwa ein Dutzend Menschen mit Seekajaks vor Jüst unterwegs. Weitere Notrufe wurden aber nicht gemeldet. Nach Angaben der Seenotretter konnten die beiden Männer sicher aus ihrer schwierigen Lage gerettet werden. Am Sonntag entscheidet Niedersachsen über die Zusammensetzung seiner Kommunalvertretungen und vielerorts auch über Bürgermeister und Landräte. Rund 6,3 Millionen Menschen dürfen wählen. Für Kreis, Stadt und Gemeinderäte können die Wähler jeweils bis zu 3 Stimmen verteilen. Die Wahllokale sind von 8 bis 18 Uhr geöffnet. In Wilhelmshaven ermittelt der Staatsschutz nach einer Sachbeschädigung an einem von der AfD genutzten Veranstaltungsort. Unbekannte hatten dort 3 Scheiben eingeworfen. Die Schäden wurden am Sonntagabend entdeckt. Wie hoch der Sachschaden ist, steht noch nicht fest. Und nach dem Diebstahl von 2 Linienbussen in Hameln hat die Polizei 2 jugendliche Tatverdächtige ermittelt. Sie kommen aus der Region Hannover und aus Oldenburg und fallen beide unter das Jugendstrafrecht. Die Busse waren im August von einem Betriebshof verschwunden und am Morgen wieder aufgetaucht.
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16: Moin auf die Straßen, 4 Meldungen gibt's. Einmal für die A1 Richtung Hamburg zwischen Bremen-Brinkum und Hemeling 3 Kilometer Stau wegen einer Baustelle. A7 Richtung Hannover zwischen Westenholz und Schwarmstedt 4 Kilometer steht ihr hier nach einem Unfall auf der linken Spur. Vorsicht, ein LKW ist liegen geblieben auf der A7 Richtung Kassel in der Ausfahrt Hildesheim und auf der A27 Richtung Bremerhaven haben wir zwischen Stotel und Bremerhaven Süd 4 Kilometer Stop and Go nach mehreren Unfällen. Gute Fahrt.
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17: Aktuell haben wir bei euch in Meppen 16 Grad, in Stade 16 und Engelhardt in Hildesheim 18 Grad.
16: Ja, und dazu wird es heute wechselhaft bei bis 26 Grad. Im Süden bleibt es noch freundlich, im Norden ziehen aber auch schon mehr Wolken durch, teilweise mit Regen und an den Küsten gibt es mehr Windböen. Und morgen wird es dann kühler und auch noch nasser.
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0: Die Foo Fighters und The Pretender um 9.38 Uhr.
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0: Und Annette Radeguss hier, hallöchen.
2: Hallo meine Lieblingsjungs.
0: Ich habe mich heute Morgen sehr echauffiert, muss ich sagen.
3: Du hast dich entfernt von mir auch.
0: Ich habe mich emotional. Es gab den großen Bruch in der Morning Rock Show zwischen Eggers und dem Engelhardt.
3: Wie lange geht das noch gut?
0: Nicht mehr,
3: morgen also, in der Bild.
0: Also es ist wirklich schwierig, weil ich war mir so sicher, dass du auf meiner Seite bist und bin absolut mit Vollgas gecrashed. Es ging darum, wo hat man auf seiner Fernbedienung welchen Sender? Und ich möchte gerne 1 bis 10 gleich von dir hören, aber nur vorher, es ging um Pro 7. Mhm. Und wenn man Pro 7 nicht auf der 7 hat, dann stimmt doch irgendwas nicht, habe ich gedacht. Allerdings kam dann der Engelhardt und sagt, wo ist Pro 7 bei dir?
3: Auf der 3.
2: Warum?
0: Danke!
3: Was?
0: Das war schon immer so!
3: Nee.
0: Hey, bei dir ist es auch auf der 7, Annette. Das sagst du uns gleich erst. Wir haben nämlich, und jetzt kommt mein Problem dabei auch, ich habe ja nur so rumgedacht, das fand ich auch völlig verrückt. Aber vielleicht bin ich auch schon zu boomerig unterwegs, weil wir haben eine Nachricht bekommen von Niki und da steht, wer bitte nimmt noch ARD und ZDF 1 und 2? Bei mir meine Reihenfolge ist RTL auf der 1,
3: wow.
0: RTL 2, RTL Nitro, Sat 1, Sat 1 Gold, what?
2: Das
0: 6 auf der 6, valid. Pro 7 auf der 7 ist natürlich gesetzt, danke. Danach Pro 7 Max, dann Vox und dann Kabel 1.
3: Wow!
0: Das ist auch crazy, oder?
3: Das ist richtig verrückt.
0: Aber ist. Uiuiuiui. Also, ich habe mich viel zu sehr darüber aufgeregt und vielleicht ist es auch heutzutage mit dem linearen Fernsehen gar nicht mehr so wichtig. Man müsste eigentlich überlegen, wo hast du unten in der Kachel Netflix, Prime, Disney Plus und die Streamings alle
2: heißen? Bei mir ist das alles anders.
0: Ich bin sehr gespannt. Annette, wie ist deine Reihenfolge? Das hören wir gleich 10.15 Uhr. Und mal gucken, ob wir danach noch zusammenarbeiten können.
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2: Mit Maja Neugebauer. Stellt euch mal vor, ihr seid in einem Gefängnis gefangen, in dem andere Insassen entscheiden, wie viel ihr essen dürft. So ist es in Der Schacht.
3: Es gibt drei Arten von Leuten. Die von oben, die von unten, die, die fallen.
2: Im Schacht sind die Gefangenen in Zellen, die übereinander liegen. Versorgt werden sie durch eine Plattform, die von oben nach unten fährt. Und dabei gilt, wer zuerst kommt, malt zuerst. Das führt zu einem Überlebenskampf und dabei teilt wirklich niemand freiwillig.
4: Wenn alle nur so viel essen würden, wie sie brauchen, dann käme das Essen bis ganz runter.
5: Hey, was soll das? Hey!
2: 333 Ebenen gibt es und es wird deutlich, je weiter unten die Ebene, desto schlechter die Laune. Denn wir wissen alle, wie man drauf ist, wenn man Hunger hat.
6: Wissen Sie vielleicht, was es mit dem Schacht auf sich hat?
3: Völlig klar. Man isst.
6: Was werden wir denn essen?
3: Das, was die oben übrig lassen.
2: Mit einer Metapher wird der Kapitalismus kritisiert und die existierende Schere zwischen Arm und Reich deutlich gemacht. Ein super spannender Science-Fiction-Thriller, der zum Nachdenken anregt.
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17: Ich bin Tanja Wagner. In der neuen Bildungsstudie PISA schneiden Schülerinnen und Schüler in Deutschland so schlecht ab wie nie zuvor. Das haben die Autoren der Studie in Berlin erklärt. Im Lesen, Mathe und den Naturwissenschaften wurden bei den getesteten 15-Jährigen die niedrigsten Kompetenzwerte seit Beginn der PISA-Erhebung erzielt.
18: Es ist mal wieder ein echter PISA-Schock. Jedem dritten Teenager fehlt das Grundverständnis beim Lesen und in Mathe. In den Naturwissenschaften fehlt es jedem vierten. Und Jugendliche, die richtig gut in diesen drei Bereichen sind, gibt es kaum noch. Im internationalen Vergleich liegt Deutschland im Mittelfeld, so wie Frankreich und die Niederlande. Die Schweiz und Österreich schneiden deutlich besser ab. Und der schulische Erfolg hängt stärker als in anderen Ländern von den Eltern ab. Und zwar nicht, ob sie eingewandert sind, sondern wie viel Geld sie haben. Thomas Bremser, Redaktion.
17: Im Bundestag steht die Haushaltswoche an. Die Grünen werfen der Regierung Tricksereien vor. Geplant sind 2027 Ausgaben von mehr als 555 Milliarden Euro. Das ist deutlich mehr als im laufenden Jahr.
19: Nicht nur die geplanten Ausgaben, auch die Neuverschuldung steigt deutlich. Im kommenden Jahr auf fast 119 Milliarden Euro nur im Kernhaushalt. Dazu kommen neue Kredite aus den Sondervermögen für Bundeswehr, Klimaneutralität und Infrastruktur. In Summe sind das neue Schulden in Höhe von rund 200 Milliarden Euro. Opposition, Gewerkschaften und Verbände kritisieren unter anderem, dass die Ausgaben für Verteidigung zu hoch sind, aber zu wenig in Bildung investiert und im Sozialbereich gekürzt wird. Diana Kramer, Redaktion.
17: Deutschlands Gasspeicher könnten einer Branchenschätzung zufolge Anfang Februar vollständig leer sein, sollte der Winter sehr kalt werden. Das geht aus einem Papier des Gasspeicherverbands Ines hervor. Ausgangspunkt der Schätzung ist, dass der Füllstand am 1. November bei 77% liegen wird. Sollte der Winter warm und normal kalt werden, so reicht das gespeicherte Gas den Modellrechnungen zufolge locker aus. Australien will die sozialen Medien noch schärfer regulieren. Nutzer ab 16 Jahren sollen künftig wählen können, ob sie einen von Algorithmen zusammengestellten Feed in ihren sozialen Netzwerken sehen wollen oder lediglich Beiträge von Freunden und Content-Creators, denen sie selbst folgen. Aktuell sind in Australien schon Social-Media-Konten für unter 16-Jährige verboten.
1: Und jetzt für euch das Niedersachsen-Update mit Philipp Stammer. Ein 6-Jähriger ist in Aurich beim Versteckspielen mit dem Bein in einem Wäschekorb stecken geblieben. Die Feuerwehr musste den Holzkorb schließlich vorsichtig mit einer Säge aufschneiden. Bei einem Brand in Lüneburg sind 2 leerstehende Wohnhäuser in Flammen aufgegangen. Der Schaden liegt bei rund 1 Million Euro. Verletzt wurde niemand, die Brandursache ist noch unklar. Und die niedersächsische Radiowelt trauert um eine ihrer bekanntesten Stimmen. Frank Schambor, besser bekannt als FFN Morgenman Frankie, ist mit 54 Jahren gestorben. Fast ein Vierteljahrhundert begrüßte er die Niedersachsen morgens im Radio.
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15: Auf der A1 Richtung Bremen zwischen Stur und Bremen-Arsten gibt es 7 Kilometer Stau. In der Gegenrichtung Richtung Osnabrück staut es sich zwischen dem Bremer Kreuz und Bremen-Hemelingen auf 4 Kilometern. Auf der A1 Richtung Hamburg zwischen Posthausen und Stuckenborstel besteht Gefahr durch eine ungesicherte Unfallstelle auf dem linken Fahrstreifen. Der Stau ist 1 Kilometer lang. Habt eine gute und sichere Fahrt.
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15: In York haben wir aktuell 19 Grad, in Wilhelmshaven sind es 18. Buxtehude meldet ebenfalls 19 Grad. Heute erwartet euch ein wechselhafter Tag mit teils bewölktem Himmel und Regen. Das Ganze bei maximal 21 Grad.
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20: Engers und Engelhardt aus der Morning Rock Show sind noch da.
21: Noch. Mal gucken, wie lange es Engers und Engelhardt
20: noch gibt. Wir machen ja Radio und streiten uns über die Sendeplätze der Fernbedienung im Fernsehen.
21: Aber da gibt es Regeln. Ich meine, es gibt doch Regeln, Leute. Wir können doch nicht einfach aufhören. Wenn es keine Regeln mehr gibt, dann hat doch alles keinen Sinn mehr.
22: Ich verliebe mich gerade in den Gedanken, dass wirklich die Bild-Zeitung das machen würde als Leitartikel. Und dann würde da stehen, Engelhardt, hier zeigt er seine Gaga-Reihenfolge. Mhm.
21: Ja, mit Pro7 auf der 3. Du bist doch verrückt. Also wirklich. Ihr könnt machen, was ihr wollt mit dem Rest, aber Pro7 gehört auf die 7.
20: Ich frag mich überhaupt, warum wir auf so ein Thema kommen.
21: Ich hab so ein Reel gekriegt und dann dachte ich so, dann schreibt eine Freundin von mir, bei uns ist Pro7 auf der 5. Ich sag mal, du schmeißt auch Kinder vom Sattel oder was ist mit dir nicht richtig? Wollte mir vom Engelhardt Bestätigung einfangen und er sagt, ich hab's auf H3. Und dann bin ich Crashout gegangen, dann war alles vorbei. Dann war der Tag gelaufen. So, und Annette, und jetzt setze ich natürlich alles auf dich, dass du mir gleich erzählst, wie deine Reihenfolge ist und dass das passt.
20: Nach all the small things.
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1: Das Electric Light Orchestra. Don't bring me down.
2: Ja, Annette, don't bring me down genau. Jetzt sag mal, deine Reihenfolge Fernsehsender auf der Fernbedienung.
1: Ich bin sehr, sehr schlicht unterwegs, ja. Aha. Bei mir ist alles total konservativ.
2: Okay, ja. Das ist erstmal okay.
1: Das erste auf 1, ja. Das zweite auf 3.
2: Ja, drei.
1: Pro 7 natürlich.
2: Nein, weiter.
1: Das
2: was ist auf der 3?
1: Programm.
2: Ja, und auf
1: natürlich.
2: Der 4?
1: Sat 1.
2: Haben wir alle überraschenderweise.
1: Ja.
2: Engelhardt auch.
1: Und
2: auf der 5?
1: RTL.
2: Ja, geil. Ja. Okay, soweit sind wir klar.
1: So,
2: auf der 6?
1: Weiß nicht.
2: RTL 2.
1: Ja, guck ich nicht.
2: Okay.
1: 7 ist auf jeden Fall 7.
2: Oh, Gott sei Dank. Siehst du, Engelhardt? Es gibt zum Glück doch noch Regeln. Danke,
1: aber
2: Annette.
1: Irgendwie ist es ja, ich bin ja schon froh, wenn ich überhaupt diesen Receiver noch ankriege und dann irgendwie diese, ich habe ja 3 Fernbedienungen, Kacke da.
3: Annette, jetzt wird es plötzlich ganz alt.
1: Ich bin auch alt.
2: Dass wir lineares Fernsehen kaum noch gucken, ist die eine Sache. Ja, trotzdem gibt es Regeln für die Belegung der Fernbedienung. Das möchte ich gerne festhalten.
3: Aber du sprichst was Gutes an, Annette. Ja? Also wenn ihr eure Eltern mal pranken wollt, dann könnt ihr einfach nochmal eine Fernbedienung von zu Hause, die ihr nicht mehr gebrauchen legt ihr einfach dazu und nehmt eine andere weg und dann guckt ihr euch mal das Spektakel an. Über Wochen kann das gehen.
1: Das kann ich meiner Mutter nicht antun.
2: Du Schwein!
1: Das kann ich meiner Mutter nicht antun.
2: Das wäre so gut.
1: Lass uns lieber Radio hören.
2: Jawohl, normales Radio auf die 1.
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15: Auf der A2 Richtung Dortmund gibt es zwischen Hannover-Herrenhausen und Wunstorf-Kohlenfeld 7 Kilometer Stau. Auf der A1 Richtung Bremen staut es sich zwischen dem Dreieck Stur und Bremen-Arsten auf 6 Kilometern. In der Gegenrichtung, Richtung Hamburg, gibt es zwischen Posthausen und Stuckenborstel einen Unfall auf dem rechten Fahrstreifen. Der Stau beträgt 3 Kilometer. Gute Fahrt.
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15: Bei euch in Nordholz sind es aktuell 18 Grad, in Aurich ebenfalls 18, Greziel meldet 19 Grad. Heute erwartet euch ein wechselhafter Tag mit teils bewölktem Himmel und Regen. Das Ganze bei maximal 21 Grad.
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16: Ich wünsche euch einen richtig schönen Dienstag. Ich bin Annette Radück. Jetzt U2. With or without you.

0: Alice Cooper mit Feed My Frankenstein. Das Ding geht richtig ab, ja. So ticken die Rock Buddies, unsere neue Aktion. Wir wollen wissen, wie viel Rock steckt eigentlich in euch. Ja, genau. Und deswegen haben wir eine tolle Mitmachaktion. Ne? Unsere erste Frage ist nämlich, wie viel Prozent der Rock Buddies haben mehr als 10 Band-T-Shirts im Schrank? Ja? Könnt ihr bitte schätzen, was meint ihr? Wie viel Prozent der Rock Buddies haben mehr als 10 Band-T-Shirts im Schrank? Gerne euren Tipp per WhatsApp abschicken, ja? Und ihr könnt dann um 8 Uhr, 13 Uhr und 16 Uhr euren Tipp abgeben. Heute Morgen in der Morning Workshow war die Chrissy dran.
1: Ich glaube, das sind gar nicht so viele, weil ich finde, 10 Shirts sind schon viel. Und also meint ihr, könnten das auch 10 Shirts von Iron Maiden sein? Oder
2: müssen ja, absolut. Einfach nur 10 Bandshirts.
1: Okay. Trotzdem glaube ich, dass das gar nicht so viele sind auf die absoluten Zahlen. Ich glaube, es sind so 18%.
0: Okay, was meint ihr? Also gerne euren Tipp jetzt abgeben über WhatsApp. Ja? Wie viel Prozent der Rock Buddies haben mehr als 10 Band-T-Shirts im Schrank? Hey, ich bin auch... ist gar nicht so echt, muss ich nochmal drüber nachsinnen. Auf jeden Fall gerne jetzt mitmachen. Die Nummer findet ihr auf unseren Seiten, ja. Und dann sprechen wir 13 Uhr bei mir darüber. Gerne alle Infos dazu natürlich auch auf unserer App.
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1: 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Wie heißt dieser AC/DC-Song?
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1: Na, habt ihr den Song erkannt? Der hier

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4: Ich bin Tanja Wagner. Bundesbildungsministerin Prien hat die schlechten Ergebnisse Deutschlands im Schulleistungsvergleich PISA als besorgniserregend bezeichnet. Überraschend sei das aber nicht, denn die Ergebnisse liegen im Trend anderer Bildungsstudien. Im neuen PISA-Vergleich schneiden Schülerinnen und Schüler in Deutschland so schlecht ab wie nie zuvor. Im Lesen, Mathe und Naturwissenschaften wurden bei den getesteten 15-Jährigen der PISA-Studie zufolge die niedrigsten Kompetenzwerte seit Beginn der PISA-Erhebung erzielt. Wie geht es weiter nach der Landtagswahl in Sachsen-Anhalt? Trotz ihres klaren Siegs kann die AfD nicht allein regieren und ist auf die Stimmen anderer Parteien angewiesen. Nach einer YouGov-Umfrage lehnt knapp die Hälfte der Menschen in Deutschland eine Kooperation aber ab.
5: Er wolle nur allein regieren und sich nicht verbiegen lassen in einer Koalition. Das hatte AfD-Kandidat Siegmund noch vor der Wahl beteuert. Nach der Wahl hört sich das anders an. Ab heute will die Partei Gesprächseinladungen verschicken und ausloten, mit wem Kompromisse möglich sind. Allerdings haben das alle anderen ausgeschlossen, bis auf das BSW. Das könnte Siegmund am Ende zum Ministerpräsidenten machen, wenn es sich enthält bei seiner Wahl. Die AfD hofft zudem auf Überläufer aus der CDU. Thomas Bremser, Redaktion.
4: Der Herbst steht vor der Tür, bald beginnt die Heizsaison. Seit Wochen wird darüber diskutiert, ob das Gas für den Winter reichen wird. Der Gasspeicherverband Ines schätzt, dass die deutschen Gasspeicher im schlimmsten Fall schon im Februar leer sein könnten.
6: Der Verband hat verschiedene Szenarien durchgespielt. Wenn die Speicher zum 1. November zu knapp 80% gefüllt sind, reicht das Gas locker aus, allerdings nur, wenn das Wetter mitspielt. Sollte es ein richtig kalter Winter werden, wird's eng und die Speicher wären spätestens Anfang Februar leer. Aktuell liegen die Füllstände bei gerade mal rund 54%. Diana Kramer, Redaktion.
4: Irans Vizepräsident hat die massiven Internetsperren im Iran für gescheitert erklärt. Alternativen nannte er bei einem Treffen mit Geistlichen nicht. Irans Internet unterliegt einer strengen Zensur. Viele nutzen deshalb VPN-Verbindungen oder sogenannte weiße SIM-Cards. Die wochenlangen Internetsperren hatten unter anderem massive Auswirkungen auf die Digitalwirtschaft. Tausende Iranerinnen und Iraner wurden arbeitslos.
7: Und jetzt für euch das Niedersachsen-Update mit Philipp Stammer. Ein 6-Jähriger ist in Aurich beim Versteckspielen mit dem Bein in einem Wäschekorb stecken geblieben. Die Feuerwehr musste den Holzkorb schließlich vorsichtig mit einer Säge aufschneiden. Bei einem Brand in Lüneburg sind 2 leerstehende Wohnhäuser in Flammen aufgegangen. Der Schaden liegt bei rund 1 Million Euro. Verletzt wurde niemand, die Brandursache ist noch unklar. Und die niedersächsische Radiowelt trauert um eine ihrer bekanntesten Stimmen. Frank Schambor, besser bekannt als FFN-Morgenman Frankie, ist mit 54 Jahren gestorben. Fast ein Vierteljahrhundert begrüßte er die Niedersachsen morgens im Radio.
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8: Auf der A2 Richtung Dortmund gibt es zwischen Dreieck Hannover West und Wunstorf Kohlenfeld 9 Kilometer stockenden Verkehr. Auf der A1 Richtung Osnabrück staut es sich zwischen Posthausen und Bremen-Arsten auf 8 Kilometern. In der Gegenrichtung gibt es zwischen Dreieck Stur und Bremen-Arsten 5 Kilometer Stau. Habt eine gute und sichere Fahrt.
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9: In Leer sind es aktuell 19 Grad, in Norden ebenfalls 19, in Buxtehude messen wir 20 Grad. In den nächsten Stunden ist es überwiegend bedeckt. Heute Nacht sinkt das Thermometer auf frische 12 Grad. Morgen wird es wechselhaft mit teilweise Wolken und Regen bei bis zu 19 Grad.
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10: Profilerin Susanne, ich grüße dich ganz herzlich.
11: Mensch, Annette. Ja. Hallo, ich freue mich, dass ich dabei sein darf. Hi.
10: Ich freue mich sehr, dass du wieder dabei bist, weil du hast wirklich mit deinen Skills, mit deinen Tipps für uns alle perfekte Ideen, wie wir uns nie wieder verarschen lassen von anderen Menschen.
11: Perfekt. Oh je, da machst du natürlich die Messlatte hoch. Ich sag mal Profiler-Skills.
10: Ja, genau.
11: Helfen sehr, miese Menschen zu durchschauen und ihr Sinn zu stoppen, definitiv.
10: Nun denken ja viele, Profiler sind nur bei Kriminalfällen im Einsatz, aber du arbeitest auch für die Wirtschaft, also für Unternehmen.
11: Vorrangig.
10: Mhm, vorrangig.
11: Mhm. Wir unterscheiden zwischen roten und weißen Tatort. Der rote Tatort, da wo es um bestenfalls Brüche bis hin zum Blut oder zum Tode geht, das ist das Feld der Kommissare. Meine Profiler und ich sind in der Wirtschaft tätig, da wo es um Betrug geht. Ist oft nicht nur, ich sag mal, im Wirtschaftlichen ums Gelde herum, sondern auch im Privaten, um die Gefühle herum, dass Leute über den Tisch gezogen werden.
10: Wir wollen heute hauptsächlich über das Thema Narzissmus sprechen, weil ich das total spannend finde und das Gefühl habe, dass das immer mehr wird. Ist das nur ein Gefühl oder stimmt das?
11: Ich antworte mit einem souveränen Jein.
10: Ja, das dröselst du mal auf und was wir gegen Narzissten, Betrüger und Blender tun können, gleich.
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1: Sie ist eine sehr renommierte Profilerin, Susanne. Hauptsächlich in der Wirtschaft unterwegs, deckte Betrügereien auf. Sie hat auch ein neues Buch geschrieben, das heißt Unbreakables. 7 wahre Geschichten von Menschen, die Narzisstenbetrüger überlebt haben. Susanne, gibt es denn mehr Narzissten als früher?
2: Ja, die Welt spricht mehr darüber. Und ich meine, es war Freud, der damals schon gesagt hatte, dass es ein narzisstisches Zeitalter geben wird. Das bedeutet nichts anderes, als dass die gesamte Gesellschaft Entwicklungsstufen beschreitet und natürlich im Guten die einen und im Unguten die anderen dann halt. Und der ungute Pfad wäre der narzisstische. Und mit Social Media, Beautyfilter geht es in den Narzissmus. Das ist der eine Part. Der andere Part ist, wenn Menschen nicht mehr erzogen werden. Ja. Also sie werden nicht auf die Welt vorbereitet, sondern die Eltern versuchen, die Welt auf ihre Kinder vorzubereiten. Wenn die nichts mehr müssen, dann entsteht auch Narzissmus. Es entsteht nicht nur durch Schmerz,
1: also sondern auch Empathie. Also wenn die Eltern ihren Kindern die Steine immer aus dem Weg räumen, ja, schon im Kindergarten, genau, in der Schule, überall. Das ist auffällig.
2: Dann haben wir das Phänomen. Es wird halt mehr. Also es sind mehr Leute, die sich narzisstisch verhalten. Die müssen nicht eine harte Diagnose haben, aber sie verhalten sich so. Es ist auch immer mehr erlaubt. Und entsprechend wird es auch besser beforscht, also spricht man mehr drüber. Und jetzt gibt's einen blöden Kipppunkt. Man ist dann auch irgendwann genervt und sagt, oh, ich habe jetzt schon so viel von Narzissten gehört und gelesen und mitgekriegt, ich will mich nicht mehr mit beschäftigen. Und dann haben sozusagen die Bösen, Narzissten oder wer auch immer, gewonnen, weil die Riege derer, die sich in Anführungsstrichen normal verhalten, jetzt genervt ist und mit dem Thema nichts mehr zu tun haben will. Was bedeutet, dass das Thema halt unterm Teppich schön weiter expandieren kann, ohne dass eingeschritten wird. Und dann sind wir wieder beim Pfeifenphänomen. Die können halt machen, was sie wollen. Und in den USA nennt man solche Leute nicht Pfeife, sondern Karens. Ah. Also da kommt einer in den Laden, eskaliert völlig, jeder weiß, komplett bescheuert, aber nur um diese Karen aus dem Laden zu kriegen, kriegt die, was sie will, und dann ist halt Ruhe. Das Problem ist nur, Karen lernt, sie kann machen, was sie will, sie muss nur aggressiv genug werden, was sie will. Und das lernen halt viele und man denkt, dass das alles sehr merkwürdig ist. Und ich glaube, es ist Monika Gruber, die sagt, wir leben in der offenen Psychiatrie. Würde ich unterschreiben.
1: Das denke ich manchmal auch. Profilerin Susanne. Ja, was können wir denn jetzt tun, wenn wir so einem Narzissten so einer Pfeife begegnen, wie du sagst?
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1: Gleich nach dem

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0: Menschen bei Annette heute mit Profilerin Susanne. Wir sprechen über Narzissten. Wo trifft man sie denn besonders? Im Job oder eher auch im Beziehungsfeld?
1: Da sie frei rumlaufen, würde ich sagen, das kann sich unterscheiden. Je höher es geht, desto mehr sind Narzissten interessiert, sich dort zu platzieren. Weil es ist ja nie genug für sie. Sie fühlen sich ja, ich sag mal, berufen, dass alles ihnen zusteht. Ich sag's mal so, wenn du nach oben guckst, hast du mehr Narzissten als unten.
0: In der
1: Chefetage. Aber unten ist keine Garantie. Mhm. Genau. Mhm. Aber unten ist auch keine Garantie, von denen verschont zu bleiben. Da ist dann halt mehr der Pfeifenmodus, die es nicht schaffen. Und die sind dann halt auch besonders grantig, weil sie ja immer auch wieder erfahren, dass sie nicht da gelandet sind, wo sie sich wahrnehmen, innerlich.
0: Mhm. Gehen wir mal in den Job. Dann sind es ja auch oft Chefs oben. Was mache ich denn, wenn ich so einen Chef habe?
1: Ja.
0: Kündigen.
1: Das Beste für deinen Seelenheil ist, dass du dich in Sicherheit bringst. Wenn du aber immer wegläufst, sagen wir mal so, wie viel Lebensfläche bleibt dir noch?
0: Ja.
1: Weil sie sind ja auch irgendwo überall. Es soll nicht aus so einer ängstlichen Position gehen. Das ist das eine. Das andere ist, wenn man ein bisschen, ich sag mal, geschult ist und ein bisschen abgebrüht, in Kombination, dann kann man deren Narzissmus auch für sich benutzen.
0: Oh. Mhm.
1: Man lernt dann, wo wollen sie beklatscht werden, im Sinne von, oh, du bist wundervoll. Und welche Themen sollte man meiden? Also grundsätzlich muss man mit Narzissten meiden, in Konkurrenz zu gehen und ihnen deutlich zu machen, du hast jetzt nicht so viel Ahnung, das hören die nicht so gerne. Aber das weiß sowieso jeder, der mit solchen schon mal zu tun hatte. Weil du hast dann mehr Ruhe, du kommst dann besser durch. Und sagen wir mal ganz ehrlich, jemand, der eine so schwere Störung auch hat, der stört auch das Seelenheil seines Umfelds ganz gewaltig. Der wird, oder die wird sich ja nicht ändern, nur weil du das willst. Die Person bleibt so und im Alter eskalieren sie typischerweise.
0: Ah, interessant.
1: Dann wie ist denn? Das Wesen des Narzissmus ist, dass, ich sag's mal so ganz frech, innerlich so ein recht leerer Kern ist. Die haben sich selber noch nicht gefunden. Bedeutet, sie sind mit ihrer Schale beschäftigt, statt mit ihrem Kern.
0: Profilerin Susanne, gleich die Checkliste, ob ich es mit einem Narzissten zu tun habe oder nicht.
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4: Heute Rosanna von Toto. Der Titel stammt aus ihrem 82er Album 4, also 4. Geschrieben wurde der Song von Keyboarder und Gründungsmitglied David Page. Ursprünglich ging man davon aus, der Song beziehe sich auf Rosanna Arquette. Die war damals die Freundin von Bandmitglied Steve Porcaro. Page dementierte allerdings, vielmehr beziehe sich der Song auf alle Frauen. Der Name Rosanna passte einfach zu gut für den Refrain. Alles, was ich tun möchte, wenn ich morgens aufwache, ist dir in die Augen zu schauen, Rosanna. Ich hätte nie gedacht, dass ein Mädchen wie du mich jemals mögen würde, Rosanna. Der großen Liebe folgt dann allerdings die große Enttäuschung, denn die Besungene trennt sich von ihm und obwohl bereits ein Jahr vergangen ist, geht sie ihm trotzdem nicht mehr aus dem Kopf. Ich treffe dich überall, Rosanna. Ich treffe dich überall. Das Video spielt übrigens auf einem Straßenstrich. Rosanna als Tänzerin in einem leuchtend roten Kleid. Unter den Tänzern übrigens kein geringerer als Patrick Swayze. Ich kann noch dein Gesicht durch das Fenster auf der anderen Seite scheinen sehen, Rosanna. Ich wusste nicht, dass ein Mädchen wie du mich so traurig machen kann. Ich hätte nie gedacht, dass es so wehtun würde. 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
13: Auf der A1 Richtung Osnabrück gibt es zwischen Posthausen und Bremen-Arsten 12 Kilometer Stau. In der Gegenrichtung Richtung Bremen staut es sich zwischen Dreieck Stur und Bremen-Arsten auf 5 Kilometern. Auf der A2 Richtung Dortmund stockt der Verkehr zwischen Dreieck Hannover West und Wunstorf-Kohlenfeld auf 10 Kilometern. In der Gegenrichtung Richtung Braunschweig stockt es zwischen Hannover-Bodfeld und Hannover-Lahe auf 3 Kilometern. Gute Fahrt!
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13: In Wilhelmshaven sind es aktuell 18 Grad. In Stade haben wir 20 Grad und in Aurich messen wir 19 Grad. In den nächsten Stunden ist es überwiegend bedeckt. Heute Nacht sinkt das Thermometer auf frische 12 Grad. Morgen wird es wechselhaft mit teilweise Wolken und Regen bei bis zu 19 Grad.
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Für euch. 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Für unsere Rock Buddies. Nirvana.

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1: Sie kennt sich aus mit Blendern, Betrügern und Narzissten. Profilerin Susanne. Wir haben gerade viel über Narzissmus gesprochen. Hast du zwei gute Tipps, woran ich sie wirklich erkenne, dass hier was nicht stimmt?
2: Es gibt so ein paar rote Flaggen, auf die ich achten würde.
1: Okay.
2: Mhm. Das Gute, wird das immer weniger und der Terror immer mehr?
1: Mhm.
2: Check. Negativ, toxische Beziehung, egal was der andere ist, ob er jetzt einfach einen an der Waffel hat oder Narzisst ist oder was auch immer, ist völlig egal, bring dich in Sicherheit. Ist es immer deine Schuld und du bist am Grübeln, was du alles falsch gemacht hast? Check, rote Flagge, falsche Richtung, klär das. Nicht du musst zwingend zum Therapeuten in der Sache. Hinterher wahrscheinlich schon, um dich wieder aufzubauen, aber nicht in der Sache. Diese beiden Fragen sind relevant. Und jetzt noch sozusagen wie eine mathematische Gegenprobe. Wenn du mit dem Narzissten das machen würdest, in diesen Terrorminuten oder Stunden, was der Narzisst mit dir macht, wie würde der reagieren?
1: Ja.
2: Würde der so freundlich reagieren wie du oder würde dann richtig alles explodieren?
1: Mhm.
2: Denn das ist typisch für Narzissten. Sie verlangen ja viel und tun einem dabei viel an. Und wenn du das einfach nur drehst und das dem Narzissten antun würdest, würde der in eine Reflexion gehen und sagen, oh mein Gott, was habe ich getan? Oder sagt er, nee, Moment mal, das steht mir ja zu. Du guckst jetzt irgendeinem anderen knackigen Hintern hinterher und sagst, oh, der ist aber gut gebaut.
1: Mhm.
2: Du hast Theater über Tage, riesige Schreierei. Parallel würde dein Partner fremdgehen und man sagt dann, ja, aber sie hat nur hinterher geguckt, du bist fremdgegangen. Sagt er, ja, ich wäre ein Mann.
1: Wir sind ja.
2: Ja? Und da merkst du, wenn die gleichen Regeln nicht gleich gelten, dann bist du in einer Asymmetrie. Asymmetrie ist toxisch.
1: Ist Narzissmus heilbar? Da höre ich ja auch oft, dass das nicht heilbar ist.
2: Mhm. Nein.
1: Wie können wir denn aus dieser narzisstischen zunehmenden Welt raus? Hast du da eine Idee?
2: The only way out is through. Es ist jetzt eine narzisstische Phase, danach kommt die nächste Phase. Und das
1: okay.
2: ist im Politischen wie im Psychischen, das ist wie eine Pendelgeschichte.
1: Mhm.
2: Erst ist es extrem mal in die eine Richtung. Dann finden das alle total bescheuert, wenn es im Extrem ist. Dann will man eigentlich in die Mitte, hat aber zu viel Schwung genommen, schießt übers Ziel hinaus und geht komplett in die andere Richtung. Und so pendelt man sich dann nach vorne.
1: Profilerin Susanne und ich haben noch viel ausführlicher gesprochen über ihr neues Buch Unbreakables, 7 Opfer berichten und wo ihr sie demnächst live auf der Bühne sehen könnt. Das alles hier, jetzt.
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1: 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Bandshirts? 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
4: 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Mhm. 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
4: 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Aber es muss ja nicht jeder so verrückt sein wie ich.
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5: Na, wer weiß auf Anhieb, was es bedeutet, Straight Edge zu leben? Also, was ich schon mal verraten kann, die Jungs von Rise Against leben zumindest so. Das heißt, sie verzichten auf Alkohol, auf Drogen, Tabak und auch auf häufig wechselnde Geschlechtspartner. Dazu leben sie auch eigentlich noch alle vegetarisch oder vegan. Gut, das natürlich jetzt nicht alles unbedingt aus Fitness, sondern wahrscheinlich eher aus Überzeugungs- oder auch eher aus Tierschutzgründen. Aber gut, wenn man sie so sieht, dann würde ich sagen, Schaden tut's nicht. Sie sind auf jeden Fall alle ganz gut trainiert.
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9: Ich bin Tanja Wagner. In der neuen Bildungsstudie PISA schneiden Schülerinnen und Schüler in Deutschland so schlecht ab wie nie zuvor. Das haben die Autoren der Studie in Berlin erklärt. Im Lesen, Mathe und den Naturwissenschaften wurden bei den getesteten 15-Jährigen die niedrigsten Kompetenzwerte seit Beginn der PISA-Erhebung erzielt.
18: Es ist mal wieder ein echter PISA-Schock. Jedem dritten Teenager fehlt das Grundverständnis beim Lesen und in Mathe. In den Naturwissenschaften fehlt es jedem vierten. Und Jugendliche, die richtig gut in diesen drei Bereichen sind, gibt es kaum noch. Im internationalen Vergleich liegt Deutschland im Mittelfeld, so wie Frankreich und die Niederlande. Die Schweiz und Österreich schneiden deutlich besser ab. Und der schulische Erfolg hängt stärker als in anderen Ländern von den Eltern ab. Und zwar nicht, ob sie eingewandert sind, sondern wie viel Geld sie haben. Thomas Bremser, Redaktion.
9: Im Bundestag steht die Haushaltswoche an. Die Grünen werfen der Regierung Tricksereien vor. Geplant sind 2027 Ausgaben von mehr als 555 Milliarden Euro. Das ist deutlich mehr als im laufenden Jahr.
19: Nicht nur die geplanten Ausgaben, auch die Neuverschuldung steigt deutlich. Im kommenden Jahr auf fast 119 Milliarden Euro nur im Kernhaushalt. Dazu kommen neue Kredite aus den Sondervermögen für Bundeswehr, Klimaneutralität und Infrastruktur. In Summe sind das neue Schulden in Höhe von rund 200 Milliarden Euro. Opposition, Gewerkschaften und Verbände kritisieren unter anderem, dass die Ausgaben für Verteidigung zu hoch sind, aber zu wenig in Bildung investiert und im Sozialbereich gekürzt wird. Diana Kramer, Redaktion.
9: Deutschlands Gasspeicher könnten einer Branchenschätzung zufolge Anfang Februar vollständig leer sein, sollte der Winter sehr kalt werden. Das geht aus einem Papier des Gasspeicherverbands Ines hervor. Ausgangspunkt der Schätzung ist, dass der Füllstand am 1. November bei 77% liegen wird. Sollte der Winter warm und normal kalt werden, so reicht das gespeicherte Gas den Modellrechnungen zufolge locker aus. Australien will die sozialen Medien noch schärfer regulieren. Nutzer ab 16 Jahren sollen künftig wählen können, ob sie einen von Algorithmen zusammengestellten Feed in ihren sozialen Netzwerken sehen wollen oder lediglich Beiträge von Freunden und Content-Creators, denen sie selbst folgen. Aktuell sind in Australien schon Social-Media-Konten für unter 16-Jährige verboten.
20: Und jetzt für euch das Niedersachsen-Update mit Philipp Stammer. Ein 6-Jähriger ist in Aurich beim Versteckspielen mit dem Bein in einem Wäschekorb stecken geblieben. Die Feuerwehr musste den Holzkorb schließlich vorsichtig mit einer Säge aufschneiden. Bei einem Brand in Lüneburg sind 2 leerstehende Wohnhäuser in Flammen aufgegangen. Der Schaden liegt bei rund 1 Million Euro. Verletzt wurde niemand, die Brandursache ist noch unklar. Und die niedersächsische Radiowelt trauert um eine ihrer bekanntesten Stimmen. Frank Schambor, besser bekannt als FFN Morgenman Frankie, ist mit 54 Jahren gestorben. Fast ein Vierteljahrhundert begrüßte er die Niedersachsen morgens im Radio.
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21: Auf der A1 Richtung Osnabrück gibt es zwischen Euthen und Bremen-Arsten 10 Kilometer Stau. In der Gegenrichtung, Richtung Bremen, staut es sich zwischen Dreieck Stur und Bremen-Arsten auf 5 Kilometern. Auf der A2 Richtung Dortmund stockt der Verkehr zwischen Hannover-Langenhagen und Wunstorf-Kohlenfeld auf 11 Kilometern. In der Gegenrichtung, Richtung Braunschweig, gibt es zwischen Hannover-Bodfeld und Hannover-Lahe 2 Kilometer stockenden Verkehr. Gute Fahrt.
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21: Bei euch in Wittmund sind es aktuell 19 Grad, im Norden messen wir ebenfalls 19 und auch Aurich meldet 19 Grad. In den nächsten Stunden ist es überwiegend bedeckt, heute Nacht sinkt das Thermometer auf frische 12 Grad. Morgen wird es wechselhaft mit teilweise Wolken und Regen bei bis zu 19 Grad.
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22: Ihr Lieben, auf geht's. 60 Second Spezial wartet in dieser Woche mit einem tollen Gewinn. Ja, Hin- und Rückflug schön zu zweit mit eurem Rock Buddy in die Stadt. Der Liebe nach Paris.
23: Powered by Air France in Kooperation mit dem Hannover Airport.
22: Gerne jetzt durchklingeln. Alle Infos dazu natürlich auf unserer Seite. Unsere Gewinnspiel-Hotline 01806 86 96 85 für 20 Cent pro Anruf aus dem deutschen Festnetz. Mobil mehr. Ich bin gespannt, wer sich durch die Leitung boxt. Hier ist Lenny mit Fly Away.

0: Das Idem ist nicht. Grüße dich. Hallo.
1: Hi, Annette. Hi.
0: So, wie ist die Lage bei dir am Dienstag?
1: 8.09. Ja, meine Lage ist recht entspannt. Ich habe frei heute, konnte auspennen.
0: Super.
1: Und
0: sehr schön.
1: Ja, war heute Vormittag ein bisschen im Haushalt beschäftigt und ja, freue mich jetzt mit dir spielen zu dürfen.
0: Braver Mann, sehr schön.
1: Ja.
0: Gut, es geht um einen wunderschönen Flug hin und rück zusammen mit deinem Rugby nach Paris mit der Air France. Gucken wir mal, welches Wissensgebiet dich ereilt. Du sagst laut und deutlich Stopp, ja?
1: Gut. Jawohl.
0: Starte den Zufallsgenerator.
2: Stopp. Wissensgebiet Politik.
0: Oh. Ich auch gesagt. Na, gucken wir mal.
1: Ja.
0: Das sind die Fragen ja super, ne? Es kann ja alles sein. Also,
1: ja,
0: ne? Schauen wir
1: gespannt,
0: mal.
1: Ja.
0: Wenn du was nicht weißt, sag schnell weiter. Wir sparen Zeit. 8 Punkte sind zu schlagen. Vom anderen Sebastian, der war ja gestern Mittag bei mir aus Wandlitz.
1: Okay.
0: Ich drück dir die Daumen. Geht los. Sebastian, wie viele Jahre dauert eine reguläre Wahlperiode des Bundestages?
1: 4.
0: Wie nennt man ein Bündnis mehrerer Parteien zur Regierungsbildung?
1: Koalition.
0: Welches Land verließ 2020 die Europäische Union?
1: Großbritannien.
0: Ja. Wo sitzt der Bundestag?
1: Berlin.
0: Wie nennt man die ersten 20 Artikel des Grundgesetzes?
1: Grundrechte.
0: Ja, Grundrechte. Was bedeutet Veto?
1: Einspruch.
0: Wo wohnt der US-Präsident offiziell?
1: Im Weißen Haus.
0: Wer war Deutschlands erste Bundeskanzlerin?
1: Angela Merkel.
0: Wie heißt die UN-Organisation für Kinder?
1: UNICEF.
0: Ja, welche Organisation wurde 1949 als westliches Verteidigungsbündnis gegründet?
1: NATO.
0: Wer steht an der Spitze einer Stadtverwaltung?
1: Der Oberbürgermeister.
0: Bürgermeister. Was ist ein Embargo?
1: Weiter.
0: Handelsverbot. Wer zählt die Stimmen bei einer Wahl aus?
1: Die Wahlhelfer.
0: Ja, wer war Deutschlands erster Bundeskanzler?
1: Adenauer.
0: Krass. Boah, Mann, oh Mann, da bist du aber durchgefegt.
1: Ja.
0: Jetzt bin ich mal gespannt, ob der eine Sebastian den anderen geschlagen hat. Ich frage mal, mein lieben Praktikant Nick, du hast mitgezählt, wie viel waren das?
3: Ja, genau, die Adenauer-Antwort kam leider ein bisschen zu spät, aber ich zähle am Ende jetzt trotzdem 12 Punkte.
1: Ui, nicht schlecht.
0: Und das in Politik, Donnerschlag. So, dann lehn dich mal schön zurück an deinem freien Tag und ich drück dir sowas von die Daumen, dass das Ganze
1: super
0: 12 Punkte bis Freitag hält.
1: Respekt. Ja, das hoffe ich auch. Dankeschön.
0: Liebe Dank. Grüße in den Landkreis Peine. Idemissen.
1: Ja, danke.
0: Alles Liebe.
1: Auch
0: tschüss.
1: Einen schönen Tag.
0: Jungs,
1: dann ciao.
0: Tschüss. Nächste Runde, 17 Uhr, bei Olli Perall.
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1: Am Sonntag wird auch hier bei uns in der Region gewählt. Ja, und wir alle können dann mit unseren Kreuzchen mitbestimmen, wer in den kommenden Jahren auf kommunaler Ebene die wichtigsten Jobs bekommen wird. Besonders spannend ist traditionell die Frage, wer im Cuxhavener Rathaus die Kommandos geben wird. Als klarer Favorit geht wohl Amtsinhaber Uwe Sandja ins Rennen. Und er hat uns jetzt exklusiv verraten, dass er noch lange nicht genug hat.
2: Weil ich Freude daran habe, ein Teil des Erfolges Cuxhavens zu sein. Was ich ganz schön finde, ist, dass wir in den letzten Jahren, wie wenige Städte in Niedersachsen, es geschafft haben, den Bevölkerungsrückgang zu stoppen, die Entschuldung voranzubringen und die Wirtschaft in Cuxhaven zu stärken.
1: Überzeugter Herausforderer ist CDU-Kandidat Thomas Brunken. Der ehemalige Berufssoldat ist bekennender Rocker und überzeugter Fan der Scorpions aus Hannover.
3: Ein bisschen Wind of Change kann Cuxhaven auch vertragen. Ich stehe für unseren Mittelstand, Hafen weiterentwickeln, Tourismus, Cuxhaven als Bildungsstandort. Und ich will einen Sound aus der Verwaltung, den die Bürgerinnen und Bürger gerne hören. Am 13. September drehen wir in Cuxhaven die Regel auf Wechsel. Ich will Cuxhaven besser machen.
1: Wichtig ist uns vor allem die Botschaft, dass wir alle wählen gehen müssen am Sonntag, um so ein klares Zeichen für gelebte Demokratie zu setzen.

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8: Auf der A2 Richtung Dortmund gibt es zwischen Hannover-Langenhagen und Wunstorf-Kohlenfeld 12 Kilometer stockenden Verkehr. In der Gegenrichtung Richtung Hannover liegen Spanngurte auf der Fahrbahn zwischen Bad Alsen und Rehren. Auf der A1 Richtung Osnabrück staut es sich zwischen Euthen und Bremen-Arsten auf 11 Kilometern. In der Gegenrichtung Richtung Bremen gibt es 4 Kilometer Stau zwischen dem Dreieck Stur und Bremen-Arsten. Wir wünschen euch eine gute Fahrt.
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8: In Norden haben wir aktuell 19 Grad, auch in Aurich zeigt das Thermometer 19 Grad und Wilhelmshaven meldet ebenfalls 19 Grad. In den nächsten Stunden ist es überwiegend bedeckt. Heute Nacht sinkt das Thermometer auf frische 12 Grad. Morgen wird es wechselhaft mit teilweise Wolken und Regen bei bis zu 19 Grad.
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Marketing-Experten sagen, die nächsten 3 Sekunden entscheiden, ob du dranbleibst oder nicht. Und, hat's funktioniert? Dann gleich weiter so. Metallica.

0: toller 90er in My Cherry.
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0: Ja, der ist von euch exklusiv ausgesucht worden. Ja, wir spielen nämlich hier nicht einfach so, boah, was wir so denken, was euch gefallen könnte. Nein, ihr seid unsere Rockbuddies, ihr wählt aus, was ihr hören wollt und was nicht. Und das macht ihr ja bitte gerne über den Songtest. Da freuen wir uns riesig und sagen jetzt schon mal Danke. Findet ihr auf unseren Seiten, ja. Macht riesen Spaß, ja. Wir stellen immer kurze neue Songausschnitte aus allen Dekaden vor. Natürlich alles Rock, ja. Und ihr wählt aus, ja. Finde ich super. So wie jetzt gleich Melissa Etheridge, Bring Me Some Water, ja. Und wo ihr sagt so, boah, bitte nee. Also das möchte ich jetzt gar nicht hören, was ihr gemeinschaftlich abwählt. Kommt euch nicht ans empfindsame Rockerohr. Genau, rauskommt ein richtig cooler Mix. Nicht irgendein Algorithmus, der hier irgendwas bestimmt, sondern ihr. Echter, gerader Rocksound. Genau, und vielen Dank fürs Mitmachen. Ihr seid sowieso super. Jetzt Melissa Etheridge, Bring Me Some Water. Best-Tester bei uns im Songtest.
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4: Ich bin Tanja Wagner. Bundesbildungsministerin Prien hat die schlechten Ergebnisse Deutschlands im Schulleistungsvergleich PISA als besorgniserregend bezeichnet. Überraschend sei das aber nicht, denn die Ergebnisse liegen im Trend anderer Bildungsstudien. Im neuen PISA-Vergleich schneiden Schülerinnen und Schüler in Deutschland so schlecht ab wie nie zuvor. Im Lesen, Mathe und Naturwissenschaften wurden bei den getesteten 15-Jährigen der PISA-Studie zufolge die niedrigsten Kompetenzwerte seit Beginn der PISA-Erhebung erzielt. Wie geht es weiter nach der Landtagswahl in Sachsen-Anhalt? Trotz ihres klaren Siegs kann die AfD nicht allein regieren und ist auf die Stimmen anderer Parteien angewiesen. Nach einer YouGov-Umfrage lehnt knapp die Hälfte der Menschen in Deutschland eine Kooperation aber ab.
5: Er wolle nur allein regieren und sich nicht verbiegen lassen in einer Koalition. Das hatte AfD-Kandidat Siegmund noch vor der Wahl beteuert. Nach der Wahl hört sich das anders an. Ab heute will die Partei Gesprächseinladungen verschicken und ausloten, mit wem Kompromisse möglich sind. Allerdings haben das alle anderen ausgeschlossen, bis auf das BSW. Das könnte Siegmund am Ende zum Ministerpräsidenten machen, wenn es sich enthält bei seiner Wahl. Die AfD hofft zudem auf Überläufe aus der CDU. Thomas Bremser, Redaktion.
4: Der Herbst steht vor der Tür, bald beginnt die Heizsaison. Seit Wochen wird darüber diskutiert, ob das Gas für den Winter reichen wird. Der Gasspeicherverband Ines schätzt, dass die deutschen Gasspeicher im schlimmsten Fall schon im Februar leer sein könnten.
6: Der Verband hat verschiedene Szenarien durchgespielt. Wenn die Speicher zum 1. November zu knapp 80% gefüllt sind, reicht das Gas locker aus, allerdings nur, wenn das Wetter mitspielt. Sollte es ein richtig kalter Winter werden, wird's eng und die Speicher wären spätestens Anfang Februar leer. Aktuell liegen die Füllstände bei gerade mal rund 54%. Diana Kramer, Redaktion.
4: Irans Vizepräsident hat die massiven Internetsperren im Iran für gescheitert erklärt. Alternativen nannte er bei einem Treffen mit Geistlichen nicht. Irans Internet unterliegt einer strengen Zensur. Viele nutzen deshalb VPN-Verbindungen oder sogenannte weiße SIM-Cards. Die wochenlangen Internetsperren hatten unter anderem massive Auswirkungen auf die Digitalwirtschaft. Tausende Iranerinnen und Iraner wurden arbeitslos.
7: Und jetzt für euch das Niedersachsen-Update mit Philipp Stammer. Ein 6-Jähriger ist in Aurich beim Versteckspielen mit dem Bein in einem Wäschekorb stecken geblieben. Die Feuerwehr musste den Holzkorb schließlich vorsichtig mit einer Säge aufschneiden. Bei einem Brand in Lüneburg sind 2 leerstehende Wohnhäuser in Flammen aufgegangen. Der Schaden liegt bei rund 1 Million Euro. Verletzt wurde niemand, die Brandursache ist noch unklar. Und die niedersächsische Radiowelt trauert um eine ihrer bekanntesten Stimmen. Frank Schambor, besser bekannt als FFN-Morgenman Frankie, ist mit 54 Jahren gestorben. Fast ein Vierteljahrhundert begrüßte er die Niedersachsen morgens im Radio.
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8: Auf der A2 Richtung Dortmund gibt es zwischen Hannover-Langenhagen und Wunstorf-Kohlenfeld 12 Kilometer Stau. In der Gegenrichtung, Richtung Braunschweig, stockt es zwischen Hannover-Bodfeld und Hannover-Lahe auf 3 Kilometern. Auf der A1 Richtung Osnabrück staut es sich zwischen Bremer Kreuz und Bremen-Arsten auf 8 Kilometern. In der Gegenrichtung, Richtung Bremen, gibt es zwischen Dreieck Stur und Bremen-Arsten 4 Kilometer Stau. Gute Fahrt.
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8: In Buxtehude haben wir aktuell 21 Grad, in Stade ebenfalls 21. Greetsiel meldet 17 Grad. In den nächsten Stunden ist es überwiegend bedeckt. Heute Nacht sinkt das Thermometer auf frische 12 Grad. Morgen wird es wechselhaft mit teilweise Wolken und Regen bei bis zu 19 Grad.
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9: Ja, kommt super durch den Dienstag weiterhin.
10: Ja, hier ist der Boss. Ich born in the USA. Bruce Springsteen, was sagt er immer so schön? Eine Gitarre hat Macht und Magie.

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1: So ticken die Rockbuddies. Ich begrüße ganz herzlich die Christiane aus Kerken.
2: Hallöchen.
1: Hast du auch beim Bandshirt Freitag mitgemacht?

0: nicht, aber alle Leute, die ich kenne, die um mich herum sind, haben alle Bandshirts und ja.
1: Also du bist viel mit Rockern zusammen, ja?
0: Ja, oh, ja. Schon, ja. Gerne immer noch auf Festivals auch.
1: Sehr und, geil.
0: Ja, und da sieht man ja wirklich fast nur Bandshirts. Also daher, ja.
1: Wie viel hast du denn persönlich im Schrank rumliegen?
0: Selber habe leider nur drei. Habe sehr spät angefangen mit der Rocke. Ich bin also schon etwas älter und daher habe ich leider nur drei. Ich würde aber, also ich möchte gerne noch weiter aufstocken.
1: Na, unbedingt.
0: Und man hört hier bisher nur Blink-182, vielleicht hole ich mir das ansonsten mal gucken, was da kommt und hole ich mir von denen noch welche.
1: Christiane, Rock ist keine Frage des Alters, hat einfach nur mit gutem Geschmack zu tun. Ne?
0: Ganz genau, so ist es.
1: Ja. 88% sagst du.
0: Ja.
1: Der Rockbuddies haben mehr als 10 Band-T-Shirts im Schrank. Also, boah, das ist notiert. Ich bin ja dreimal am Tag, 8, 13, 16. Also ihr könnt heute auch noch euren Tipp abgeben. Gerne per WhatsApp, findet ihr alles auf unseren Seiten. Genau, und wer richtig liegt, hat die Chance auf eine original limitierte Bluetooth Rockbox von Teufel. Hm, dann ballert's mal so richtig durch, ja.
0: Für Rock am Ring nächstes Jahr.
1: Ja, zum Mitnehmen, ne? Ja, du bist aber gut unterwegs. So ist das richtig, meine Liebe. Perfekt, ja. Ich wünsche dir einen ganz, ganz schönen Tag, ja.
0: Dankeschön, ebenfalls.
1: Und
0: und liebe Grüße an ein ganzes Team und macht weiter so.
1: Machen
0: Ihr seid echt spitze. Vor allen Dingen, wo ich jetzt krank bin. Ich bin, habe ich nur euren Sender an und höre den von morgens bis abends rauf und runter.
1: Super.
0: Und macht Spaß.
1: Und mach dich wieder gesund. Sehr schön.
0: Auf jeden Fall.
1: Danke fürs Mitmachen. Hier sind die Killers mit Somebody Told Me. Alles Liebe dir, Christiane. Dankeschön.

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10: Auf der A1 Richtung Osnabrück zwischen Euthen und Bremen-Arsten gibt es 9 Kilometer Stau. In der Gegenrichtung, Richtung Bremen, staut es sich zwischen dem Dreieck Stur und Bremen-Hemelingen auf 4 Kilometern. Auf der A2 Richtung Dortmund zwischen Hannover-Langenhagen und Wunstorf-Kohlenfeld stockt der Verkehr auf 13 Kilometern. In der Gegenrichtung, Richtung Hannover, gibt es zwischen Wunstorf-Lute und Garbsen 2 Kilometer Stau. Wir wünschen euch eine gute Fahrt.
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10: In York haben wir aktuell 22 Grad. Aurich meldet 19 Grad, genauso wie Wilhelmshaven. In den nächsten Stunden ist es überwiegend bedeckt. Heute Nacht sinkt das Thermometer auf frische 12 Grad. Morgen wird es wechselhaft mit teilweise Wolken und Regen bei bis zu 19 Grad.
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0: Mötley Crüe, Dr. Feel Good.
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0: Heute in meiner Sendung Menschen Brandnette. Interessante Themen, spannende Gäste. Dich, Interview, die Profilerin Susanne. Ja. Sie kennt sich aus mit Narzissten, Betrügern und Blendern. Sie arbeitet vorwiegend in der Wirtschaft, ja, und deckt da Missstände auf. Ja, nochmal rein ins Interview. Ich habe sie Folgendes gefragt. Wir haben gerade viel über Narzissmus gesprochen. Hast du zwei gute Tipps, woran ich sie wirklich erkenne, dass hier was nicht stimmt?
2: Es gibt so ein paar rote Flaggen, auf die ich achten würde.
0: Okay.
2: Mhm. Das Gute, wird das immer weniger und der Terror immer mehr?
0: Mhm.
2: Check. Negativ. Toxische Beziehung. Egal, was der andere ist. Ob er jetzt einfach einen an der Waffel hat oder Narzisst ist oder was auch immer, ist völlig egal. Bring dich in Sicherheit. Ist es immer deine Schuld und du bist am Grübeln, was du alles falsch gemacht hast? Check. Rote Flagge. Falsche Richtung. Klär das. Nicht du musst zwingend zum Therapeuten in der Sache. Hinterher wahrscheinlich schon, um dich wieder aufzubauen, aber nicht in der Sache. Diese beiden Fragen sind relevant. Und jetzt noch sozusagen wie eine mathematische Gegenprobe. Wenn du mit dem Narzissten das machen würdest, in diesen Terrorminuten oder Stunden, was der Narzisst mit dir macht, wie würde der reagieren?
0: Ja.
2: Würde der so freundlich reagieren wie du oder würde dann richtig alles explodieren?
0: Mhm.
2: Denn das ist typisch für Narzissten. Sie verlangen ja viel und tun einem dabei viel an. Und wenn du das einfach nur drehst und das dem Narzissten antun würdest, würde der in eine Reflexion gehen und sagen, oh mein Gott, was habe ich getan? Oder sagt er, nee, Moment mal, das steht mir ja zu. Du guckst jetzt irgendeinem anderen knackigen Hintern hinterher und sagst, oh, der ist aber gut gebaut.
0: Mhm.
2: Du hast Theater über Tage, so riesige Schreierei. Parallel würde dein Partner fremdgehen und man sagt dann, ja, aber sie hat nur hinterher geguckt, du bist fremdgegangen. Sagt er, ja, ich wäre ein Mann.
0: Wir sind ja.
2: Ja? Und da merkst du, wenn die gleichen Regeln nicht gleich gelten, dann bist du in einer Asymmetrie. Asymmetrie ist toxisch.
0: Ist Narzissmus heilbar? Da höre ich ja auch oft, dass das nicht heilbar ist.
2: Mhm. Nein.
0: Wie können wir denn aus dieser narzisstischen zunehmenden Welt raus? Hast du da eine Idee?
2: The only way out is through. Es ist jetzt eine narzisstische Phase, danach kommt die nächste Phase. Und das
0: okay.
2: ist im Politischen wie im Psychischen, das ist wie eine Pendelgeschichte.
0: Mhm.
2: Erst ist es extrem mal in die eine Richtung. Dann finden das alle total bescheuert, wenn es im Extrem ist. Dann will man eigentlich in die Mitte, hat aber zu viel Schwung genommen, schießt über das Ziel hinaus und geht komplett in die andere Richtung. Und so pendelt man sich dann nach vorne.
0: Profilerin Susanne und ich haben noch viel ausführlicher gesprochen über ihr neues Buch Unbreakables, 7 Opfer berichten und wo ihr sie demnächst live auf der Bühne sehen könnt. Das alles hier jetzt.
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27: Ich bin Tine Klimach. Die Polizei hat den Tatverdächtigen festgenommen, der mehrere Sabotageangriffe auf das deutsche Stromnetz verübt haben soll. Nach dpa-Informationen fiel der 48-Jährige der Polizei in der Nähe des Kraftwerks Weißweiler bei Aachen auf.
0: Die Behörden hatten seit Tagen nach dem Mann aus dem Ruhrgebiet gefahndet. Er soll in Nordrhein-Westfalen, Brandenburg und Sachsen versucht haben, mit selbstgebauten Raketen das Stromnetz zu stören. Gelungen ist ihm das aber nicht. Die Polizei kam dem Mann auf die Spur, weil er selbst Bekennerschreiben verfasste. Sie fanden sein Fahrzeug am Hambacher Forst. Offenbar hat der Verdächtige auch in den vergangenen Tagen noch versucht, Anschläge zu verüben. Thomas Bremser, Nachrichtenredaktion.
27: In der ersten Bundestagssitzung nach dem Sommer geht es gleich ums Ganze, den Bundeshaushalt. Finanzminister Klingbeil hat zum Auftakt der Haushaltswoche seine Pläne für das kommende Jahr verteidigt. Dass die Investitionspolitik und die Reformen der Bundesregierung wirken, zeige sich an der wieder stärker wachsenden Wirtschaft, sagte Klingbeil.
2: Dieser Haushalt bildet ein neues Fundament für Wachstum, für Beschäftigung und für soziale Sicherheit. Wir bauen die Infrastruktur von morgen. Wir machen aus dem Sondervermögen für Infrastruktur und Klimaneutralität ein einzigartiges Zukunftsprogramm für unser Land.
27: Der Haushalt 2027 sieht Ausgaben von über 555 Milliarden Euro vor. Etwas mehr als in diesem Jahr. Dazu kommen neue Kredite aus den Sondervermögen für Infrastruktur und Klimaneutralität sowie für die Bundeswehr. Insgesamt soll die Neuverschuldung damit bei gut 200 Milliarden Euro liegen. Bundesbildungsministerin Karin Prien hat die schlechten Ergebnisse Deutschlands bei der PISA-Studie als besorgniserregend bezeichnet. Überraschend sei das aber nicht, denn die Ergebnisse lägen im Trend anderer Bildungsstudien. Im neuen PISA-Vergleich schneiden Schüler in Deutschland so schlecht ab wie nie zuvor. In Lesen, Mathe und Naturwissenschaften wurden bei den getesteten 15-Jährigen die niedrigsten Werte seit Beginn der PISA-Erhebung erzielt. Tabakkonsum kann einem WHO-Bericht zufolge die Chance auf eine Schwangerschaft schmälern. Zu diesem Schluss kommt die WHO nach Prüfung zahlreicher Studien aus den vergangenen zwei Jahrzehnten. Rauchende Männer hätten häufiger Erektionsstörungen sowie geringere Spermienzahlen als Nichtraucher. Rauchende Frauen hätten ein 40% höheres Risiko von Unfruchtbarkeit verglichen mit Nichtraucherinnen.
3: Und jetzt für euch das Niedersachsen-Update mit Philipp Stammer. Ein 6-Jähriger ist in Aurich beim Versteckspielen mit dem Bein in einem Wäschekorb stecken geblieben. Die Feuerwehr musste den Holzkorb schließlich vorsichtig mit einer Säge aufschneiden. Bei einem Brand in Lüneburg sind 2 leerstehende Wohnhäuser in Flammen aufgegangen. Der Schaden liegt bei rund 1 Million Euro. Verletzt wurde niemand, die Brandursache ist noch unklar. Und die niedersächsische Radiowelt trauert um eine ihrer bekanntesten Stimmen. Frank Schambor, besser bekannt als FFN-Morgenman Frankie, ist mit 54 Jahren gestorben. Fast ein Vierteljahrhundert begrüßte er die Niedersachsen morgens im Radio.
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4: Auf der A2 Richtung Dortmund gibt es zwischen Hannover-Langenhagen und Wunstorf-Kohlenfeld 12 Kilometer Stau. In der Gegenrichtung stockt der Verkehr zwischen Wunstorf-Lute und Garbsen auf 7 Kilometern. Auf der A1 Richtung Osnabrück staut es sich zwischen dem Bremer Kreuz und Bremen-Arsten auf 9 Kilometern. In der Gegenrichtung gibt es zwischen Stur und Bremen-Arsten 5 Kilometer Stau. Wir wünschen euch eine gute Fahrt.
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4: In Aurich sind es aktuell 18 Grad, in Wilhelmshaven haben wir 19 und in Stade messen wir 22 Grad. In den nächsten Stunden ist es überwiegend regnerisch mit leichtem Regen. Heute Nacht sinkt das Thermometer auf frische 12 Grad. Morgen wird es teils bewölkt mit Regen bei bis zu 17 Grad.
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10: So schaut's aus, das ganze Ausgabe Dienstag, 8. September. Ich bin Olli Peral und habe für euch wieder ein paar Stunden im Archiv verbracht und diesen Titel hier gefunden. Klar, ein echter Klassiker. Cover schlägt Original oder Original schlägt die Coverversion? Das ist die Frage, das Original. Don't You Forget About Me, natürlich von den Simple Minds.

Und hier die Coverversion von den Black Stone Cherry. Hat richtig Dampf. So, jetzt seid ihr am Drücker. 0171 731 6046. Schickt mir eine WhatsApp-Sprachmassage und dann entscheidet ihr, mit welcher Nummer wir ausspielen. Das Original von den Simple Minds oder die Coverversion von Black Stone Cherry. 0171 731 6046. Ich bin gespannt. Jetzt aber erstmal zum Auftakt in die Stunde hier. Aerosmith mit Ragdoll. Bester Rock and Pop kommt gut durch die Rush Hour. Hallo nochmal.

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1: Wir gehen zurück ins Jahr 1985. Die schottischen Rocker Simple Minds veröffentlichten die Single Don't You Forget About Me. Ursprünglich lehnte die Band das Angebot der Komponisten ab, die Nummer zu produzieren. Aber auch Billy Idol oder Brian Ferry wollten den Song nicht. Am Ende landete der Titel wieder auf dem Schreibtisch der Simple Minds und wenig später in den Top 50 der internationalen Singlecharts. Don't You Forget About Me in den USA landete die Nummer auf Platz 1. Und fast 40 Jahre nach der Veröffentlichung ist der Titel längst zu einem Klassiker und Meilenstein des Rock'n'Rolls geworden. Und damit sind wir bei der Coverversion. Gibt eine Reihe ganz brauchbarer. Meine Stamm von dieser Band hier, Blackstone Cherry. Hardrock-Band aus Kentucky. Thomas relativ frisch ist drauf auf ihrer brandneuen EP am 6. März erschienen mit dem Titel Celebrate. Da sind wir ganz weit vorne. Aber jetzt die Frage, was spielen wir aus? Das Original, die Simple Minds oder eben die frische Coverversion Blackstone Cherry?
2: Moin Olli, hier Moin. Ist wieder Olli.
1: Ja.
2: Ich bin der Meinung Simple Minds, obwohl ich ja, wie ich schon mal gesagt habe, ein großer Fan vom Cover bin.
1: Okay.
2: Aber bei Simple Minds, da geht nichts ran. Das Cover ist doch ein bisschen zu extrem, finde ich.
1: Okay.
2: Lieber das Original.
3: Hi Olli, Andrea aus Landau ist hier.
1: Ja.
3: Beim heutigen Original oder Cover geht meine Stimme ganz klar nicht an die Simple Minds, sondern an die Coverversion. Die hat, finde ich, viel mehr. Und ja, würde ich mir wünschen, dass ihr die lieber ausspielt.
1: Die spielen wir aus. Also, die Simple Minds raus und die Blackstone Cherry sind drin mit Don't You Forget About Me. Tolle Coverversion.

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2: Heute mit einem Multitalent sondergleichen. Ein Mann, der in vielen Bereichen Weltklasse war, vieles erschaffen hat und den trotzdem kaum einer kennt. Klaus Voormann. 1965 fängt alles an. Er sitzt nach durchzechter Nacht in seiner Badewanne in der Küche seiner Wohnung in London. Dort hatte er 4 Jahre vorher 4 Typen mit komischer Frisur kennengelernt und mit ihnen viel unternommen. Und einer von denen rief ihn jetzt an. Hey Klaus, hier ist John. Hast du eine Idee für das Cover von unserem neuen Album? Dieser John war natürlich John Lennon und Klaus Voormann war Grafiker. Er gestaltete für sie also das Artwork für ihr neues Album Revolver, die vielen Gesichter der Beatles, die aus wieder anderen Gesichtern herauskommen. Dafür bekommt er 1967 als erster Deutscher überhaupt den Grammy. Aber das ist nur eine Seite des in Berlin geborenen Kreativkopfs. Er erfand sein eigenes Instrument, die Votar, eine Gitarre mit 8 Saiten, die sowohl die Bandbreite einer Ebengitarre als auch die eines Basses wiedergeben kann. Denn Klaus war nicht nur Grafiker, er zupfte eben auch den Bass, und zwar für Manfred Mann's Earth Band. Nur mit Preisen, da hat das nicht so. Den Echo für sein Lebenswerk gab er aus Protest gegen die Auszeichnung für die Rapper Farid Bang und Kollega und ihre antisemitischen Texte zurück, und sein Grammy ist ihm auch runtergefallen und kaputt gegangen. In seinem Atelier-Garage ist eine Schublade wie folgt beschriftet: Grammy 67, alle Teile. Klaus Voormann, Grafiker, Bassist, Produzent, Instrumentenerfinder und erster Deutscher in der Geschichte, der einen Grammy bekam, auch wenn er jetzt kaputt ist. Der 5. Beatle ist Deutschlands erstes Multitalent.
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13: Auf der A1 Richtung Osnabrück gibt es zwischen Euthen und Bremen-Arsten 7 Kilometer Stau. In der Gegenrichtung, Richtung Bremen, staut es sich zwischen dem Dreieck Stur und Bremen-Arsten auf 4 Kilometern. Auf der A2 Richtung Hannover gibt es zwischen Wunstorf-Kohlenfeld und Garbsen 7 Kilometer Stau. Ebenfalls auf der A2 Richtung Bremen ist zwischen Dibbersen und dem Buchholzer Dreieck die Spur nach einem Unfall gesperrt. Gute Fahrt.
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13: Bei euch in Wittmund sind es aktuell 18 Grad. In Stade messen wir 22 Grad und Greetsiel meldet 16 Grad. In den nächsten Stunden ist es überwiegend regnerisch mit leichtem Regen. Heute Nacht sinkt das Thermometer auf frische 12 Grad. Morgen wird es teils bewölkt mit Regen bei bis zu 17 Grad.

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1: Hier ist die Olli Peral Show an diesem Dienstag, 8. September. Ihr habt es wahrscheinlich schon bei uns im News-Update gehört. Frankie ist tot, einer der erfolgreichsten Moderatoren Deutschlands, besonders in Niedersachsen. Er ist mit nur 54 Jahren verstorben. Ich selber habe eine Zeit lang mit ihm zusammengearbeitet, von 1994 bis 96 beim NDR. Bevor er dann zu FFN ging und dort quasi eine Art Radio-Popstar wurde, eine Ikone des Radios, und unheimlich erfolgreich wurde. Frankie hat das Leben in vollen Zügen genossen und hätte wahrscheinlich gewollt, dass nicht groß getrauert wird. Frankie, du wirst uns fehlen. Rest in Peace. Grüße in den Rock'n'Roll-Himmel. Ja!

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11: Ich bin Tine Klimach. Nach einer Serie von Sabotageangriffen auf das deutsche Stromnetz ist der flüchtige Mann festgenommen worden. Der 48-Jährige hat bei seiner Festnahme Sprengmittel bei sich gehabt, teilte die Polizei Köln mit. Außerdem hätten Einsatzkräfte im Unterholz ein Zelt gefunden, das mit weiteren Sprengladungen versehen gewesen sei. Der Mann habe bei seiner Festnahme in der Nähe des Kraftwerks Weißweiler bei Aachen keinen Widerstand geleistet. Sein Motiv ist noch unklar. Bundesbildungsministerin Prien hat die schlechten Ergebnisse der jüngsten PISA-Studie als besorgniserregend bezeichnet. Die Ergebnisse lägen im Trend anderer Bildungsstudien und überraschten nicht, sagte sie. Im neuen PISA-Vergleich schneidet Deutschland so schlecht ab wie noch nie.
12: Im Lesen, in Mathe und den Naturwissenschaften fehlt bei vielen der 15-Jährigen, die getestet wurden, das Grundverständnis. Und Jugendliche aus sozial schwachen Familien schneiden deutlich schlechter ab. Auch das besorgt die Bildungsministerin. Dass die soziale Schere immer weiter aufgehe, sei nicht hinnehmbar. Der Suchtbeauftragte Streeck vermutet, dass soziale Medien eine große Rolle spielen. Ein früher und problematischer Social-Media-Konsum würde die schulische Leistung messbar beeinträchtigen. Thomas Bremser, Redaktion.
11: Der Herbst steht vor der Tür, bald beginnt die Heizsaison. Seit Wochen wird darüber diskutiert, ob das Gas für den Winter reichen wird. Der Gasspeicherverband Ines schätzt, dass die Gasspeicher im schlimmsten Fall schon im Februar leer sein könnten.
13: Der Verband hat verschiedene Szenarien durchgespielt. Wenn die Speicher zum 1. November zu knapp 80% gefüllt sind, reicht das Gas locker aus, allerdings nur, wenn das Wetter mitspielt. Sollte es ein richtig kalter Winter werden, wird's eng und die Speicher wären spätestens Anfang Februar leer. Sollten die Lieferungen über die Flüssiggasterminals oder Pipelines etwa aus Norwegen nicht ausreichen, müssten Extrakapazitäten eingekauft werden. Und das dürfte teuer werden. Diana Kramer, Nachrichtenredaktion.
11: Viele Mütter arbeiten nach der Geburt ihres ersten Kindes weniger. Dadurch verdienen sie auch langfristig weniger. Eine Studie des Nürnberger Instituts für Arbeitsmarktforschung zeigt, was Kinderbetreuung bewirkt. Demnach trägt der Ausbau erheblich dazu bei, dass Frauen nach der Geburt mehr arbeiten und langfristig mehr verdienen. Das könnte das Ungleichgewicht auf dem Arbeitsmarkt mindern. Allerdings fehlen in Deutschland aktuell 300.000 Kita-Plätze für unter Dreijährige.
14: Und jetzt für euch das Niedersachsen-Update mit Philipp Stammer. Ein 6-Jähriger ist in Aurich beim Versteckspielen mit dem Bein in einem Wäschekorb stecken geblieben. Die Feuerwehr musste den Holzkorb schließlich vorsichtig mit einer Säge aufschneiden. Bei einem Brand in Lüneburg sind 2 leerstehende Wohnhäuser in Flammen aufgegangen. Der Schaden liegt bei rund 1 Million €. Verletzt wurde niemand, die Brandursache ist noch unklar. Und die niedersächsische Radiowelt trauert um eine ihrer bekanntesten Stimmen. Frank Schambor, besser bekannt als FFN-Morgenman Frankie, ist mit 54 Jahren gestorben. Fast ein Vierteljahrhundert begrüßte er die Niedersachsen morgens im Radio.
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11: Auf der A1 Richtung Osnabrück zwischen Euthen und Bremen-Arsten gibt es 7 Kilometer Stau. In der Gegenrichtung Richtung Bremen steht der Verkehr zwischen dem Horster Dreieck und dem Buchholzer Dreieck auf 6 Kilometern. Auf der A2 Richtung Dortmund gibt es zwischen Hannover-Langenhagen und Wunstorf-Kohlenfeld 14 Kilometer stockenden Verkehr. Gute Fahrt.
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11: In Wilhelmshaven haben wir aktuell 17 Grad. In York und Buxtehude sind es jeweils 22 Grad. In den nächsten Stunden ist es überwiegend regnerisch mit leichtem Regen. Heute Nacht sinkt das Thermometer auf frische 12 Grad. Morgen wird es teils bewölkt mit Regen bei bis zu 17 Grad.
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9: Und hier seid ihr ganz genau richtig. 3 nach 3, 15 3 mit bestem Rock'n'Pop. John Farnham, You're the Voice. Damit kommt ihr gut durch die Rush Hour. Die Olli Peral Show, 14 bis 20 Uhr. Und mit unserer Superaktion, so ticken die Rock Buddies. Erste Informationen für euch dazu auf unserer Homepage. Jetzt aber zum Auftakt in diese Stunde. John Farnham.

immer gilt als die perfekte Britpop-Nummer überhaupt, aller Zeiten, für die Ewigkeit. Universell. Wonderwall, Oasis. Und die Einordnung dieser Nummer so kann man auch zu 100% unterschreiben. Bester Rock und Pop für euch in der Rush Hour. 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
2: Am Sonntag wird auch hier bei uns in der Region gewählt. Ja, und wir alle können dann mit unseren Kreuzchen mitbestimmen, wer in den kommenden Jahren auf kommunaler Ebene die wichtigsten Jobs bekommen wird. Besonders spannend ist traditionell die Frage, wer im Cuxhavener Rathaus die Kommandos geben wird. Als klarer Favorit geht wohl Amtsinhaber Uwe Sandja ins Rennen. Und er hat uns jetzt exklusiv verraten, dass er noch lange nicht genug hat.
3: Weil ich

0: Freude daran habe, ein Teil des Erfolges Cuxhavens zu sein. Was ich ganz schön finde, ist, dass wir in den letzten Jahren, wie wenige Städte in Niedersachsen, es geschafft haben, den Bevölkerungsrückgang zu stoppen, die Entschuldung voranzubringen und die Wirtschaft in Cuxhaven zu stärken.
1: Überzeugter Herausforderer ist CDU-Kandidat Thomas Brunken. Der ehemalige Berufssoldat ist bekennender Rocker und überzeugter Fan der Scorpions aus Hannover.
2: Ein bisschen Wind of Change kann Cuxhaven auch vertragen. Ich stehe für unseren Mittelstand, Hafenweiterentwicklung, Tourismus, Cuxhaven als Bildungsstandort. Und ich will einen Sound aus der Verwaltung, den die Bürgerinnen und Bürger gerne hören. Am 13. September drehen wir in Cuxhaven den Reglaufwechsel. Ich will Cuxhaven besser machen.
1: Wichtig ist uns vor allem die Botschaft, dass wir alle wählen gehen müssen am Sonntag, um so ein klares Zeichen für gelebte Demokratie zu setzen.

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2: Auf der A2 Richtung Braunschweig gibt es zwischen Dreieck Hannover West und Hannover Lahe 9 Kilometer Stau. In der Gegenrichtung, Richtung Magdeburg, staut es sich zwischen Königslutter und Helmstedt Zentrum auf 5 Kilometern. Auf der A1 Richtung Osnabrück staut es sich zwischen Bremer Kreuz und Bremen-Arsten auf 7 Kilometern. In der Gegenrichtung, Richtung Bremen, gibt es zwischen Dreieck Stur und Bremen-Arsten 6 Kilometer Stau. Gute Fahrt!
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2: In Wittmund haben wir aktuell 17 Grad, im Norden sind es 15 Grad, genauso wie in Kretzil. In den nächsten Stunden ist es überwiegend regnerisch mit leichtem Regen. Heute Nacht sinkt das Thermometer auf frische 12 Grad. Morgen wird es teils bewölkt mit Regen bei bis zu 17 Grad.
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0: 15.39 Uhr.
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0: Billy Joel hat jetzt eine wirklich traurige Nachricht geteilt. Sein früherer Bandkollege und Drummer Joel Small ist gestorben. Die beiden spielten schon in den 60ern in verschiedensten Rockbands zusammen. Und was die meisten aber wohl nicht wissen, Billy Joel verliebte sich damals in John Smalls Ehefrau Elizabeth. Die Freundschaft war also erstmal dahin zerbrochen. Später gab es ein Comeback, die beiden fanden wieder zueinander. Billy Joel erinnerte entsprechend jetzt mit einem kurzen Tribute an seinen alten Weggefährten Joe Small. Alter und Todesursache von John Small sind bisher nicht bekannt. Eine wirklich wilde Geschichte eben aus den frühen Tagen von Billy Joel mit Musik, Freundschaft und einem echten Rock'n'Roll-Kapitel. Ruhe in Frieden, John Small, Drummer, auch von uns.
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0: So, und die Fans dieser Band hier, die Black Keys, ein amerikanisches Bluesrock-Duo, müssen zittern. Ja, das ist nochmal Billy Joel mit Piano Man. Ja, genau, den wollte ich noch raushören, klar. Hätte ich fast vergessen. Aber jetzt geht's eben um die Black Keys. Das sind diese Jungs hier.

mussten gestern in Bern ihr Konzert absagen, sind ja auf großer Tournee, das Ganze wegen Krankheit. Und jetzt schauen natürlich viele auf den nächsten Termin. Morgen, schon am Mittwoch, sollen die Jungs und Sänger und Gitarrist Dan Auerberg eigentlich in München spielen. Eine offizielle Absage für München gibt es aktuell noch nicht. Die Band hofft also weiter, schnell wieder fit zu werden, um die Tour wie geplant fortsetzen zu können. Solltet ihr Tickets haben, informiert euch auf jeden Fall oder hört die Olli Pera Show. Das waren die Rock and Pop News für diesen Dienstag. Religion mit Punkrock-Song 1541.

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3: Guten Morgen, Jungs. 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
3: 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Aber es muss ja nicht jeder so verrückt sein wie ich.
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8: Ich bin Tine Klimach. In der ersten Bundestagssitzung nach dem Sommer ging es um den Bundeshaushalt. Finanzminister Klingbeil hat zum Auftakt der Haushaltswoche seine Pläne für das kommende Jahr verteidigt. Dass die Investitionspolitik und die Reformen der Bundesregierung wirken, zeige sich an der wieder stärker wachsenden Wirtschaft, sagte er.
9: Kanzler Merz und Finanzminister Klingbeil sind in der Haushaltsdebatte von der Opposition scharf kritisiert worden. Sie warf der Regierung Rechentricks und rekordverdächtiges Chaos vor. Klingbeil hielt dagegen. Die Koalition habe schmerzhafte Kompromisse machen und bei Finanzhilfen und Subventionen kürzen müssen. Die AfD kritisierte vor allem die hohe Verschuldung und warf der Regierung verfassungswidrige Buchungstricks vor. Fürs kommende Jahr sind Ausgaben von über 550 Milliarden Euro und insgesamt mehr als 200 Milliarden Euro neue Schulden geplant. Aus Berlin, David Riemer.
8: Nach mehreren mutmaßlichen Sabotageangriffen auf das deutsche Stromnetz hat die Polizei einen Verdächtigen gefasst. Der 48-Jährige wurde in der Nähe des Kraftwerks Weißwerlei bei Aachen festgenommen. Laut Polizei hatte er Sprengmittel dabei.
10: Damit ist die Suche vor Ort aber noch nicht vorbei. Im Unterholz haben die Einsatzkräfte ein Zelt mit weiteren Sprengladungen entdeckt. Jetzt prüfen sie das Gelände und suchen nach möglichen Abschussvorrichtungen. Der Mann hat sich ohne Widerstand festnehmen lassen. Sachsens Innenminister Schuster warnt davor, beim Motiv vorschnell Schlüsse zu ziehen. Er nennt das Bekennerschreiben mysteriös. Es sei handschriftlich und sogar mit voller Adresse versehen. Ob der Mann allein oder im Auftrag gehandelt hat, müssen die Ermittler noch klären. Zoe Tassovali, Nachrichtenredaktion.
8: Nach der Landtagswahl in Sachsen-Anhalt hat das BSW angekündigt, auch mit der AfD über eine Zusammenarbeit zu sprechen. Für sie existiere keine Brandmauer, man werde mit allen Parteien sprechen, sagte der neu gewählte Fraktionschef Thomas Schulze. Gefragt, ob er eine Koalition mit der AfD ausdrücklich ausschließe, antwortete er ausweichend. Die jetzige Regierungskoalition sei abgewählt worden. Das müsse man auch so hinnehmen und das sei eben auch Demokratie, sagte er. In heterosexuellen Beziehungen hat deutlich öfter der Mann den höheren Bildungsabschluss als die Frau. Nur bei 13% der Paare war im vergangenen Jahr die Frau höher gebildet als ihr Partner, wie das Statistische Bundesamt mitteilte. Meist ist das Bildungsniveau aber gleich.
11: Und jetzt für euch das Niedersachsen-Update mit Philipp Stammer. Die Bundeswehr investiert 250 Millionen Euro in den Marinestützpunkt Wilhelmshaven. Geplant sind unter anderem 6 neue Dienstgebäude und Unterkünfte mit fast 1200 Einzelzimmern. Niedersachsen will seinen Anteil an der Nord-LB von gut 58 auf rund 82% erhöhen. Dafür sollen Anteile von Sparkassen und anderen Landesbanken übernommen werden. Und der Osnabrücker SPD-Landtagsabgeordnete Frank Henning hat eine Journalistin öffentlich beleidigt und sich über ihre Frisur lustig gemacht. Inzwischen hat er sich für seinen Ausfall entschuldigt.
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12: Auf der A2 Richtung Dortmund gibt es zwischen Hannover-Bodfeld und Wunstorf-Lute 16 Kilometer stockenden Verkehr. In der Gegenrichtung, Richtung Braunschweig, staut es sich zwischen Dreieck Hannover-West und Hannover-Lahe auf 9 Kilometern. Auf der A1 Richtung Osnabrück gibt es zwischen Bremer Kreuz und Bremen-Arsten 6 Kilometer Stau. In der Gegenrichtung, Richtung Bremen, staut es sich zwischen Dreieck Stur und Bremen-Arsten auf 5 Kilometern. Habt eine gute und sichere Fahrt.
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12: Bei euch im Norden sind es aktuell 15 Grad. In Aurich messen wir 16 und Stade meldet 23 Grad. In den nächsten Stunden ist es überwiegend regnerisch mit leichtem Regen. Heute Nacht sinkt das Thermometer auf frische 12 Grad. Morgen wird es teils bewölkt mit Regen bei bis zu 17 Grad.
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13: Genau, so schaut's aus. 16.04 Uhr, Ausgabe Dienstag, 8. September. Die Zeit rast, Wahnsinn. Der Sommer neigt sich schon langsam dem Ende zu. Das wollte ich gar nicht sagen. Zum Auftakt. Best

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2: bei mir ist jetzt Joey aus Wendeburg. Joey, grüß dich, hallo.
3: Hi, Olli.
2: Wobei erwische ich dich gerade?
3: Ich bin gerade zu Hause.
2: Das heißt, gerade reingekommen. Du bist ganz entspannt?
3: Ich bin ganz entspannt.
2: Wir haben eine super coole Aktion am Start, die heißt So ticken die Rock Buddies. Wie viel Rock steckt eigentlich in jedem von uns? Die Frage, die wir euch in dieser Woche stellen, wie viel Prozent der Rock Buddies haben mehr als 10 Band-T-Shirts im Schrank? Was meinst du?
3: Boah, ich habe das gerade mal so ein bisschen, ich versuche das gerade ein bisschen hochzurechnen. Also ich habe so 4 oder 5. Das heißt, ich schätze mal so 32%.
2: 32% ist schon mal nicht so schlecht, aber immer noch knapp daneben. Schade eigentlich, weil natürlich gibt es auch eine kleine Überraschung, wenn du genau richtig liegst. Wie viel hast du selber im Schrank?
3: Also 4 auf jeden Fall. Das 5. Habe ich mir, glaube ich, letztens zerrissen, meine ich. Das habe ich nicht mehr, aber 4 auf jeden Fall noch.
2: Warum hast du dir das zerrissen?
3: Ja, ganz blöd halt in der Wohnung rumgelaufen und dann an einem aus der Wand guckenden Nagel hängen geblieben und dann... Ärgerlich.
2: Und deine Lieblingsband ist?
3: AC/DC.
2: Natürlich. Und davon hast du wahrscheinlich dann auch die meisten T-Shirts, ne? Ist klar.
3: Ja.
2: Ja. Ja. Verbindest du da irgendwie schon Emotionen mit oder verstauben die eigentlich so im Kleiderschrank?
3: Da hängen schon ein paar Emotionen dran und viel Liebe vor allen Dingen auch, weil AC/DC seit der Kindheit schon immer Mama, Papa und dann fing das bei mir auch früher an. Und dann gab es irgendwann mal zu Weihnachten das erste. Dann habe ich mir das zweite gekauft und das dritte und irgendwann ging dann immer so weiter und mittlerweile sammelt man die halt ein bisschen hoch.
2: Mein lieber Joey aus Wendeburg, coole Geschichte, knapp daneben, es sind dann doch ein bisschen mehr, als du getippt hast. Sag nochmal deine Zahl zum Einordnen, deine Prozentzahl?
3: 32%.
2: Passt nicht ganz, aber wir robben uns so langsam an die richtige Lösung ran. Wie viel Prozent der Rockbuddies haben mehr als 10 Band-T-Shirts im Schrank? Meldet euch per WhatsApp, wir rufen zurück. Joey, hat Spaß gemacht?
3: Ja, super, vielen Dank.
2: Und Grüße nach Wendeburg.
3: Danke, Grüße zurück.
2: Alles klar, mach's gut. Vielen Dank fürs Mitmachen, ne?
3: Ciao.
2: Alle Band! 16.15 Uhr, hier ist die Olli Peral Show.
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2: Hier ist Ozzy Osbourne.

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3: Mit Philipp Stammer. In Leer findet am 23. September der 5. Fachtag zur Antisemitismusprävention statt. Unter dem Motto Antisemitismus, kritische Bildung, Weiterdenken richtet sich die Veranstaltung im Sparkassenforum an Lehrkräfte, Pädagogen und Interessierte. Nach Angaben des Landkreises stehen neben einem Einführungsvortrag auch praxisorientierte Workshops zur Prävention, Dialog und Begegnungspädagogik auf dem Programm. Ziel ist es demnach, nachhaltige Konzepte für den Schulalltag zu erarbeiten. Veranstaltet wird die Tagung von regionalen Bildungsakteuren in Kooperation mit der ehemaligen jüdischen Schule Leer. Anmeldung für die Teilnahme vor Ort sowie die Online-Übertragung sind bis zum 14. September möglich. Das Land Niedersachsen will seinen Einfluss bei der NordLB deutlich ausbauen. Das Land plant, weitere Anteile von Sparkassen und anderen Landesbanken zu übernehmen. Dadurch könnte der Anteil Niedersachsens von gut 58 auf rund 82% steigen. Finanziert werden soll der Kauf mit neuen Schulden. Die Bundeswehr investiert 250 Millionen Euro in den Marinestützpunkt Wilhelmshaven. In den kommenden Jahren entstehen unter anderem 6 neue Dienstgebäude und 11 Unterkünfte mit fast 1200 Einzelzimmern. Und der Osnabrücker SPD-Landtagsabgeordnete Frank Henning hat eine Journalistin der Neuen Osnabrücker Zeitung öffentlich beleidigt. In seinem WhatsApp-Status bezeichnete er sie als ätzend und machte sich über ihre Frisur lustig. Henning entschuldigte sich inzwischen und sprach von einem indiskutablen Ausfall.
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4: Auf der A2 Richtung Dortmund gibt es zwischen Hannover-Bothfeld und Wunstorf-Lute 17 Kilometer Stau. In der Gegenrichtung, Richtung Hannover, stockt der Verkehr zwischen Hämeler Wald und Peine auf 3 Kilometern. Auf der A1 Richtung Osnabrück staut es sich zwischen dem Bremer Kreuz und Bremen-Asten auf 8 Kilometern. In der Gegenrichtung, Richtung Bremen, gibt es zwischen dem Dreieck Stur und Bremen-Asten 5 Kilometer Stau. Habt eine gute und sichere Fahrt.
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4: In Nordholz sind es aktuell 17 Grad. In Emden haben wir 16 Grad. In Wittmund ebenfalls 16 Grad. In den nächsten Stunden ist es überwiegend regnerisch mit leichtem Regen. Heute Nacht sinkt das Thermometer auf frische 12 Grad. Morgen wird es teils bewölkt mit Regen bei bis zu 17 Grad.
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0: Willkommen zum Album der Woche Airborne von Airborne. Die neue Platte der Australier, mit der sie genau das machen, was sie wirklich am besten können. Lauten, dreckigen Rock'n'Roll ohne Umwege. Kleines Beispiel gefällig, sehr gerne. Hier ist Gutsy. Start hier Frontmann Joel Okofi, den wir interviewt haben, und er hat uns verraten, was sein Lieblingssong auf dem Album ist.
2: I always just went to a live after death. It's always great to just throw on. I think even the producer Brian House would say, like, oh, every time I get in my truck, that's the song I put on. He just goes straight to that one. It's got like a Judas Priest vibe about it and stuff like that, and like everyone's always had a little bit of a Priest vibe. That'd be a good way to actually describe the band. It'd be like AC/DC with a mix of Priest and Motorhead with a bit of Def Leppard as well. That's right, yeah, Alive After Death.
0: Also kurze Antwort, sein Lieblingssong ist die Nummer Alive After Death. Die klingt so. Übrigens, hinter dem Song steckt eine besondere Idee. Airborne verneigen sich hier vor den Rocklegenden, die sie selbst geprägt haben. Unter anderem Bon Scott, dem legendären Frontmann und Leadsänger natürlich von AC/DC. Großes Album, genau das hört man auch im Song. Große Gitarren, treibende Beats, ein typischer Airborne-Song. Braucht man für zu Hause und braucht man auch auf Vinyl. Könnt ihr gewinnen bei mir in der Show. Einfach eine aussagekräftige WhatsApp schicken, warum ihr ausgerechnet ihr das oder du das neue Album von Airborne zu Hause als Vinyl braucht. 0171 731 6046. Nochmal die Nummer 0171 731 6046. Viel Glück beim Gewinn der Platte als Vinyl. Und hier ist Alive After Death in ganzer Länge. Airborne.

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5: Ich bin Tine Klimach. Finanzminister Lars Klingbeil hat im Bundestag seine Haushaltspläne für das kommende Jahr verteidigt. Die Koalition habe schmerzhafte Kompromisse machen und bei Finanzhilfen und Subventionen kürzen müssen, sagte er im Bundestag. Jede Veränderung müsse dabei gerecht sein. Es werde deshalb bei denen entlastet, die das am dringendsten brauchten. Familien und Menschen mit niedrigen und mittleren Einkommen. In der neuen Bildungsstudie PISA schneiden Schüler in Deutschland so schlecht ab wie noch nie. In Lesen, Mathe und Naturwissenschaften wurden bei den getesteten 15-Jährigen die niedrigsten Kompetenzwerte seit Beginn der PISA-Erhebung erzielt, sagte Studienleiter Samuel Greif in Berlin. Man sehe aber auch ermutigende Entwicklungen.
6: 3 von 4 Schülerinnen und Schülern sagen, dass sie sich in ihrer Schule wohlfühlen und das ist im Übrigen auch besser als im internationalen Durchschnitt. Auch das Interesse an Naturwissenschaften hat deutlich zugenommen. Viele Jugendliche sehen die Bedeutung naturwissenschaftlicher Themen für ihre persönliche und auch die gesellschaftliche Zukunft. Das heißt, wir verfügen über Potenziale im deutschen Bildungssystem, an die wir anknüpfen können.
5: Trotzdem zeigt die Studie, Bildungserfolg in Deutschland hängt vom sozialen Status ab. Rauchen schadet der Gesundheit, das steht inzwischen in großen Buchstaben auf jeder Packung Zigaretten. Laut Weltgesundheitsorganisation verursacht Tabakkonsum aber nicht nur Krebs, sondern kann die Chance auf eine Schwangerschaft schmälern.
7: Was viele vielleicht gar nicht wissen, Raucher haben häufiger Erektionsstörungen als Nichtraucher. Zudem kann auch ihre Spermienqualität beeinträchtigt sein. Das kann es für Raucher schwieriger machen, eine Familie zu gründen. Auch Raucherinnen haben ein höheres Risiko auf Unfruchtbarkeit als Nichtraucherinnen, berichtet die WHO. Und rauchende Frauen, die sich einer Fruchtbarkeitsbehandlung unterziehen, die erleben weniger oft eine gewünschte Schwangerschaft als nichtrauchende Frauen. Aus Genf, Christiane Ulrich.
5: Seit einigen Jahren steigt der Fleischkonsum in Deutschland wieder. Das gilt besonders für Geflügel. 9 von 10 Hähnchen und Puten, die in Deutschland im vergangenen Jahr auf den Teller der Verbraucher landeten, wurden hierzulande gemästet. Aber immer mehr Geflügelfleisch kommt aus dem Ausland, heißt es vom Zentralverband der deutschen Geflügelwirtschaft. Das läge vor allem an den restriktiven Rahmenbedingungen in Deutschland, wie etwa Tierwohlvorgaben.
8: Und jetzt für euch das Niedersachsen-Update mit Philipp Stammer. Die Bundeswehr investiert 250 Millionen Euro in den Marinestützpunkt Wilhelmshaven. Geplant sind unter anderem 6 neue Dienstgebäude und Unterkünfte mit fast 1200 Einzelzimmern. Niedersachsen will seinen Anteil an der Nord-LB von gut 58 auf rund 82% erhöhen. Dafür sollen Anteile von Sparkassen und anderen Landesbanken übernommen werden. Und der Osnabrücker SPD-Landtagsabgeordnete Frank Henning hat eine Journalistin öffentlich beleidigt und sich über ihre Frisur lustig gemacht. Inzwischen hat er sich für seinen Ausfall entschuldigt.
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9: Auf der A1 Richtung Bremen gibt es zwischen dem Bremer Kreuz und Bremen-Arsten 8 Kilometer Stau. Im weiteren Verlauf Richtung Bremen steht der Verkehr zwischen dem Dreieck Stur und Bremen-Arsten auf 4 Kilometern. Auf der A2 Richtung Dortmund stockt der Verkehr zwischen Hannover-Lahe und Wunstorf-Lute auf 19 Kilometern. In der Gegenrichtung Richtung Braunschweig gibt es zwischen Hämmerlerwald und Peine 4 Kilometer Stau. Wir wünschen euch eine gute Fahrt.
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9: Bei euch in York sind es aktuell 22 Grad. In Wittmund messen wir 16 und Cuxhaven meldet 17 Grad. In der Nacht sinkt das Thermometer auf milde 14 Grad. Morgen wird es teils bewölkt mit Regen bei anfangs 14 Grad. Im Laufe des Tages steigt das Thermometer auf bis zu 20 Grad an.
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11: Und jetzt gleich nächste Runde 60 Second Spezial, die schnellste Wissensrally der Welt. Geht um Flugtickets zusammen mit Air France und dem Flughafen Hannover. Tolle Aktion hier bei uns in der Show.
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11: Und in dieser Woche geht es um zwei Tickets nach Paris. Also unbedingt mit einsteigen, Punkte machen und dann ein bisschen den Sommerurlaub verlängern. Schönen Städtetrip, was auch immer euch gerade recht kommt. Das Ganze kostenfrei anmelden über unsere App. Stichwort 60 Second Spezial. Die schnellste Wissensrally der Welt. Und jetzt geht's schnell, auch nicht zu schnell, ne? In Richtung Feierabend mit Best in Rock'n'Pop. Wir sind Survivor mit Eye of the Tiger. Ganz genau 17.05 Uhr.

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0: Und an den Start geht der Oliver aus Bremerhaven. Hallo Oliver.
3: Hallo Oliver.
0: Nenn dich alle Oliver oder doch Olli, wie bei mir?
3: Olli. Wer mich länger als 3 Minuten kennt, nämlich Olli.
0: Wunderbar. Hi Olli. Obwohl 3 Minuten haben wir noch nicht zusammen, aber du drückst ein Auge zu.
3: Ja, klar.
0: Wunderbar. Ich würde dich gerne mit Air France und dem Airport Hannover nach Paris schicken. 2 Tickets.
3: Oh, cool.
0: Schon mal da gewesen?
3: Ja.
0: Ja, kann man mehrfach hin, öfters, ist immer wieder neu. Paris ist sensationell. Deswegen, ja, wir müssen Punkte machen. Sebastian aus Edemissen allerdings führt mit 12 Punkten. Das ist eine absolute Hausnummer. Mal gucken, hängt ein bisschen vom Wissensgebiet ab, ne?
3: Oh, Edemissen aus dem Kreis Peine. Na gut.
0: Okay, wunderbar. Ich starte den Zufallsgenerator von dir an. Stopp, Achtung, geht los. Ein Stopp, bitte.
3: Stopp.
1: Wissensgebiet Musik.
0: Ja, okay, das Warten, das Zocken hat sich so ein bisschen gelohnt. Musik eigentlich machbar in der Regel.
3: Könnten wir zusammenkommen, mal schauen.
0: Also 12 Punkte gilt es zu toppen. Frage Nummer 1. Welche Band veröffentlichte den Song Another Brick in the Wall?
3: Pink Floyd.
0: Gehört das Saxophon zu den Holzblas- oder zu den Blechblasinstrumenten?
3: Blech.
0: Holz. Welche Sängerin heißt mit bürgerlichem Namen Stephanie Germanotta? Lady?
3: Gaga.
0: Wie heißt eine Musikgruppe, die aus genau 4 Musikern besteht? Das ist ein
3: Quartett.
0: Welche Band ist für ihr berühmtes Zungenlogo bekannt?
3: Weiter.
0: Die Stones. Welches kleine Instrument wird umgangssprachlich auch Mundorgel genannt? Das ist die
3: Mundharmonika.
0: Welches erschien Metallicas Black Album vor oder nach Nirvanas Nevermind?
3: Nach.
0: Davor. Wer steht beim Orchester vorne und gibt mit seinen Bewegungen den Takt?
3: Dirigent.
0: Welches Instrument ist das kleinste und am höchsten klingende klassische Streichinstrument? Das ist die Violine.
3: Geile.
0: Welcher Künstler veröffentlichte den Song und das Album Purple Rain?
3: Prince.
0: Besitzt ein klassischer Bass normalerweise 4 oder 6 Saiten?
3: 4.
0: Auf welchem berühmten Albumcover ist der Lichtstrahl zu sehen, der auch durch ein Prisma fällt?
3: Weiter.
0: The Dark Side of the Moon, Pink Floyd. Wie heißt das Gerät, mit dem Musiker den gleichmäßigen Takt üben können? Das ist ein?
3: Weiter.
0: Metronom. Boah, schwere Fragen, Olli. Ganz schwere Fragen.
3: Ich glaube, ja, das mit der Zunge von den Stones hatte ich leider akustisch nicht ganz verstanden, aber egal.
0: Nehmen wir noch einen Punkt drauf, dann haben wir 8.
3: Ja, ja, alles gut.
0: Olli, nochmal anmelden und Grüße rüber nach Bremerhaven. Hat Spaß gemacht trotzdem.
3: Danke.
0: Tschüss. Doch. Und die nächste Runde morgen früh in der Morning Rock Show. Ab 7 unbedingt bereithalten und natürlich jetzt gleich noch anmelden. Geht ganz easy.
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9: Mit Philipp Stammer. In Leer findet am 23. September der 5. Fachtag zur Antisemitismusprävention statt. Unter dem Motto Antisemitismus, kritische Bildung, Weiterdenken richtet sich die Veranstaltung im Sparkassenforum an Lehrkräfte, Pädagogen und Interessierte. Nach Angaben des Landkreises stehen neben einem Einführungsvortrag auch praxisorientierte Workshops zur Prävention, Dialog und Begegnungspädagogik auf dem Programm. Ziel ist es demnach, nachhaltige Konzepte für den Schulalltag zu erarbeiten. Veranstaltet wird die Tagung von regionalen Bildungsakteuren in Kooperation mit der ehemaligen jüdischen Schule Leer. Anmeldung für die Teilnahme vor Ort sowie die Online-Übertragung sind bis zum 14. September möglich. Das Land Niedersachsen will seinen Einfluss bei der NordLB deutlich ausbauen. Das Land plant, weitere Anteile von Sparkassen und anderen Landesbanken zu übernehmen. Dadurch könnte der Anteil Niedersachsens von gut 58 auf rund 82% steigen. Finanziert werden soll der Kauf mit neuen Schulden. Die Bundeswehr investiert 250 Millionen Euro in den Marinestützpunkt Wilhelmshaven. In den kommenden Jahren entstehen unter anderem 6 neue Dienstgebäude und 11 Unterkünfte mit fast 1200 Einzelzimmern. Und der Osnabrücker SPD-Landtagsabgeordnete Frank Henning hat eine Journalistin der Neuen Osnabrücker Zeitung öffentlich beleidigt. In seinem WhatsApp-Status bezeichnete er sie als ätzend und machte sich über ihre Frisur lustig. Henning entschuldigte sich inzwischen und sprach von einem indiskutablen Ausfall.
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10: Auf der A27 zwischen Dreieck Walsrode und Verden Nord in beiden Richtungen. Achtung, euch kommt ein Falschfahrer entgegen. Bitte nicht überholen und vorsichtig fahren. Auf der A1 Richtung Osnabrück gibt es zwischen Bremer Kreuz und Bremen-Arsten 8 Kilometer Stau. In der Gegenrichtung, Richtung Bremen, steht ihr zwischen Dreieck Stur und Bremen-Arsten auf 5 Kilometern. Auf der A27 Richtung Bremen zwischen Dreieck Walsrode und Walsrode West gibt es 7 Kilometer Stau. Habt eine gute und sichere Fahrt.
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10: In Emden sind es aktuell 15 Grad, in Buxtehude haben wir 24 Grad und in Leer messen wir 18 Grad. In der Nacht sinkt das Thermometer auf milde 14 Grad. Morgen wird es teils bewölkt mit Regen bei anfangs 14 Grad. Im Laufe des Tages steigt das Thermometer auf bis zu 20 Grad an.

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1: Die Rolling Stones haben ihr neues Album Foreign Tongues draußen und wir finden es richtig geil. Und drauf ist auch eine Kritik an den Superreichen und vor allem am, Zitat, verrückten Mogul Mr. Musk.
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1: Hier sind die Rolling Stones mit Mr. Charm.
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1: Und bei mir ist jetzt Joey aus Wendeburg. Joey, grüß dich, hallo.
2: Hi, Olli.
1: Wobei erwische ich dich gerade?
2: Ich bin gerade zu Hause.
1: Das heißt, gerade reingekommen. Du bist ganz entspannt.
2: Ich bin ganz entspannt.
1: Wir haben eine super coole Aktion am Start, die heißt So ticken die Rock Buddies. Wie viel Rock steckt eigentlich in jedem von uns? Die Frage, die wir euch in dieser Woche stellen: Wie viel Prozent der Rock Buddies haben mehr als 10 Band-T-Shirts im Schrank? Was meinst du?
2: Boah, ich habe das gerade mal so ein bisschen, ich versuche das gerade ein bisschen hochzurechnen. Also ich habe so 4 oder 5. Das heißt, ich schätze mal so 32%.
1: 32% ist schon mal nicht so schlecht, aber immer noch knapp daneben. Schade eigentlich, weil natürlich gibt's auch eine kleine Überraschung, wenn du genau richtig liegst. Wie viel hast du selber im Schrank?
2: Also 4 auf jeden Fall. Das 5. Habe ich mir, glaube ich, letztens zerrissen, meine ich. Das habe ich nicht mehr, aber 4 auf jeden Fall noch.
1: Warum hast du dir das zerrissen?
2: Ja, ganz blöd halt in der Wohnung rumgelaufen und dann an einem aus der Wand guckenden Nagel hängen geblieben und dann... Ärgerlich.
1: Und deine Lieblingsband ist?
2: AC/DC.
1: Natürlich. Und davon hast du wahrscheinlich dann auch die meisten T-Shirts, ne? Ist klar.
2: Ja.
1: Ja. Ja. Verbindest du da irgendwie schon Emotionen mit oder verstauben die eigentlich so im Kleiderschrank?
2: Da hängen schon ein paar Emotionen dran und viel Liebe vor allen Dingen auch, weil AC/DC seit der Kindheit schon immer Mama, Papa und dann fing das bei mir auch früher an. Und dann gab es irgendwann mal zu Weihnachten das erste. Dann habe ich mir das zweite gekauft und das dritte und irgendwann ging dann immer so weiter und mittlerweile sammelt man die halt ein bisschen hoch.
1: Mein lieber Joey aus Wendeburg, coole Geschichte, knapp daneben, es sind dann doch ein bisschen mehr als du getippt hast, sag nochmal deine Zahl zum Einordnen, deine Prozentzahl?
2: 32%.
1: Passt nicht ganz, aber wir robben uns so langsam an die richtige Lösung ran. Wie viel Prozent der Rockbuddies haben mehr als 10 Band-T-Shirts im Schrank? Meldet euch per WhatsApp, wir rufen zurück. Joey, hat Spaß gemacht?
2: Ja, super, vielen Dank.
1: Und Grüße nach Wendeburg.
2: Danke, Grüße zurück.
1: Alles klar, mach's gut. Vielen Dank fürs Mitmachen, ne?
2: Ciao, ciao.
1: Ciao, ciao.

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2: Wir wollen unsere Rock Buddies besser kennenlernen und deshalb unsere Frage aktuell bei Wie ticken unsere Rock Buddies? Wie viel Prozent unserer Rock Buddies haben mehr als 10 Bandshirts im Schrank?
0: Und bei uns ist jetzt Christine aus Egelfingen. Schönen guten Morgen.
3: Guten Morgen, Jungs. Könnten das auch 10 Shirts von Iron Maiden sein oder müssen
0: ja,
3: das
0: absolut.
3: Bandshirts?
0: Einfach nur 10 Bandshirts.
3: Ich glaube, das sind gar nicht so viele, weil ich finde, 10 Shirts sind schon viel. Mhm. Ich glaube, es sind so 18%.
0: Das ist aber sehr niedrig. Gehst du da auch von dir aus? Also hast du auch keine 10 Bandshirts im Schrank?
3: Ich habe mehr. Aber es muss ja nicht jeder so verrückt sein wie ich.
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2: Es gibt so ein paar Bands, die müssen sich richtig Gedanken gemacht haben, wie sie eigentlich heißen wollen. Vielleicht monatelang Marktforschung gemacht, um zu schauen, was kommt denn eigentlich gut an. Ja, und dann gibt's auch die Arctic Monkeys. Ja, bei den Arctic Monkeys, da gibt's keine große Story hinter dem Namen, sondern einfach trockenen britischen Humor. Gitarrist Git McAndrew fand den Namen einfach witzig. Und Sänger Alex Turner meinte später, der Name klingt wie was, was man sich mit 15 ausdenkt. Und genau deshalb sei's perfekt. Irgendwie aber auch sehr sympathisch, oder?
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4: Ich bin Tine Klimach. Nach einer Serie von Sabotageangriffen auf das deutsche Stromnetz ist der flüchtige Mann festgenommen worden. Der 48-Jährige hat bei seiner Festnahme Sprengmittel bei sich gehabt, teilte die Polizei Köln mit. Außerdem hätten Einsatzkräfte im Unterholz ein Zelt gefunden, das mit weiteren Sprengladungen versehen gewesen sei. Der Mann habe bei seiner Festnahme in der Nähe des Kraftwerks Weißweiler bei Aachen keinen Widerstand geleistet. Sein Motiv ist noch unklar. Bundesbildungsministerin Prien hat die schlechten Ergebnisse der jüngsten PISA-Studie als besorgniserregend bezeichnet. Die Ergebnisse lägen im Trend anderer Bildungsstudien und überraschten nicht, sagte sie. Im neuen PISA-Vergleich schneidet Deutschland so schlecht ab wie noch nie.
5: Im Lesen, in Mathe und den Naturwissenschaften fehlt bei vielen der 15-Jährigen, die getestet wurden, das Grundverständnis. Und Jugendliche aus sozial schwachen Familien schneiden deutlich schlechter ab. Auch das besorgt die Bildungsministerin. Dass die soziale Schere immer weiter aufgehe, sei nicht hinnehmbar. Der Suchtbeauftragte Streeck vermutet, dass soziale Medien eine große Rolle spielen. Ein früher und problematischer Social-Media-Konsum würde die schulische Leistung messbar beeinträchtigen. Thomas Bremser, Redaktion.
4: Der Herbst steht vor der Tür, bald beginnt die Heizsaison. Seit Wochen wird darüber diskutiert, ob das Gas für den Winter reichen wird. Der Gasspeicherverband Ines schätzt, dass die Gasspeicher im schlimmsten Fall schon im Februar leer sein könnten.
6: Der Verband hat verschiedene Szenarien durchgespielt. Wenn die Speicher zum 1. November zu knapp 80% gefüllt sind, reicht das Gas locker aus, allerdings nur, wenn das Wetter mitspielt. Sollte es ein richtig kalter Winter werden, wird's eng und die Speicher wären spätestens Anfang Februar leer. Sollten die Lieferungen über die Flüssiggasterminals oder Pipelines etwa aus Norwegen nicht ausreichen, müssten Extrakapazitäten eingekauft werden. Und das dürfte teuer werden. Diana Kramer, Nachrichtenredaktion.
4: Viele Mütter arbeiten nach der Geburt ihres ersten Kindes weniger. Dadurch verdienen sie auch langfristig weniger. Eine Studie des Nürnberger Instituts für Arbeitsmarktforschung zeigt, was Kinderbetreuung bewirkt. Demnach trägt der Ausbau erheblich dazu bei, dass Frauen nach der Geburt mehr arbeiten und langfristig mehr verdienen. Das könnte das Ungleichgewicht auf dem Arbeitsmarkt mindern. Allerdings fehlen in Deutschland aktuell 300.000 Kita-Plätze für unter Dreijährige.
7: Und jetzt für euch das Niedersachsen-Update mit Philipp Stammer. Die Bundeswehr investiert 250 Millionen Euro in den Marinestützpunkt Wilhelmshaven. Geplant sind unter anderem 6 neue Dienstgebäude und Unterkünfte mit fast 1200 Einzelzimmern. Niedersachsen will seinen Anteil an der Nord-LB von gut 58 auf rund 82% erhöhen. Dafür sollen Anteile von Sparkassen und anderen Landesbanken übernommen werden. Und der Osnabrücker SPD-Landtagsabgeordnete Frank Henning hat eine Journalistin öffentlich beleidigt und sich über ihre Frisur lustig gemacht. Inzwischen hat er sich für seinen Ausfall entschuldigt.
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8: Auf der A1 Richtung Osnabrück gibt es zwischen dem Bremer Kreuz und Bremen-Arsten 8 Kilometer Stau. In der Gegenrichtung, Richtung Bremen, staut es sich zwischen dem Dreieck Stur und Bremen-Hemelingen auf 5 Kilometern. Auf der A2 Richtung Dortmund gibt es zwischen Hannover-Bodfeld und Wunstorf-Lute 13 Kilometer stockenden Verkehr. Ebenfalls Richtung Braunschweig stockt der Verkehr zwischen Hämerler Wald und Peine auf 4 Kilometern. Gute Fahrt.
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8: In Buxtehude sind es aktuell 22 Grad. In Leer haben wir 17 Grad und im Norden messen wir 16 Grad. In der Nacht sinkt das Thermometer auf milde 14 Grad. Morgen wird es teils bewölkt mit Regen bei anfangs 14 Grad. Im Laufe des Tages steigt das Thermometer auf bis zu 20 Grad an.
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9: Jawohl, die Show ja für euch täglich, also montags bis freitags von 14 bis 20 Uhr. Und ich bitte nach wie vor um pünktliches Erscheinen. Und jetzt pünktlich, Tom Petty, Learning to Fly, kommt gut durch die Rush Hour mit uns.

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1: Hier ist die Olli Peral Show an diesem Dienstag, 8. September. Ihr habt es wahrscheinlich schon bei uns im News Update gehört. Frankie ist tot, einer der erfolgreichsten Moderatoren Deutschlands, besonders in Niedersachsen. Er ist mit nur 54 Jahren verstorben. Ich selber habe eine Zeit lang mit ihm zusammengearbeitet, von 1994 bis 96 beim NDR. Bevor er dann zu FFN ging und dort quasi eine Art Radio-Popstar wurde, eine Ikone des Radios, und unheimlich erfolgreich wurde. Frankie hat das Leben in vollen Zügen genossen und hätte wahrscheinlich gewollt, dass nicht groß getrauert wird. Frankie, du wirst uns fehlen. Rest in Peace. Grüße in den Rock'n'Roll-Himmel.

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0: mit Philipp Stammer. In Leer findet am 23. September der 5. Fachtag zur Antisemitismusprävention statt. Unter dem Motto Antisemitismus, kritische Bildung, Weiterdenken richtet sich die Veranstaltung im Sparkassenforum an Lehrkräfte, Pädagogen und Interessierte. Nach Angaben des Landkreises stehen neben einem Einführungsvortrag auch praxisorientierte Workshops zur Prävention, Dialog und Begegnungspädagogik auf dem Programm. Ziel ist es demnach, nachhaltige Konzepte für den Schulalltag zu erarbeiten. Veranstaltet wird die Tagung von regionalen Bildungsakteuren in Kooperation mit der ehemaligen jüdischen Schule Leer. Anmeldung für die Teilnahme vor Ort sowie die Online-Übertragung sind bis zum 14. September möglich. Das Land Niedersachsen will seinen Einfluss bei der NordLB deutlich ausbauen. Das Land plant, weitere Anteile von Sparkassen und anderen Landesbanken zu übernehmen. Dadurch könnte der Anteil Niedersachsens von gut 58 auf rund 82% steigen. Finanziert werden soll der Kauf mit neuen Schulden. Die Bundeswehr investiert 250 Millionen Euro in den Marinestützpunkt Wilhelmshaven. In den kommenden Jahren entstehen unter anderem 6 neue Dienstgebäude und 11 Unterkünfte mit fast 1200 Einzelzimmern. Und der Osnabrücker SPD-Landtagsabgeordnete Frank Henning hat eine Journalistin der Neuen Osnabrücker Zeitung öffentlich beleidigt. In seinem WhatsApp-Status bezeichnete er sie als ätzend und machte sich über ihre Frisur lustig. Henning entschuldigte sich inzwischen und sprach von einem indiskutablen Ausfall.
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2: Auf der A2 Richtung Dortmund gibt es zwischen dem Dreieck Hannover West und Wunstorf-Lute 8 Kilometer stockenden Verkehr. Auf der A1 Richtung Osnabrück staut es sich zwischen dem Bremer Kreuz und Bremen-Arsten auf 7 Kilometern. In der Gegenrichtung sind es 4 Kilometer Stau zwischen dem Dreieck Stur und Bremen-Arsten. Wir wünschen euch eine gute Fahrt.
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2: In Emden haben wir aktuell 15 Grad. Wilhelmshaven meldet 16 Grad. In Leer sind es 17 Grad. In der Nacht sinkt das Thermometer auf milde 14 Grad. Morgen wird es teils bewölkt mit Regen bei anfangs 14 Grad. Im Laufe des Tages steigt das Thermometer auf bis zu 20 Grad an.
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Nirvana.

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1: Billy Joel hat jetzt eine wirklich traurige Nachricht geteilt. Sein früherer Bandkollege und Drummer Joel Small ist gestorben. Die beiden spielten schon in den 60ern in verschiedensten Rockbands zusammen. Und was die meisten aber wohl nicht wissen, Billy Joel verliebte sich damals in John Smalls Ehefrau Elizabeth. Die Freundschaft war also erstmal dahin, zerbrochen. Später gab es ein Comeback, die beiden fanden wieder zueinander. Billy Joel erinnerte entsprechend jetzt mit einem kurzen Tribute an seinen alten Weggefährten Joe Small. Alter und Todesursache von John Small sind bisher nicht bekannt. Eine wirklich wilde Geschichte eben aus den frühen Tagen von Billy Joel mit Musik, Freundschaft und einem echten Rock'n'Roll-Kapitel. Ruhe in Frieden, John Small, Drummer, auch von uns.
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1: So, und die Fans dieser Band hier, die Black Keys, ein amerikanisches Bluesrock-Duo, müssen zittern. Ja, das ist nochmal Billy Joel mit Piano Man. Ja, genau, den wollte ich noch raushauen, klar. Hätte ich fast vergessen. Aber jetzt geht's eben um die Black Keys. Das sind diese Jungs hier.

Mussten gestern in Bern ihr Konzert absagen, sind ja auf großer Tournee, das Ganze wegen Krankheit. Und jetzt schauen natürlich viele auf den nächsten Termin. Morgen, schon am Mittwoch, sollen die Jungs und Sänger und Gitarrist Dan Auerberg eigentlich in München spielen. Eine offizielle Absage für München gibt es aktuell noch nicht. Die Band hofft also weiter, schnell wieder fit zu werden, um die Tour wie geplant fortsetzen zu können. Solltet ihr Tickets haben, informiert euch auf jeden Fall oder hört die Olli Pera Show. Das waren die Rock'n'Pop News für diesen Dienstag.

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3: Man muss jetzt als Rockstar nicht unbedingt der größte Tierschützer sein, aber bei einem Konzert in der Menge ein Huhn schlachten zu lassen, das kommt auch bei der Allgemeinheit nicht besonders gut an. Egal ob Absicht oder nicht, bei einem Konzert in Toronto im Jahr 1969 haben Alice Cooper eine Henne ins Publikum geworfen. Ganz schlechte Idee. Die Zuschauer rissen das Tier nämlich auseinander. Die Presse machte raus, die Band habe die Henne selbst getötet. Gut, was lernen wir daraus? Das Haustier dann doch lieber zu Hause lassen, wenn man einen Auftritt hat.
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19: Ich bin Tine Klimach. In der ersten Bundestagssitzung nach dem Sommer ging es um den Bundeshaushalt. Finanzminister Klingbeil hat zum Auftakt der Haushaltswoche seine Pläne für das kommende Jahr verteidigt. Dass die Investitionspolitik und die Reformen der Bundesregierung wirken, zeige sich an der wieder stärker wachsenden Wirtschaft, sagte er.
15: Kanzler Merz und Finanzminister Klingbeil sind in der Haushaltsdebatte von der Opposition scharf kritisiert worden. Sie warf der Regierung Rechentricks und rekordverdächtiges Chaos vor. Klingbeil hielt dagegen. Die Koalition habe schmerzhafte Kompromisse machen und bei Finanzhilfen und Subventionen kürzen müssen. Die AfD kritisierte vor allem die hohe Verschuldung und warf der Regierung verfassungswidrige Buchungstricks vor. Fürs kommende Jahr sind Ausgaben von über 550 Milliarden Euro und insgesamt mehr als 200 Milliarden Euro neue Schulden geplant. Aus Berlin, David Riemer.
19: Nach den Angriffen auf Stromleitungen in drei Bundesländern geht die Polizei inzwischen von einem einzelnen Täter aus. Hinweise auf weitere Beteiligte gäbe es derzeit nicht, sagte eine Sprecherin der Brandenburger Polizei, der dpa. Ganz ausschließen wollen die Ermittler das aber noch nicht.
18: Als die Polizei den Mann schnappte, hatte er weitere Sprengmittel dabei. Auch in einem Zelt im Unterholz fanden die Beamten Sprengladungen. NRW-Innenminister Roll sagt deshalb ziemlich deutlich, der war immer noch unterwegs und wollte weitermachen. Dieses Spiel ist beendet worden. In Sachsen zeigt sich inzwischen, was hätte passieren können. Innenminister Schuster sagt, im schlimmsten Fall hätte in der Region der Strom ausfallen können. Dazu kam es aber nicht. Zoe Tassovali, Nachrichtenredaktion.
19: Nach der Landtagswahl in Sachsen-Anhalt hat das BSW angekündigt, auch mit der AfD über eine Zusammenarbeit zu sprechen. Für sie existiere keine Brandmauer, man werde mit allen Parteien sprechen, sagte der neu gewählte Fraktionschef Thomas Schulze. Gefragt, ob er eine Koalition mit der AfD ausdrücklich ausschließe, antwortete er ausweichend. Die jetzige Regierungskoalition sei abgewählt worden, das müsse man auch so hinnehmen und das sei eben auch Demokratie, sagte er. In heterosexuellen Beziehungen hat deutlich öfter der Mann den höheren Bildungsabschluss als die Frau. Nur bei 13% der Paare war im vergangenen Jahr die Frau höher gebildet als ihr Partner, wie das Statistische Bundesamt mitteilte. Meist ist das Bildungsniveau aber gleich.
20: Und jetzt für euch das Niedersachsen-Update mit Philipp Stammer. Die Bundeswehr investiert 250 Millionen Euro in den Marinestützpunkt Wilhelmshaven. Geplant sind unter anderem 6 neue Dienstgebäude und Unterkünfte mit fast 1200 Einzelzimmern. Niedersachsen will seinen Anteil an der Nord-LB von gut 58 auf rund 82% erhöhen. Dafür sollen Anteile von Sparkassen und anderen Landesbanken übernommen werden. Und der Osnabrücker SPD-Landtagsabgeordnete Frank Henning hat eine Journalistin öffentlich beleidigt und sich über ihre Frisur lustig gemacht. Inzwischen hat er sich für seinen Ausfall entschuldigt.
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22: Auf der A33 Richtung Bielefeld zwischen Kreuz Osnabrück Süd und Rastplatz Teutoburger Wald West kommt euch ein Falschfahrer entgegen. In der Gegenrichtung besteht ebenfalls Gefahr durch den Falschfahrer. Auf der A1 Richtung Osnabrück zwischen Opphusen-Bremen-Mahndorf und Bremen-Arsten gibt es 4 Kilometer stockenden Verkehr. In der Gegenrichtung Richtung Bremen stauen sich die Fahrzeuge auf 2 Kilometern zwischen Bremen-Brinkum und Bremen-Arsten. Habt eine gute und sichere Fahrt.
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22: In Buxtehude sind es aktuell 21 Grad. In York haben wir ebenfalls 21 Grad. Wittmund meldet 15 Grad. In der Nacht sinkt das Thermometer auf milde 14 Grad. Morgen wird es teils bewölkt mit Regen bei anfangs 14 Grad. Im Laufe des Tages steigt das Thermometer auf bis zu 20 Grad an.
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0: Und ja, ich weiß es doch, ihr wartet schon auf eine weitere Folge von Cover schlägt Original oder Original schlägt die Coverversion. Und da geht es heute um die wunderbare Nummer von den Simple Minds. Don't You Forget About Me wird attackiert von einer richtig coolen Band von Blackstone Cherry. Mehr in 10 Minuten. Bleibt dran und jetzt geht's erstmal weiter. Der Ritt durch die Rush Hour mit Iron Maiden. Viel Spaß.

0: Original oder Cover? Das ist hier die Frage.
1: Wir gehen zurück ins Jahr 1985. Die schottischen Rocker Simple Minds veröffentlichten die Single Don't You Forget About Me. Ursprünglich lehnte die Band das Angebot der Komponisten ab, die Nummer zu produzieren. Aber auch Billy Idol oder Brian Ferry wollten den Song nicht. Am Ende landete der Titel wieder auf dem Schreibtisch der Simple Minds und wenig später in den Top 50 der internationalen Singlecharts. Don't You Forget About Me. In den USA landete die Nummer auf Platz 1. Und fast 40 Jahre nach der Veröffentlichung ist der Titel längst zu einem Klassiker und Meilenstein des Rock'n'Rolls geworden. Und damit sind wir bei der Coverversion. Gibt eine Reihe ganz brauchbarer. Meine Stunts von dieser Band hier, Blackstone Cherry. Rockband aus Kentucky. Relativ frisch ist drauf auf ihrer brandneuen EP am 6. März erschienen mit dem Titel Celebrate. Da sind wir ganz weit vorne. Aber jetzt die Frage, was spielen wir aus? Das Original, die Simple Minds oder eben die frische Coverversion Blackstone Cherry?
2: Moin Olli, hier Moin. Ist wieder Olli.
1: Ja.
2: Ich bin der Meinung Simple Minds, obwohl ich ja, wie ich schon mal gesagt habe, ein großer Fan von Cover bin.
1: Okay.
2: Aber bei Simple Minds, da geht nichts ran. Das Cover ist doch ein bisschen zu extrem, finde ich.
1: Okay.
2: Lieber das Original.
3: Hi Olli, Andrea aus Landolz hier.
1: Ja.
3: Beim heutigen Original oder Cover geht meine Stimme ganz klar nicht an die Simple Minds, sondern an die Coverversion. Die hat, finde ich, viel mehr. Und ja, würde ich mir wünschen, dass ihr jetzt die lieber ausspielt.
1: Die spielen wir aus. Also, die Simple Minds raus. Und die Blackstone Cherry sind drin mit Don't You Forget About Me. Tolle Coverversion.

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6: Mit Philipp Stammer. In Leer findet am 23. September der 5. Fachtag zur Antisemitismusprävention statt. Unter dem Motto Antisemitismus, kritische Bildung, Weiterdenken richtet sich die Veranstaltung im Sparkassenforum an Lehrkräfte, Pädagogen und Interessierte. Nach Angaben des Landkreises stehen neben einem Einführungsvortrag auch praxisorientierte Workshops zur Prävention, Dialog und Begegnungspädagogik auf dem Programm. Ziel ist es demnach, nachhaltige Konzepte für den Schulalltag zu erarbeiten. Veranstaltet wird die Tagung von regionalen Bildungsakteuren in Kooperation mit der ehemaligen jüdischen Schule Leer. Anmeldung für die Teilnahme vor Ort sowie die Online-Übertragung sind bis zum 14. September möglich. Das Land Niedersachsen will seinen Einfluss bei der NordLB deutlich ausbauen. Das Land plant, weitere Anteile von Sparkassen und anderen Landesbanken zu übernehmen. Dadurch könnte der Anteil Niedersachsens von gut 58 auf rund 82% steigen. Finanziert werden soll der Kauf mit neuen Schulden. Die Bundeswehr investiert 250 Millionen Euro in den Marinestützpunkt Wilhelmshaven. In den kommenden Jahren entstehen unter anderem 6 neue Dienstgebäude und 11 Unterkünfte mit fast 1200 Einzelzimmern. Und der Osnabrücker SPD-Landtagsabgeordnete Frank Henning hat eine Journalistin der Neuen Osnabrücker Zeitung öffentlich beleidigt. In seinem WhatsApp-Status bezeichnete er sie als ätzend und machte sich über ihre Frisur lustig. Henning entschuldigte sich inzwischen und sprach von einem indiskutablen Ausfall.
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7: Auf der A7 Richtung Kassel gibt es zwischen Dreieck Drammetal und Hannover-Schmünden-Stauffenberg-Lutherberg 3 Kilometer Stau. Auf der A1 zwischen Vechta und Lohne-Dinklage sind in beiden Richtungen Rehe auf der Fahrbahn unterwegs. Gute Fahrt.
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7: In Wittmund haben wir aktuell 15 Grad, in Emden ebenfalls 15. Cuxhaven meldet 16 Grad. In der Nacht sinkt das Thermometer auf milde 14 Grad. Morgen wird es teils bewölkt mit Regen bei anfangs 14 Grad. Im Laufe des Tages steigt das Thermometer auf bis zu 20 Grad an.
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1: Und jetzt stellen wir euch eine Southern Blues und Country Band aus England vor, nämlich die Chris Burrows.

0: das ist nicht nur musikalisch äußerst interessant. Frontmann Chris Burras, der war früher tatsächlich professioneller Mixed Martial Arts Kämpfer.
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0: Allerdings mit mäßigem Erfolg. Als Musiker gefällt er uns

Dating-Experten sagen, die nächsten 3 Sekunden entscheiden, ob du dran bleibst oder nicht. Und, hat's funktioniert? Dann gleich weiter so. Metallica.

0: Und bei mir ist jetzt Joey aus Wendeburg. Joey, grüß dich, hallo.
1: Hi, Olli.
0: Wobei erwische ich dich gerade?
1: Ich bin gerade zu Hause.
0: Das heißt, gerade reingekommen. Du bist ganz entspannt.
1: Ich bin ganz entspannt.
0: Wir haben eine super coole Aktion am Start, die heißt So ticken die Rock Buddies. Wie viel Rock steckt eigentlich in jedem von uns? Die Frage, die wir euch in dieser Woche stellen: Wie viel Prozent der Rock Buddies haben mehr als 10 Band-T-Shirts im Schrank? Was meinst du?
1: Boah, ich habe das gerade mal so ein bisschen, ich versuche das gerade ein bisschen hochzurechnen. Also ich habe so 4 oder 5. Das heißt, ich schätze mal so 32%.
0: 32% ist schon mal nicht so schlecht, aber immer noch knapp daneben. Schade eigentlich, weil natürlich gibt's auch eine kleine Überraschung, wenn du genau richtig liegst. Wie viel hast du selber im Schrank?
1: Also 4 auf jeden Fall. Das 5. Habe ich mir, glaube ich, letztens zerrissen, meine ich. Das habe ich nicht mehr, aber 4 auf jeden Fall noch.
0: Warum hast du dir das zerrissen?
1: Ja, ganz blöd halt in der Wohnung rumgelaufen und dann an einem aus der Wand guckenden Nagel hängen geblieben und dann ärgerlich.
0: Und deine Lieblingsband ist?
1: AC/DC.
0: Natürlich. Und davon hast du wahrscheinlich dann auch die meisten T-Shirts, ne? Ist klar.
1: Ja.
0: Ja. Ja. Verbindest du da irgendwie schon Emotionen mit oder verstauben die eigentlich so im Kleiderschrank?
1: Da hängen schon ein paar Emotionen dran und viel Liebe vor allen Dingen auch, weil AC/DC seit der Kindheit schon immer Mama, Papa und dann fing das bei mir auch früher an. Und dann gab es irgendwann mal zu Weihnachten das erste. Dann habe ich mir das zweite gekauft und das dritte und irgendwann ging dann immer so weiter und mittlerweile sammelt man die halt ein bisschen hoch.
0: Mein lieber Joey aus Wendeburg, coole Geschichte, knapp daneben, es sind dann doch ein bisschen mehr, als du getippt hast. Sag nochmal deine Zahl zum Einordnen, deine Prozentzahl?
1: 32%.
0: Passt nicht ganz, aber wir robben uns so langsam an die richtige Lösung ran. Wie viel Prozent der Rockbuddies haben mehr als 10 Band-T-Shirts im Schrank? Meldet euch per WhatsApp, wir rufen zurück. Joey, hat Spaß gemacht?
1: Ja, super, vielen Dank.
0: Und Grüße nach Wendeburg.
1: Danke, Grüße zurück.
0: Alles klar, mach's gut. Vielen Dank fürs Mitmachen, ne?
1: Ciao, ciao.
0: Ciao, ciao.

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3: Guten Morgen, Jungs. 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
0: ja, absolut. Bandshirts? Einfach nur 10 Bandshirts.
3: Ich glaube, das sind gar nicht so viele, weil ich finde, 10 Shirts sind schon viel. Mhm. Ich glaube, es sind so 18%.
0: Das ist aber sehr niedrig. Gehst du da auch von dir aus? Also hast du auch keine 10 Bandshirts im Schrank?
3: Ich habe mehr. Aber es muss ja nicht jeder so verrückt sein wie ich.
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6: Ich bin Tine Klimach. In der neuen Bildungsstudie PISA schneiden Schüler in Deutschland so schlecht ab wie noch nie. In Lesen, Mathe und Naturwissenschaften wurden bei den getesteten 15-Jährigen die niedrigsten Kompetenzwerte seit Beginn der PISA-Erhebung erzielt, sagte Studienleiter Samuel Greif in Berlin. Man sehe aber auch ermutigende Entwicklungen.
7: 3 von 4 Schülerinnen und Schülern sagen, dass sie sich in ihrer Schule wohlfühlen und das ist im Übrigen auch besser als im internationalen Durchschnitt. Auch das Interesse an Naturwissenschaften hat deutlich zugenommen. Viele Jugendliche sehen die Bedeutung naturwissenschaftlicher Themen für ihre persönliche und auch die gesellschaftliche Zukunft. Das heißt, wir verfügen über Potenziale im deutschen Bildungssystem, an die wir anknüpfen können.
6: Trotzdem zeigt die Studie, Bildungserfolg in Deutschland hängt vom sozialen Status ab. Finanzminister Lars Klingbeil hat im Bundestag seine Haushaltspläne für das kommende Jahr verteidigt. Die Koalition habe schmerzhafte Kompromisse machen und bei Finanzhilfen und Subventionen kürzen müssen, sagte er im Bundestag. Jede Veränderung müsse dabei gerecht sein. Es werde deshalb bei denen entlastet, die das am dringendsten brauchten, Familien und Menschen mit niedrigen und mittleren Einkommen. Rauchen schadet der Gesundheit, das steht inzwischen in großen Buchstaben auf jeder Packung Zigaretten. Laut Weltgesundheitsorganisation verursacht Tabakkonsum aber nicht nur Krebs, sondern kann die Chance auf eine Schwangerschaft schmälern.
8: Was viele vielleicht gar nicht wissen, Raucher haben häufiger Erektionsstörungen als Nichtraucher. Zudem kann auch ihre Spermienqualität beeinträchtigt sein. Das kann es für Raucher schwieriger machen, eine Familie zu gründen. Auch Raucherinnen haben ein höheres Risiko auf Unfruchtbarkeit als Nichtraucherinnen, berichtet die WHO. Und rauchende Frauen, die sich einer Fruchtbarkeitsbehandlung unterziehen, die erleben weniger oft eine gewünschte Schwangerschaft als nichtrauchende Frauen. Aus Genf, Christiane Ulrich.
6: Rund 9000 Menschen haben nach Polizeiangaben in Köln unter dem Motto Stopp den Rechtsextremismus in Sachsen-Anhalt und überall demonstriert. Das Bündnis Köln stellt sich quer, hatte nach dem Wahlsieg der AfD in Sachsen-Anhalt dazu aufgerufen. Es wolle den Menschen Raum geben für erste Reaktionen, Protest und Analysen, teilte das Bündnis mit. Man demonstriere für eine stabile Brandmauer gegen die AfD, sowohl in Landesparlamenten als auch in der Zivilgesellschaft.
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9: Auf der A7 Richtung Kassel gibt es zwischen dem Dreieck Dramm-Etal und Hannover-Schmünden-Stauffenberg-Lutherberg 3 Kilometer Stau. Gute Fahrt.
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9: In Stade sind es aktuell 17 Grad. In Wittmund und Nordholz messen wir jeweils 15 Grad. In der Nacht sinkt das Thermometer auf frische 12 Grad. Morgen wird es wechselhaft mit teils bewölktem Himmel und Regen bei anfangs 12 Grad. Im Laufe des Tages steigt das Thermometer auf bis zu 19 Grad an.
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1: Und wenn du dich ja wirklich auf eine Band verlassen kannst, die kontinuierlich frische Banger liefert, dann sind's Green Day. Ist schon ihre 13. Single in den letzten 5 Jahren. Beispiellos produktiv, die Jungs.
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1: Hier sind Green Day mit I'm Never Gonna Rest in Peace.

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4: Ich bin Tine Klimach. Nach einer Serie von Sabotageangriffen auf das deutsche Stromnetz ist der flüchtige Mann festgenommen worden. Der 48-Jährige hat bei seiner Festnahme Sprengmittel bei sich gehabt, teilte die Polizei Köln mit. Außerdem hätten Einsatzkräfte im Unterholz ein Zelt gefunden, das mit weiteren Sprengladungen versehen gewesen sei. Der Mann habe bei seiner Festnahme in der Nähe des Kraftwerks Weißweiler bei Aachen keinen Widerstand geleistet. Sein Motiv ist noch unklar. Bundesbildungsministerin Prien hat die schlechten Ergebnisse der jüngsten PISA-Studie als besorgniserregend bezeichnet. Die Ergebnisse lägen im Trend anderer Bildungsstudien und überraschten nicht, sagte sie. Im neuen PISA-Vergleich schneidet Deutschland so schlecht ab wie noch nie.
5: Im Lesen, in Mathe und den Naturwissenschaften fehlt bei vielen der 15-Jährigen, die getestet wurden, das Grundverständnis. Und Jugendliche aus sozial schwachen Familien schneiden deutlich schlechter ab. Auch das besorgt die Bildungsministerin. Dass die soziale Schere immer weiter aufgehe, sei nicht hinnehmbar. Der Suchtbeauftragte Streeck vermutet, dass soziale Medien eine große Rolle spielen. Ein früher und problematischer Social-Media-Konsum würde die schulische Leistung messbar beeinträchtigen. Thomas Bremser, Redaktion.
4: Der Herbst steht vor der Tür, bald beginnt die Heizsaison. Seit Wochen wird darüber diskutiert, ob das Gas für den Winter reichen wird. Der Gasspeicherverband Ines schätzt, dass die Gasspeicher im schlimmsten Fall schon im Februar leer sein könnten.
6: Der Verband hat verschiedene Szenarien durchgespielt. Wenn die Speicher zum 1. November zu knapp 80% gefüllt sind, reicht das Gas locker aus, allerdings nur, wenn das Wetter mitspielt. Sollte es ein richtig kalter Winter werden, wird's eng und die Speicher wären spätestens Anfang Februar leer. Sollten die Lieferungen über die Flüssiggasterminals oder Pipelines etwa aus Norwegen nicht ausreichen, müssten Extrakapazitäten eingekauft werden. Und das dürfte teuer werden. Diana Kramer, Nachrichtenredaktion.
4: Viele Mütter arbeiten nach der Geburt ihres ersten Kindes weniger. Dadurch verdienen sie auch langfristig weniger. Eine Studie des Nürnberger Instituts für Arbeitsmarktforschung zeigt, was Kinderbetreuung bewirkt. Demnach trägt der Ausbau erheblich dazu bei, dass Frauen nach der Geburt mehr arbeiten und langfristig mehr verdienen. Das könnte das Ungleichgewicht auf dem Arbeitsmarkt mindern. Allerdings fehlen in Deutschland aktuell 300.000 Kita-Plätze für unter Dreijährige.
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7: Auf der A7 Richtung Kassel zwischen Nörten-Hardenberg und Göttingen-Nord gibt es 2 Kilometer Stau. Ebenfalls Richtung Kassel zwischen dem Dreieck Drammetal und Hannover-Schmünden-Stauffenberg-Lutherberg staut es sich auf 2 Kilometern. Auf der A31 zwischen Emden-Mitte und Emden-Wolthusen gibt es in beiden Richtungen Gefahr durch Rehe auf der Fahrbahn. Habt eine gute und sichere Fahrt.
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7: In Stade sind es aktuell 17 Grad. In Nordholz und Cuxhaven messen wir jeweils 15 Grad. In der Nacht sinkt das Thermometer auf frische 12 Grad. Morgen wird es wechselhaft mit teils bewölktem Himmel und Regen bei anfangs 12 Grad. Im Laufe des Tages steigt das Thermometer auf bis zu 19 Grad an.
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1: Wenn eine Band ihren eigenen Stil als Rap-Metal betitelt, wer könnten dann wohl ihre Vorbilder gewesen sein?
2: Naja, Linkin Park wohl auf jeden Fall, oder?

0: Dich, außerdem Papa Roach, DMX und Korn. Und raus kommt ein ganz eigener Sound aus Elizabethtown, Pennsylvania.
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0: Und zwar von From Ashes to New. Hier ist ihre neueste Scheibe. Hier ist Die.

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4: Ich bin Katrin Müller. Nach den Angriffen auf Stromleitungen in drei Bundesländern ist der mutmaßliche Täter gefasst. Polizisten entdeckten den 48-Jährigen nahe dem Kraftwerk Weißweiler bei Aachen. Laut NRW-Innenminister Reul wollte der Mann wohl weitermachen.
5: Bei seiner Festnahme hatte der Mann Sprengmittel dabei. Weitere fanden die Ermittler in einem Zelt ganz in der Nähe. Reul geht derzeit von einem Einzeltäter aus. Die Ermittler wollen weitere Täter aber nicht ausschließen. In mehreren Bekennerbriefen schreibt der 48-Jährige vom Kampf gegen fossile Energie. Mit selbstgebauten Raketen soll er Drähte auf Hochspannungsleitungen geschossen und so Kurzschlüsse ausgelöst haben. In Brandenburg und Nordrhein-Westfalen fielen dadurch zeitweise einzelne Kraftwerksblöcke aus. Zoe Tassovali, Nachrichtenredaktion.
4: Die EU erlaubt der Ukraine die Nutzung neuer Finanzhilfen für den Kauf von amerikanischen Patriot-Flugabwehrraketen. Wie EU-Kommissionspräsidentin von der Leyen ankündigte, haben die Mitgliedstaaten einer entsprechenden Ausnahmeregelung zugestimmt. Eigentlich sollen mit EU-Rüstungshilfen bevorzugt europäische Rüstungsgüter gekauft werden. Wie es heißt, sollen der Ukraine nun möglichst schnell weitere 3,2 Milliarden Euro ausgezahlt werden. Rauchen schadet der Gesundheit. Das steht inzwischen in großen Buchstaben auf jeder Packung Zigaretten. Laut der Weltgesundheitsorganisation verursacht Tabakkonsum aber nicht nur Krebs, sondern kann die Chance auf eine Schwangerschaft schmälern.
6: Was viele vielleicht gar nicht wissen, Raucher haben häufiger Erektionsstörungen als Nichtraucher. Zudem kann auch ihre Spermienqualität beeinträchtigt sein. Das kann es für Raucher schwieriger machen, eine Familie zu gründen. Auch Raucherinnen haben ein höheres Risiko auf Unfruchtbarkeit als Nichtraucherinnen, berichtet die WHO. Und rauchende Frauen, die sich einer Fruchtbarkeitsbehandlung unterziehen, die erleben weniger oft eine gewünschte Schwangerschaft als nichtrauchende Frauen. Aus Genf, Christiane Ulrich.
4: Eine technische Störung bei der Flugsicherung hat an etlichen britischen Flughäfen für Chaos gesorgt. Berichten zufolge konnten viele Maschinen nicht wie geplant starten. Betroffen waren demnach unter anderem die Londoner Flughäfen Heathrow, Gatwick und Stansted, aber auch die Airports in Manchester und Birmingham. Hunderte Flüge fielen bis zum Abend aus.
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7: Auf der A7 Richtung Kassel gibt es zwischen dem Dreieck Drammetal und Hannover-Schmünden-Stauffenberg-Lutterberg 3 Kilometer Stau. Auf der A391 Richtung Braunschweig-Südwest steht ein kaputtes Fahrzeug auf dem Beschleunigungsstreifen zwischen Braunschweig-Lehndorf und Braunschweig-Weststadt. Habt eine gute und sichere Fahrt.
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7: In Stade sind es aktuell 16 Grad. In Wilhelmshaven haben wir 15 Grad. In Cuxhaven messen wir 14 Grad. In der Nacht sinkt das Thermometer auf frische 12 Grad. Morgen wird es wechselhaft mit teils bewölktem Himmel und Regen bei anfangs 12 Grad. Im Laufe des Tages steigt das Thermometer auf bis zu 19 Grad an.
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1: Airborne haben eine neue Single und dafür haben sie sich gleich doppelt starke Unterstützung geholt. Von nicht nur Produktionslegende Matt Lang, der ja schon Brian Johnson bei AC/DC gecoacht hat, ist dabei, sondern auch noch Kanadas musikalischer Exportschlager Bryan Adams.
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1: Hier sind Airborne mit Here She Comes.
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1: Ich bin Katrin Müller. Die SPD-Bundestagsfraktion fordert nach dem weiteren Abrutschen deutscher Schüler beim PISA-Test ein Krisentreffen auf Bundesebene. Deutschland brauche jetzt einen Bildungsgipfel von Bund, Ländern und Kommunen, sagte die stellvertretende Fraktionschefin Dagmar Schmidt der Deutschen Presseagentur.
2: Lesen, Mathe, Naturwissenschaften. Die getesteten 15-Jährigen waren so schlecht wie noch nie. Die Testergebnisse zeigten klar, die Trennlinie laufe zwischen Jugendlichen aus sozial privilegierten und sozial benachteiligten Familien, so die Studienmacher. Deren Vorschläge? Schon im Vorschulalter sollten mögliche Lernprobleme entdeckt und angegangen werden. Häufige Tests, nicht für Noten, sondern für ein individualisiertes Gegensteuern, um nicht Rückstände auflaufen zu lassen. Und schlicht mehr Geld, vor allem für Schulen mit vielen Kindern in schwierigen Lebenslagen. Tine Klimach, Nachrichtenredaktion.
1: Der mutmaßliche Saboteur hinter den Angriffen auf Stromleitungen in drei Bundesländern wollte offenbar weitermachen. NRW-Innenminister Reul sagte, im Moment spreche alles für einen Einzeltäter. Festgenommen wurde der 48-Jährige bei Aachen.
3: Als die Polizei den Mann schnappte, hatte er weitere Sprengmittel dabei. Auch in einem Zelt im Unterholz fanden die Beamten Sprengladungen. NRW-Innenminister Reul sagt deshalb ziemlich deutlich, der war immer noch unterwegs und wollte weitermachen. Dieses Spiel ist beendet worden. Die Ermittler prüfen trotzdem weiter, ob noch jemand beteiligt war. In Sachsen zeigt sich inzwischen, was hätte passieren können. Innenminister Schuster sagt, im schlimmsten Fall hätte in der Region der Strom ausfallen können. Dazu kam es aber nicht. Zoe Tassovali, Nachrichtenredaktion.
1: Nach dem Wahlsieg der AfD in Sachsen-Anhalt plädiert der noch amtierende Ministerpräsident Schulze dafür, auf den turnusgemäßen Vorsitz der Ministerpräsidentenkonferenz ab Oktober zu verzichten. Einen entsprechenden Vorschlag habe er seinen Kollegen in einem Brief gemacht, so Schulze. Die Situation in Sachsen-Anhalt sei aktuell nicht ganz einfach, sagte er. In Köln haben nach Polizeiangaben rund 9000 Menschen unter dem Motto Stopp den Rechtsextremismus in Sachsen-Anhalt und überall Demokratie stärken demonstriert. Das Bündnis Köln stellt sich quer, hatte nach dem AfD-Wahlsieg dazu aufgerufen. Es wolle den Menschen Raum geben für erste Reaktionen, Protest und Analysen, teilte das Bündnis mit.
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4: Auf der A30 Richtung Bad Oeynhausen zwischen Osnabrück-Nahne und dem Kreuz Osnabrück-Süd gibt es eine ungesicherte Unfallstelle. Ebenfalls auf der A30 Richtung Bad Oeynhausen zwischen Osnabrück-Nahne und Nattbergen dichter Verkehr. Auf der A7 Richtung Kassel zwischen Hannover-Schmünden-Hedemünden und Hannover-Schmünden-Lutterberg dichter Verkehr. Habt eine gute und sichere Fahrt.
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4: In Cuxhaven sind es aktuell 14 Grad. Auch in Aurich haben wir 14 Grad, genauso in Greetsiel. In der Nacht sinkt das Thermometer auf milde 13 Grad. Morgen wird es wechselnd bewölkt mit Regen bei anfangs 13 Grad. Im Laufe des Tages steigt das Thermometer auf bis zu 18 Grad an.
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1: Und eigentlich stehen Social Distortion für Punk pur. Egal was, sie sind dagegen und hauen

0: ihrer neuesten Single kommen sie nämlich so ganz zart daher. Tonight ist eine Ballade und eine Liebeserklärung von Frontmann Mike Ness an seine Frau Christine, mit der er übrigens seit über 30 Jahren verheiratet ist.
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0: Hier ist die neue von Social Distortion. Hier ist Tonight.
1: Yes.

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7: Ich bin Katrin Müller. Nach den Angriffen auf Stromleitungen in drei Bundesländern ist der mutmaßliche Täter gefasst. Polizisten entdeckten den 48-Jährigen nahe dem Kraftwerk Weißweiler bei Aachen. Laut NRW-Innenminister Reul wollte der Mann wohl weitermachen.
8: Bei seiner Festnahme hatte der Mann Sprengmittel dabei. Weitere fanden die Ermittler in einem Zelt ganz in der Nähe. Reul geht derzeit von einem Einzeltäter aus. Die Ermittler wollen weitere Täter aber nicht ausschließen. In mehreren Bekennerbriefen schreibt der 48-Jährige vom Kampf gegen fossile Energie. Mit selbstgebauten Raketen soll er Drähte auf Hochspannungsleitungen geschossen und so Kurzschlüsse ausgelöst haben. In Brandenburg und Nordrhein-Westfalen fielen dadurch zeitweise einzelne Kraftwerksblöcke aus. Zoe Tassovali, Nachrichtenredaktion.
7: Rauchen schadet der Gesundheit. Das steht inzwischen in großen Buchstaben auf jeder Packung Zigaretten. Laut der Weltgesundheitsorganisation verursacht Tabakkonsum aber nicht nur Krebs, sondern kann die Chance auf eine Schwangerschaft schmälern.
9: Was viele vielleicht gar nicht wissen, Raucher haben häufiger Erektionsstörungen als Nichtraucher. Zudem kann auch ihre Spermienqualität beeinträchtigt sein. Das kann es für Raucher schwieriger machen, eine Familie zu gründen. Auch Raucherinnen haben ein höheres Risiko auf Unfruchtbarkeit als Nichtraucherinnen, berichtet die WHO. Aus Genf, Christiane Ulrich.
7: Die SPD-Bundestagsfraktion fordert nach dem weiteren Abrutschen deutscher Schülerinnen und Schüler beim PISA-Test ein Krisentreffen auf Bundesebene. Nach diesen Ergebnissen könne man nicht einfach zur Tagesordnung übergehen, sagte die stellvertretende Fraktionschefin Dagmar Schmidt der dpa. Sie fordert einen Bildungsgipfel von Bund, Ländern und Kommunen. Zum Sport. Borussia Dortmund hat zum Auftakt der Ligaphase der Fußball Champions League mit viel Mühe gewonnen. Im Duell mit dem spanischen Erstligisten FC Villarreal siegte der BVB mit 3:2. Überschattet wurde die Partie von der Auswechslung des Neuzugangs Konstantinos Karezas, der in der ersten Hälfte nach Kreislaufproblemen mit einer Trage vom Feld und ins Krankenhaus gebracht werden musste. Und Deutschlands Basketballerinnen haben erstmals in ihrer Geschichte das Viertelfinale bei der WM erreicht. Das Team besiegte Außenseiter Südkorea bei dem Heimturnier in Berlin ungefährdet mit 94:56 und trifft am Donnerstag auf Europameister Belgien.
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10: Auf der A30 Richtung Bad Oeynhausen zwischen Osnabrück-Nahne und dem Kreuz Osnabrück-Süd läuft die Unfallaufnahme. Der Verkehr wird an der Unfallstelle vorbeigeführt. Auf der A27 Richtung Walsrode gibt es zwischen Walsrode-West und Walsrode-Süd 1 Kilometer Stau. Habt eine gute und sichere Fahrt.
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10: In Nordholz sind es aktuell 14 Grad. Auch im Norden haben wir 14 Grad. Genauso in Wittmund mit ebenfalls 14 Grad. In der Nacht sinkt das Thermometer auf milde 13 Grad. Morgen wird es wechselnd bewölkt mit Regen bei anfangs 13 Grad. Im Laufe des Tages steigt das Thermometer auf bis zu 18 Grad an.
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Marketing-Experten sagen, die nächsten 3 Sekunden entscheiden, ob du dranbleibst oder nicht. Und, hat's funktioniert? Dann gleich weiter so. Metallica.

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1: Nickelback kündigen ihr inzwischen schon 11. Album an mit der ersten Single Rattle the Cage.

0: Everything Under the Sun wird das neue Album heißen, kommt am 30. Oktober raus und soll alle Nuancen der Band abdecken, von ganz leise bis ganz laut.
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0: Und für die erste Single haben sie sich gleich mal Motley Crue-Gitarrist John Five dazu geholt. Hier sind Nickelback mit Rattle the Cage.
1: Yes.

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1: Ich bin Katrin Müller. Die SPD-Bundestagsfraktion fordert nach dem weiteren Abrutschen deutscher Schüler beim PISA-Test ein Krisentreffen auf Bundesebene. Deutschland brauche jetzt einen Bildungsgipfel von Bund, Ländern und Kommunen, sagte die stellvertretende Fraktionschefin Dagmar Schmidt der Deutschen Presseagentur.
2: Lesen, Mathe, Naturwissenschaften. Die getesteten 15-Jährigen waren so schlecht wie noch nie. Die Testergebnisse zeigten klar, die Trennlinie laufe zwischen Jugendlichen aus sozial privilegierten und sozial benachteiligten Familien, so die Studienmacher. Deren Vorschläge? Schon im Vorschulalter sollten mögliche Lernprobleme entdeckt und angegangen werden. Häufige Tests, nicht für Noten, sondern für ein individualisiertes Gegensteuern, um nicht Rückstände auflaufen zu lassen. Und schlicht mehr Geld, vor allem für Schulen mit vielen Kindern in schwierigen Lebenslagen. Tine Klimach, Nachrichtenredaktion.
1: Der mutmaßliche Saboteur hinter den Angriffen auf Stromleitungen in 3 Bundesländern wollte offenbar weitermachen. NRW-Innenminister Reul sagte, im Moment spreche alles für einen Einzeltäter. Festgenommen wurde der 48-Jährige bei Aachen.
3: Als die Polizei den Mann schnappte, hatte er weitere Sprengmittel dabei. Auch in einem Zelt im Unterholz fanden die Beamten Sprengladungen. NRW-Innenminister Reul sagt deshalb ziemlich deutlich, der war immer noch unterwegs und wollte weitermachen. Dieses Spiel ist beendet worden. Die Ermittler prüfen trotzdem weiter, ob noch jemand beteiligt war. In Sachsen zeigt sich inzwischen, was hätte passieren können. Innenminister Schuster sagt, im schlimmsten Fall hätte in der Region der Strom ausfallen können. Zoe Tassovali, Nachrichtenredaktion.
1: In Köln haben nach Polizeiangaben rund 9000 Menschen unter dem Motto Stopp den Rechtsextremismus in Sachsen-Anhalt und überall Demokratie stärken demonstriert. Das Bündnis Köln stellt sich quer, hatte nach dem AfD-Wahlsieg dazu aufgerufen. Es wolle den Menschen Raum geben für erste Reaktionen, Protest und Analysen, teilte das Bündnis mit. Zum Sport. Borussia Dortmund hat zum Auftakt der Ligaphase der Fußball Champions League mit viel Mühe gewonnen. Im Duell mit dem spanischen Erstligisten FC Villarreal siegte der BVB mit 3:2. Überschattet wurde die Partie von der Auswechslung des Neuzugangs Konstantinos Karezas, der in der ersten Hälfte nach Kreislaufproblemen mit einer Trage vom Feld und ins Krankenhaus gebracht werden musste.
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4: Auf der A30 Richtung Bad Oeynhausen läuft zwischen Osnabrück-Nahne und dem Kreuz Osnabrück-Süd die Unfallaufnahme. Der Verkehr wird an der Unfallstelle vorbeigeführt. Gute Fahrt.
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4: In Stade sind es aktuell 15 Grad. In Cuxhaven haben wir 14, in Wilhelmshaven ebenfalls 14 Grad. In der Nacht sinkt das Thermometer auf milde 13 Grad. Morgen wird es wechselnd bewölkt mit Regen bei anfangs 13 Grad. Im Laufe des Tages steigt das Thermometer auf bis zu 18 Grad an.

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1: Frankreich hat nicht nur eine brandgefährliche Fußballnationalmannschaft, sondern neuerdings sind sie auch in Sachen Hardrock ganz weit vorn. Aus Paris bringen uns die 80er mit vollem Körpereinsatz auf die Bühne zurück und auch was die Frisuren angeht, also ich sag nur Haarspray 5000.
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1: Hier sind Harsh mit ihrer neuen Scheibe All I Ever Wanted.

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1: Ich bin Katrin Müller. In der Haushaltswoche im Bundestag steht heute Vormittag der Etat des Kanzleramts auf der Tagesordnung. Die Debatte wird von der Opposition traditionell für eine Abrechnung mit der Politik der Regierung insgesamt genutzt.
2: Finanzminister Klingbeil plant fürs kommende Jahr Ausgaben von über 555.